0: Generation Tissot von Premierminister Modja hat den 73-jährigen ehemaligen Präsidenten des Obersten Gerichtshofs Ungarns, Bocker, für das höchste Staatsamt nominiert. Zu den Gründen ARD-Korrespondent Clemens Fehrenkotte.
1: András Boko habe während seines gesamten Werdegangs dem Grundsatz der Gewaltenteilung besondere Bedeutung beigemessen und sich stets konsequent für die Rechtsstaatlichkeit und die richterliche Unabhängigkeit eingesetzt. 2011 war András Boko als Präsident des Obersten Gerichtshofs vom damaligen Premierminister Orbán aus dem Amt entfernt worden. Boko hatte zuvor öffentlich die sogenannte Justizreform Orbáns kritisiert. Am kommenden Dienstag tritt das Parlament zur Wahl des Staatspräsidenten zusammen. Die Wahl von András Boko dürfte angesichts der Zweidrittelmehrheit der Regierungspartei Tiso reine Formsache sein.
0: Der Gesundheitszustand von Ex-US-Präsident Biden hat sich weiter verschlechtert. Sein Sohn sagte dem britischen Sender BBC, die Krebserkrankung seines Vaters habe auch dessen Knochen erfasst. Ex-Präsident Biden hatte 4 Monate nach seinem Auszug aus dem Weißen Haus bekannt gemacht, dass er an einer aggressiven Prostatakrebserkrankung leide. Sein Gesundheitszustand hatte während seiner Amtszeit immer wieder zu Diskussionen geführt. Das Wetter in Deutschland: in der Nacht lockere Wolken oder klar bei 19 bis 9 Grad, am Tag meist Sonne und nur vereinzelt Wolken, nur im Süden, später Gewitter, maximal 35 Grad. 2:03 Uhr.
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3: Eine Gefahreninformation für Thüringen. In Bad Liebenstein kommt es im Bereich der Barchfelder Straße derzeit zu einer starken Rauchentwicklung. Schließen Sie Fenster und Türen und schalten Sie Lüftungen und Klimaanlagen ab. Vorsicht bitte auf der A71 Suhl Richtung Schweinfurt. Zwischen Rentwertshausen und Mellrichstadt liegt ein Reh. Weißenborn. Die Krimmitschauer Straße ist in Höhe Hermann-Kellner-Straße nach einem Unfall im Kreuzungsbereich gesperrt. Auf der A4 Dresden-Frankfurt wird zwischen Stadtroda und Jenatzentrum die Fahrbahn Richtung Frankfurt erneuert. Bis voraussichtlich Dezember wird der gesamte Verkehr mit je 2 Fahrspuren pro Richtung auf der Richtungsfahrbahn Dresden geführt.
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4: Willkommen in dieser wunderbaren Nacht mit Annetta Politti. Gemeinsam werden wir diese Nacht verbringen und ein bisschen Soundtrack von Harry Styles, American Girls, lege ich mit dazu. Legen wir aber erstmal los mit Ray und Where's My Husband?
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0: ein bisschen auf die Woche zurück, die hinter uns liegt. Das war schon eine ganz besondere, denn ganz Deutschland hat da auf die Pausetaste gedrückt. Wirklich alle Bundesländer, die Sommerferien hatten. Gleichzeitig. Und Pausen sind ja eh was Schönes jetzt auch in der Nachtschicht. Vielleicht habt ihr ja gerade eure. Das ultimative Pausenwissen haben wir jetzt für euch von Christoph Kien hier in der Popnacht. Und erstmal starten wir mit der wahrscheinlich längsten Pause der Welt.
1: Hat fast 1,5 Jahre gedauert und gehört zu einem Musikprojekt in Halberstadt in Sachsen-Anhalt. Ein Orgelstück, das insgesamt 639 Jahre dauern soll. Ist total gaga, aber die Aufführung in einer Kirche ist Anfang der 2000er Jahre gestartet mit einer 17 Monate langen Pause. Erst dann kamen die ersten Töne.
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1: 14 Stunden Werbung gab es im Dezember 2017 im brasilianischen Fernsehen und da lief nur ein Spot von 6 Uhr morgens bis 8 Uhr abends. War Werbung für ein Deo, das angeblich endlos lange wirken sollte. Daher auch die Idee mit einem Werbespot, bei dem man denkt, der hört ja nie auf.
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1: Pausen dürfen auf gar keinen Fall langweilig sein. Das gilt vor allem in den USA. Wir kennen ja die bombastischen Halbzeitshows beim Super Bowl, aber was da regelmäßig in der Halbzeit des Baseballteams der Lee Valley High Iron Picks passiert, das ist schon speziell. Da gibt's das Pork Race, also das Schweinefleischrennen. Da verkleiden sich Menschen als Schinken, Würstchen oder Rippchen und laufen um die Wette durchs Baseballstadion. Ja, wir haben auch Fragen.

Wir haben Aktuelles aus dem Verkehrszentrum. Personen auf der Fahrbahn mit den beiden Richtungen auf der B256 Neuwied-Main zwischen Kretz und 61. Vorsichtig fahren, da sind Personen auf der Fahrbahn. 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

Unser Nachtzoom ist aktiv über die 07221211. Da schauen wir, wer heute unterwegs ist. Wir haben ja schon gehört, vergangene Woche war die Woche, in der ganz Deutschland Sommerferien hatte, also auf die Pausetaste gedrückt hat. Das war die einzige Woche, wo sich praktisch die Sommerferien überlappt haben und alle gemeinsam die Zeit irgendwie genießen konnten, diese Ferien. Die einen fahren vielleicht jetzt hin, die anderen kommen gerade zurück. Hinfahren auf jeden Fall aus Mühlacker-Lomersheim, das macht Sonja und Familie, fahren gerade durch Frankreich und ihr werdet uns die ganze Nacht begleiten. Unser Ziel ist Andalusien mit einem Zwischenstopp in Girona, um Energie zu tanken für die zweite Etappe. Und wer ist noch unterwegs? 07221211, gerne kurz Bescheid sagen hier im Nachtzoom. Freut uns immer sehr, damit wir wissen, wer da mit uns durch die Nacht reist.

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1: Heute scheint in Deutschland wieder die Sonne. Und zunächst gibt es nur lockere Wolken. Am Nachmittag breiten sich von Südwesten her mehr Wolken aus, die aber nur vereinzelt und am ehesten über den Bergen des Westens und Südwestens Schauer oder Gewitter bringen. Die Höchstwerte liegen zwischen 24 Grad an der Nordsee und 36 Grad am Oberrhein. Am Montag ziehen im Norden Wolken durch und gebietsweise fällt Regen. Sonst gibt es mehr Sonne als Wolken im Süden und Osten, aber einzelne Schauer oder Gewitter. In den Folgetagen scheint meist die Sonne.
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2: Eine Gefahreninformation für Thüringen. In Bad Liebenstein kommt es im Bereich der Barchfelder Straße derzeit zu einer starken Rauchentwicklung. Schließen Sie Fenster und Türen und schalten Sie Lüftungen und Klimaanlagen ab. Vorsicht bitte auf der A2 Berlin Richtung Hannover. Zwischen Kreuz Wolfsburg, Königslutter und Rastplatz Essehof befindet sich eine ungesicherte Unfallstelle.
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4: Hier ist die Popnacht an diesem Wochenende mit Annetta Politi. Hi zusammen. Oh.

0: einen gerade auf dem Weg Richtung Urlaub, haben wir heute Morgen schon gehört. Heute Morgen sage ich schon, ja, das passt doch. Der Sonntagmorgen zum Beispiel auf dem Weg nach Andalusien mit kleinem Zwischenstopp dann in Frankreich. Andere, die kommen gerade zurück oder machen so einen kleinen Städtetrip am Wochenende. Kann man ja mal machen, wenn man irgendwie, weiß nicht, auf einem Konzert oder Festival war. Und ihr so, unser Nachtzoom ist ja aktiv genau für solche Geschichten von euch. Ob ihr eher Team Arbeit oder Team Freizeit seid. 07221
1: 2011. Guten Abend, der Philipp hier. Ich weiß nicht, ob Festivals dazu zählen. Ich denke, ich weiß es nicht. Aber ich bin aktuell von Hamburg nach Duisburg unterwegs mit einem Zwischenstopp in Hannover. Ich brauche jetzt insgesamt noch fast 2 Stunden, bis ich überhaupt in Duisburg mal ankomme. Ciao, ciao.
0: Ciao, ciao. Also so ein kleiner Städtetrip kann man ja mal machen. Hier ist die Popnacht.

Wir haben Aktuelles aus dem Verkehrszentrum. Defektes Fahrzeug auf der A10 Dreieckwerder Richtung Dreieckhavelland in Höhe der Raststätte Wolfslake Ost. Hier ist die Popnacht am Wochenende mit Annetta Politi. Oh.

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1: Um 3 Uhr mit Klaus Regineck. Der neue Bundesverkehrsminister Bilger will die Pünktlichkeit der Bahn schnell verbessern. Dafür plant der CDU-Politiker Änderungen am Gehalt der Bahnmanager. Details aus der Nachrichtenredaktion von Andreas Hein.
2: Die Idee ist einfach. Die Bundesregierung gibt der Bahn Ziele für die Pünktlichkeit vor. Werden diese nicht erreicht, fallen Bonuszahlungen für Bahnmanager weg. Bilger will dabei nach eigenen Worten realistisch bleiben. 100% Pünktlichkeit sei bis auf Weiteres nicht erreichbar, sagte er der Bild am Sonntag. Im Fokus stehe aber erst einmal der Fernverkehr. Ziel sei dabei 70% Pünktlichkeit bis 2029. Tatsächlich pünktlich waren im ersten Halbjahr 2026 60% der Fernzüge. In den heißen Sommermonaten allerdings noch weniger.
1: Nach dem Fund einer Drohne auf dem Flughafen Leipzig berichten US-Medien über eine mögliche Verbindung zu Russland. Das Wall Street Journal zitiert einen US-Beamten, der habe geäußert, die Drohne sei von der russischen Regierung eingesetzt worden. Der US-Sender CNN beruft sich auf einen US-Verteidigungsbeamten in Europa. Nach dessen Aussage sei die Drohne vom russischen Geheimdienst. Tausende Menschen haben in der sächsischen Stadt Plauen gegen die Politik der Bundesregierung demonstriert. Dazu hatte die Initiative Einigkeit für Deutschland Projekt Millionen aufgerufen. Die Polizei zählte rund 10.000 Demonstranten. Sie forderten unter anderem den Rücktritt der Bundesregierung und die Einführung von Volksentscheiden. Zu Gegenprotesten versammelten sich rund 400 Menschen. Zu Zwischenfällen kam es laut Polizei nicht. Im Westen Kanadas haben sich die Waldbrände ausgeweitet. Die Provinz British Columbia hat deshalb den Notstand ausgerufen. Die Feuer dort sind außer Kontrolle. Einer von mehr als 100 Bränden tobt inzwischen auf einer Fläche von 95 Quadratkilometern. Tausende Menschen mussten bereits ihre Häuser verlassen. In der Provinz sind aktuell rund 1500 Feuerwehrleute im Einsatz. Weil es immer mehr Unfälle mit E-Scootern gibt, gilt in Paris ab sofort eine Helmpflicht. In der französischen Hauptstadt müssen alle Nutzer von E-Scootern außerdem eine Warnweste oder andere reflektierende Ausrüstung tragen. Ohne Helm wird eine Geldstrafe von 135 Euro fällig, ohne Weste oder Reflektoren 35 Euro. Die französische Hauptstadt hatte bereits 2023 alle Leih-E-Roller von ihren Straßen verbannt. Private E-Scooter sind aber weiter erlaubt. Das Wetter in Deutschland: in der Nacht lockere Wolken oder klar, die Tiefstwerte 19 bis 9 Grad. Am Tag meist Sonne, nur vereinzelt Wolken, am Nachmittag im Süden Lokalschauer und Gewitter. Es wird maximal 24 bis 35 Grad warm. Die Zeit 3.03 Uhr.
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4: Eine Gefahreninformation für Thüringen. In Bad Liebenstein kommt es im Bereich der Barchfelder Straße derzeit zu einer starken Rauchentwicklung. Schließen Sie Fenster und Türen und schalten Sie Lüftungen und Klimaanlagen ab. A4 Dresden-Frankfurt. Zwischen Hohenstein-Ernsthal und Glauchau-West wird in Richtung Frankfurt die Fahrbahn erneuert. Bis voraussichtlich Dezember wird der gesamte Verkehr mit je 2 Fahrspuren pro Richtung auf der Richtungsfahrbahn Dresden geführt. Dadurch ist in Richtung Frankfurt die Anschlussstelle Glauchau-Ost bis Ende Oktober gesperrt. Auf der A4 Dresden-Frankfurt wird zwischen Stadtroda und Jenatz-Entrum die Fahrbahn Richtung Frankfurt erneuert. Bis voraussichtlich Dezember wird der gesamte Verkehr mit je 2 Fahrspuren pro Richtung auf der Richtungsfahrbahn Dresden geführt.
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5: Willkommen an diesem Wochenende mit Annetta Politi. Gemeinsam noch bis um 6 hier in der Popnacht. Neuen Sound lege ich mit dazu für diese Stunde von Jack Dean, zum Beispiel Mercy. Und den Sommerhit, mit dem legen wir los, mit Shakira, Burna Boy, Die Die.
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Wir holen uns ein bisschen frischen Sound heute Morgen hier in der Popnacht. Machen wir von Jack Dean die Stimme. Unbedingt merken, genauso wie den Namen. Und Mercy. Wicked.

0: für alle, die ein kleines Päuschen machen wollen, jetzt bei der Nachtschicht, die Popnacht hier 07221 20 FSO bei uns.
1: Hallo, guten Morgen.
0: Hi.
1: Vom Team Nachtschicht von der Papierfabrik. Köhler aus Oberkirch von
0: Oberkirch.
1: Der CG.
0: Ja, Oberkirch hat man doch heute schon mit Feiern, da kommt er ja her. Und ja, das ist schön. Liebe Grüße, wen haben wir noch?
2: Ja, morgen an Netze, ich finde meinen Name.
0: Moin.
2: Ja, ich bin jetzt seit 11 Uhr von Hamburg aus unterwegs nach Hause, kam vom Elbride, vom Konzert aus und hab jetzt noch eine gute Stunde Fahrt offen und ich bin froh, dass ich euch als Sender habe, weil es ist einfach ohne euch nie langweilig. Ich wünsche euch einen schönen Abend, passt auf euch alle auf, macht Idiot.
0: Philipp, das ist lieb, danke, kommt bald zu Hause an. Wer ist die Popnacht?

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1: Heute scheint in Deutschland wieder die Sonne und zunächst gibt es nur lockere Wolken. Am Nachmittag breiten sich von Südwesten her mehr Wolken aus, die aber nur vereinzelt und am ehesten über den Bergen des Westens und Südwestens Schauer oder Gewitter bringen. Die Höchstwerte liegen zwischen 24 Grad an der Nordsee, Schauer oder Gewitter bringen. Die Höchstwerte liegen zwischen 24 Grad an der Nordsee und 36 Grad am Oberrhein.
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2: Eine Gefahreninformation für Thüringen. In Bad Liebenstein kommt es im Bereich der Barchfelder Straße derzeit zu einer starken Rauchentwicklung. Schließen Sie Fenster und Türen und schalten Sie Lüftungen und Klimaanlagen ab. A4 Dresden-Frankfurt. Zwischen Hohenstein-Ernsthal und Glauchau-West wird in Richtung Frankfurt die Fahrbahn erneuert. Bis voraussichtlich Dezember wird der gesamte Verkehr mit je 2 Fahrspuren pro Richtung auf der Richtungsfahrbahn Dresden geführt. Dadurch ist in Richtung Frankfurt die Anschlussstelle Glauchau-Ost bis Ende Oktober gesperrt. Auf der A9 Richtung München ist zwischen Eisenberg und Bad Klosterlausnitz wegen Bauarbeiten bis voraussichtlich Ende September die Fahrbahn auf 2 Fahrspuren verengt. Hier erfolgen Bauwerksarbeiten an einer Lärmschutzwand.
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Die Popnacht am Wochenende. Und ihr wisst, wir gucken für euch immer sehr gerne in die Songs ein bisschen genauer rein. Das machen wir mit unseren Popnacht-Lyrics. Und diesmal holen wir uns von Sombra My Body Isn't Ready. Sombra hat erzählt, ich habe dieses Lied darüber geschrieben, dass ich jedes Mal, wenn ich jemanden will, wegen meiner Unsicherheit in Bezug auf meinen Körper, nicht in der Lage bin, überhaupt was zu tun.

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Eigentlich muss ich niemandem mehr etwas beweisen. 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

an dem Wochenende. Und ihr wisst, das heißt, wir sind da gemeinsam für euch unterwegs. 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
1: Um 4 Uhr mit Klaus Reginek. Der neue Bundesverkehrsminister Bilger will Bahnmanagern die Boni streichen, wenn sich die Pünktlichkeit der Züge nicht verbessert. Der Bild am Sonntag sagte er, Bahnkunden und Steuerzahler hätten einen Anspruch darauf, dass der Erfolg gemessen werde. Viele Beschäftigte der Bahn leisteten richtige, gute Arbeit. Wenn nicht, habe das in Zukunft Auswirkungen auf die Bezahlung. 100% Pünktlichkeit werde es aber absehbar nicht geben, so der CDU-Politiker. In 4 Bundesländern gilt seit Mitternacht kein Sonntags-Lkw-Fahrverbot für bestimmte Transporte mehr. Weil wegen der niedrigen Pegelstände nicht mehr so viel über Wasser transportiert werden kann, soll damit die Wirtschaft unterstützt werden. Rheinland-Pfalz, das Saarland, Niedersachsen und Nordrhein-Westfalen erleichtern Lkw-Transporte durch die Aussetzung des Fahrverbots, denn eine bundeseinheitliche Regelung fehlt noch. Der Deutsche Wetterdienst hat für den heutigen Sonntag eine Hitzewarnung herausgegeben. Betroffen sind demnach weite Teile des Landes. Aus der Nachrichtenredaktion dazu Ronald Lessig.
2: Der Hitzealarm gilt ab 11 Uhr und vor allem für den Südwesten und Süden von Deutschland. Betroffen sind demnach Gebiete in Bayern, Baden-Württemberg, Hessen und Rheinland-Pfalz. Dort werden Schattentemperaturen um 35 Grad erwartet. Diese Hitzebelastung könne für Menschen gefährlich werden und zu Problemen mit der Gesundheit führen, warnen die Experten. Sie rufen deshalb dazu auf, ausreichend Wasser zu trinken und die Innenräume kühl zu halten. Eine durchgreifende Wetteränderung und Abkühlung ist nach Angaben der Meteorologen erst einmal nicht in Sicht.
1: Absteiger Wolfsburg ist mit einem Unentschieden in die neue Saison der zweiten Fußball-Bundesliga gestartet. Gegen die Gäste aus Kaiserslautern spielten die Wolfsburger 0:0. Die weiteren Ergebnisse: Heidenheim-Osnabrück 4:3, Darmstadt-Kiel 2:2, Karlsruhe-Bielefeld 2:1 und Magdeburg-Braunschweig 1:6. In der Debatte um Verfehlungen von Weltfußballchef Infantino hat sich die FIFA hinter den Präsidenten gestellt. Der Weltverband schreibt in einer Stellungnahme auf der Plattform X, einige Akteure versuchten, die FIFA und ihren Präsidenten zu schwächen. Spekulationen dürften nicht als Tatsachen dargestellt werden, dem werde man energisch entgegentreten. Infantino hatte geplant, Beteiligungen an Weltmeisterschaften an private Investoren zu verkaufen. Nach großem Widerstand, vor allem aus Europa, musste er seine Pläne fallen lassen. Jetzt werden Rücktrittsforderungen gegen ihn laut. Das Wetter in Deutschland. In der Nacht lockere Wolken oder klar, die Tiefstwerte 19 bis 9 Grad. Am Tag meist Sonne und nur vereinzelt Wolken. Am Nachmittag sind im Süden lokal Schauer und Gewitter möglich. Es wird maximal 24 bis 35 Grad warm. 4:03 Uhr.
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4: Eine Gefahreninformation für Thüringen. In Bad Liebenstein kommt es im Bereich der Barchfelder Straße derzeit zu einer starken Rauchentwicklung. Schließen Sie Fenster und Türen und schalten Sie Lüftungen und Klimaanlagen ab. A4 Dresden-Frankfurt. Zwischen Hohenstein-Ernsthal und Glauchau-West wird in Richtung Frankfurt die Fahrbahn erneuert. Bis voraussichtlich Dezember wird der gesamte Verkehr mit je 2 Fahrspuren pro Richtung auf der Richtungsfahrbahn Dresden geführt. Dadurch ist in Richtung Frankfurt die Anschlussstelle Glauchau-Ost bis Ende Oktober gesperrt. Auf der A4 Dresden-Frankfurt wird zwischen Stadtroda und Jenatz-Entrum die Fahrbahn Richtung Frankfurt erneuert. Bis voraussichtlich Dezember wird der gesamte Verkehr mit je 2 Fahrspuren pro Richtung auf der Richtungsfahrbahn Dresden geführt.
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5: Wochenende mit Annetta Politi. Hi, ihr lieben Luisa Hammer. Ganz neu bei uns in dieser Stunde, aber erstmal geht's los mit Pink.
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0: Der Sonntagmorgen mit der Popnacht hier und Thorsten Sträter ist wieder unterwegs. Wie schön. Manchmal kommt er auch ganz tief in den Südwesten und in die ARD-Mediathek mit seinem Programm. Mach mal das große Licht an.
1: Ich war neulich in Freiburg im Dezember. In Freiburg, wunderschöne Stadt. Sehr viel Kopfsteinpflaster. Also wunderschöne Stadt, wenn Sie keinen Rollkoffer besitzen. Dann können Sie sich danach einen neuen kaufen. So. Aber ich mag Freiburg sehr gerne, frische Luft und so, Schwarzwald, komische Leute. Und dann ging ich, da war so ein Käseladen, da ist nichts Verwerfliches dran, da war einfach ein Käseladen. Ich habe nichts gegen Käse, Käse hat nichts gegen mich. Und dann, die hatten auch alle möglichen Sorten Käse aus aller Herren Länder. Und vor dem Laden, ich stand dann 8 Minuten davor, habe nachgedacht, stand ein großer Aufsteller und darauf stand, werden Sie Teil unserer Käsefamilie. Und ich habe dann überlegt, ich habe mir gedacht, das dürfte schon eine große Umstellung sein. Also, das ist ja, du musst ja dafür alles zurücklassen, was du erschaffen hast. Und auch, ich glaube, man versucht sich ja reinzufummeln, verstehst du, dass man sagt, aber was, wenn, weißt du, du kennst ja die Hierarchien innerhalb einer Käsefamilie überhaupt nicht. Was ist, wenn der Chef davon ist so ein fetter Pecorino-Oberflachwichser, der dich dann irgendwie Klingelmännchen machen schickt oder so, oder dich terrorisiert und dann hast du dauernd Ärger mit irgendwelchem Mozzarella, der komplett zickig ist und du bist ja ein ganz kleines Rädchen im Getriebe. Da habe ich davor gestanden, habe irgendwann geschrien, nein! Und bin weggegangen und rückblickend glaube ich, war einfach nicht reif genug dafür, was ein schrecklicher Käsewitz ist. Aber es macht mir Spaß, solche Schilder zu lesen. Das fand ich toll.

Wir haben Aktuelles aus dem Verkehrszentrum. Defektes Fahrzeug auf der A17 Prag Richtung Dresden im Tunnel Dölzschen. Da ist ein defektes Fahrzeug. Hier ist die Popnacht an diesem Wochenende mit Annetta Politti. Hi, guten Morgen, ihr Lieben.

0: Die Popnacht hier am Wochenende, wer ist denn so bei uns? 07221 20F, wen haben
1: wir? Hallo! Hier sind Alex, Kada und Cindy. Wir sind gerade auf dem Heimweg vom Seenachtsfest in Konstanz. Nach sehr langer Wartezeit aus dem Parkplatz brauchen wir jetzt noch ungefähr eine Stunde nach Hause. Und euer Radiosender hält uns wach und bei Stimmung. Danke! Tschüss!
0: Ja, das freut uns sehr, Mädels. Gutes Ankommen. Mit neuem Sound helfen wir da. Luisa.

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1: Heute scheint in Deutschland wieder die Sonne. Und zunächst gibt es nur lockere Wolken. Am Nachmittag breiten sich von Südwesten her mehr Wolken aus, die aber nur vereinzelt und am ehesten über den Bergen des Westens und Südwestens Schauer oder Gewitter bringen. Die Höchstwerte liegen zwischen 24 Grad an der Nordsee und 36 Grad am Oberrhein. Am Montag ziehen im Norden Wolken durch und gebietsweise fällt Regen. Sonst gibt es mehr Sonne als Wolken im Süden und Osten, aber einzelne Schauer oder Gewitter. In den Folgetagen scheint meist die Sonne.
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2: Eine Gefahreninformation für Thüringen. In Bad Liebenstein kommt es im Bereich der Barchfelder Straße derzeit zu einer starken Rauchentwicklung. Schließen Sie Fenster und Türen und schalten Sie Lüftungen und Klimaanlagen ab.
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0: über die 0721-2011. Wir hatten schon welche, die wieder zurückgekommen sind aus dem Urlaub. Andere wandern gerade hin. Wen haben wir noch?
1: Guten Morgen, Anetta.
0: Moin.
1: Meine Kollegen Nuri, Marco und ich, der Lutz, sind mit unseren LKWs auf dem Weg von Sevilla nach Vagos in Portugal mit der schwedischen Rockband In Flames. Also sind wir Team Arbeit. Euch allen eine gute Nacht.
0: Und euch noch eine gute Fahrt mit dem Bandbus unterwegs. Dann haben wir Heike und Kim in Michigan. Euch eine schöne Nacht nach Deutschland. Sitzen gerade noch am Lagerfeuer. Und wen haben wir noch?
2: Ja, hallo, es seid gegrüßt aus Kanada. Mhm. Bin gerade in Saskatchewan. Hier hat es ca. 26 Grad in der Sonne. Mach hier etwas die Gegend unsicher. Und höre nebenbei euer tolles Nachtradio. Ciao.
0: Das freut uns sehr. In Michigan haben wir viele. Da ist die Sandra auch. Die schreibt: Hi, lieber Netta, bin Team Wochenende. Gerade auf dem Rückweg vom Stall mein Pferd versorgen. Nächste Woche dann bei euch in Deutschland.

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1: Um 5 Uhr mit Klaus Regineck. Der Deutsche Wetterdienst hat für heute eine Hitzewarnung herausgegeben. Betroffen sind weite Teile Deutschlands. Aus der Nachrichtenredaktion Informationen von Ronald Lessig.
2: Der Hitzealarm gilt ab 11 Uhr und vor allem für den Südwesten und Süden von Deutschland. Betroffen sind demnach Gebiete in Bayern, Baden-Württemberg, Hessen und Rheinland-Pfalz. Dort werden Schattentemperaturen um 35 Grad erwartet. Diese Hitzebelastung könne für Menschen gefährlich werden und zu Problemen mit der Gesundheit führen, warnen die Experten. Sie rufen deshalb dazu auf, ausreichend Wasser zu trinken und die Innenräume kühl zu halten. Eine durchgreifende Wetteränderung und Abkühlung ist nach Angaben der Meteorologen erst einmal nicht in Sicht.
1: Der neue Bundesverkehrsminister Bilger will Bahnmanagern die Boni streichen, wenn sich die Pünktlichkeit der Züge nicht verbessert. Der Bild am Sonntag sagte er, viele Beschäftigte der Bahn leisteten richtig gute Arbeit. Wenn nicht, habe das in Zukunft Auswirkungen auf die Bezahlung. 100% Pünktlichkeit werde es aber absehbar nicht geben, so der CDU-Politiker. Im Westen Kanadas haben sich die Waldbrände ausgeweitet. Die Provinz British Columbia hat deshalb den Notstand ausgerufen. Die Feuer dort sind außer Kontrolle. Einer von mehr als 100 Bränden ist inzwischen 95 Quadratkilometer groß. Mehr als 20.000 Menschen wurden aufgefordert, ihre Häuser zu verlassen. Absteiger Wolfsburg ist mit einem Unentschieden in die neue Saison der zweiten Fußball-Bundesliga gestartet. Gegen die Gäste aus Kaiserslautern spielten die Wolfsburger 0:0. Bei der Tour de France der Frauen hat die Niederländerin Demi Wollering nach ihrem zweiten Tagessieg heute gute Chancen auf den Gesamtsieg. Die letzte Etappe der Tour startet und endet in Nizza. Details von ARD-Sportreporter Matthew Genest Schön.
3: Das Finale steht an und Demi Wollering ist nach der vorletzten Etappe dieser fünften Tour de France der Frauen gestern die Gejagte. Doch der Vorsprung auf ihre ärgste Verfolgerin Kasia Niewiadoma ist denkbar knapp. Wollering konnte gestern durch ihren Solosieg aus einem 15-Sekunden-Rückstand einen 8-Sekunden-Vorsprung im Gesamtklassement machen. Jetzt warten alle auf den Showdown im Rennen um den Gesamtsieg, aufgebaut wie ein Hollywood-Blockbuster. Die Schlussetappe, das Grand Finale, führt über 4 Runden durch Nizza und über den steilen, schweren Col d'Aise. Nach 99 Kilometern wird dann die Promenade des Anglais an der Côte d'Azur zur malerischen Bühne für die Gesamtsiegerin der Tour de France der Frauen 2026.
1: Antonia Niedermayer aus Rosenheim liegt vor dem Finale auf Platz 5. Sie verteidigte auf der 8. Etappe das weiße Trikot als beste Nachwuchsfahrerin. Das waren die Nachrichten mit Klaus Regineck. Das Wetter in Deutschland, heute wieder sonnig und nur vereinzelt Wolken. Am Nachmittag sind im Süden Gewitter möglich. Es wird bis zu 35 Grad warm. Die Zeit, es ist 5.03 Uhr.
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5: Eine Gefahreninformation für Thüringen. In Bad Liebenstein kommt es im Bereich der Barchfelder Straße derzeit zu einer starken Rauchentwicklung. Schließen Sie Fenster und Türen und schalten Sie Lüftungen und Klimaanlagen ab. Auf der A4 Dresden-Frankfurt wird zwischen Stadtroda und Jenatzentrum die Fahrbahn Richtung Frankfurt erneuert. Bis voraussichtlich Dezember wird der gesamte Verkehr mit je 2 Fahrspuren pro Richtung auf der Richtungsfahrbahn Dresden geführt.
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6: Rein geht's in diesen Sonntag. Morgen mit Anetta Politti. Guten Morgen, ihr Lieben. Packen wir gleich einen neuen Sound für den Start in den Tag mit Nico Santos. Why don't you stay?
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0: Der Sonntagmorgen mit der Popnacht. Und auch wenn die Augen vielleicht so ein bisschen müde sind zu dieser Uhrzeit, wir werfen einen Blick in den Tag, der da auf uns wartet, mit Andreas Hein aus dem Popnacht-Team. Andreas, was lässt sich jetzt schon Spannendes absehen?
1: Wer heute auf der Autobahn unterwegs ist, in NRW, Rheinland-Pfalz, dem Saarland oder Niedersachsen, nicht wundern, da dürfen jetzt ausnahmsweise auch sonntags einige Lkw unterwegs sein. Das hat mit dem Niedrigwasser in den Flüssen zu tun, sodass einige Container und andere Ladungen statt auf Schiffen eben per Laster unterwegs sind.
0: Und das ausgerechnet am, also für einige zumindest, tatsächlich schon letzten Ferientag.
1: Ja, Rheinland-Pfalz, Hessen und Saarland, da geht morgen die Schule wieder los. Und das heißt, dieser besonders heiße Tag heute, an dem es sogar offizielle Hitzewarnungen gibt, das ist der letzte Schulferientag für Zehntausende in Deutschland.
0: Also nochmal alles mitnehmen, was geht. Ausschlafen, was immer noch, Freibad, dann vergessene Butterdose, gibt's ja auch noch, in Erinnerung rufen, oder den nach 6 Wochen nicht mehr ganz so frischen Müffelsportbeutel.
1: Auf jeden Fall einen sehr frischen Sportbeutel haben sich heute 2 Jungs in Hamburg gepackt. Nächste Woche beginnt die Europameisterschaft im Beachvolleyball in Polen. Und in Hamburg läuft gerade so ein Turnier, das etwas ist wie die Generalprobe zur EM. Und völlig überraschend hat das deutsche Männerduo die Favoriten aus Schweden geschlagen und steht jetzt im Halbfinale. Nils Ehlers mit seinem Spielpartner Luis Wüst. Und heute Mittag, und wenn es gut läuft, auch noch heute Abend dann gleich im Finale.
2: Mann, super geil, ey. Auf die Tribüne, mega supported, hier mit Pyrotechnik und allem. Also richtig, richtig geiles Feeling. Also wer hier noch nie war oder noch überlegt vorbeizukommen, ich kann es nur empfehlen, macht ultra viel Bock.
1: Das klingt nach sehr viel Sommerspielspaß beim Beachvolleyball in Hamburg. Übrigens auf der Galopprennbahn.
0: Beachvolleyball auf der Galopprennbahn. Okay, also falls gleich noch jemand mit einem Surfbrett vorbeikommt, einfach laufen lassen.
1: Packen wir alles auf die Galopprennbahn.
0: Alles, alles. Und wir haben Aktuelles aus dem Verkehrszentrum. Falschfahrer auf der B10 Stuttgart-Ulm zwischen Göppingen Zentrum West und Süßen Süd. Da kommt ein Falschfahrer entgegen, bitte heute erst rechts fahren. Nicht überholen auf der B10 Stuttgart-Ulm zwischen Göppingen Zentrum West und Süßen Süd. Da ist ein Falschfahrer unterwegs, bitte in beiden Richtungen besonders Vorsicht

0: Popnacht. Und wen haben wir so bei uns? 0722120111.
1: Hallo, es ist Kim und Heiko from Michigan. Wir sitzen momentan draußen. Es ist sehr schön, sehr warm.
0: Sehr schön.
1: Und spielen Karten, außer mein Mann hat nicht so gut gespielt. Und wir möchten Hallo sagen zu unserer Tochter Lola. Sie ist in Ludwigsburg. Und unsere andere Tochter Quinn, sie werde bald zu Universität gehen.
0: Okay, Uni?
1: Zu Michigan State University.
0: Sehr gut.
1: Und sie möchte Forensics studieren. Und die Eltern werden viel Spaß haben.
2: Weil ja. Hey, Deutschland!
1: Und weil die Kinder sind weg.
0: Die Kinder sind
1: okay,
0: weg, genau.
1: Hallo, Deutschland. Und ich hoffe, alles hat ein sehr schönes Ferien. Ciao.
0: Ja, vielen Dank, ihr Lieben. Heiko und Kim, Grüße nach Michigan.

Wir haben die Entwarnung für den Falschfahrer auf der B10 Stuttgart-Ulm. Entwarnung, kein Falschfahrer mehr zwischen Göppingen Zentrum West und Süßen Süd auf der B10 Stuttgart-Ulm. Da ist kein Falschfahrer mehr unterwegs.

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7: Am Sonntag wieder verbreitet Sonnenschein. Am Nachmittag von Südwesten her ein paar mehr Wolkenfelder, die aber nur vereinzelt Schauer oder Gewittern bringen. 24 bis 36 Grad.
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8: Eine Gefahreninformation für Thüringen. In Bad Liebenstein kommt es im Bereich der Barchfelder Straße derzeit zu einer starken Rauchentwicklung. Schließen Sie Fenster und Türen und schalten Sie Lüftungen und Klimaanlagen ab. A4 Dresden-Frankfurt. Zwischen Hohenstein-Ernsthal und Glauchau-West wird in Richtung Frankfurt die Fahrbahn erneuert. Bis voraussichtlich Dezember wird der gesamte Verkehr mit je 2 Fahrspuren pro Richtung auf der Richtungsfahrbahn Dresden geführt. Dadurch ist in Richtung Frankfurt die Anschlussstelle Glauchau-Ost bis Ende Oktober gesperrt.
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0: Sonntagmorgen mit der Popnacht hier. Johann Theisen, Comedian, Rapper, Zauberkünstler und Impro-Schauspieler, kommt aus Stuttgart. Ist aber inzwischen ganz Deutschland verschiedenen Mix-Shows unterwegs. Ach so, habe ich was vergessen? Ja, er studiert hat er auch noch.
1: Ich weiß nicht, wie das bei euch ist, aber als ich angefangen habe zu studieren, ich habe Germanistik studiert, da war ich ja erstmal sehr beeindruckt von der unglaublichen Intelligenz dieser Studenten. Ich war sehr beeindruckt davon. Also die haben zum Beispiel immer die richtigen Fragen gestellt, ja. Zum Beispiel einmal ganz am Anfang in der Vorlesung, die hieß Neue Deutsche Literaturwissenschaft, sagt der Professor am Ende, lesen Sie bitte bis zum nächsten Mal Goethes Faust. Meldet sich eine Mitstudentin und fragt, messerscharf, gibt es auch als Hörbuch? Ich lese nicht so gern. Genial! Ja? Oder einmal, kennt ihr diese App Doodle? Kennt ihr Doodle, dieses Programm? Doodle? Für die, die es nicht kennen, ist so ein Programm, da kann man einen gemeinsamen Termin finden. Ja? Also da trägt jeder so ein, kriegt so eine Einladung, trägt jeder ein, wann er Zeit hat, kommt ein Match raus, wann alle Zeit haben. Ja? Irgendwann habe ich von den Mitstudenten eine Doodle-Einladung für Silvester bekommen. Genial! Das alte Silvesterproblem gelöst! Ja, alle haben Bock zu saufen, alle haben Raketen, nur wann machen wir es? Wann machen wir es? Gelöst! Gelöst, ja. Oder ein Typ hat mich irgendwann gefragt, sag mal, Johann, was ist eigentlich die Semestergebühr? Hab ich in meinem jugendlichen Leichtsinn geantwortet. Ich glaube, das ist die Gebühr, die jeder Student im Semester bezahlen muss, sagt er. Meinst du, es gibt auf die Semestergebühr einen Studentenrabatt? Ein Genie! Da muss ich mich wirklich fragen, Johann, schaffst du es jemals, dieses Studium abzuschließen? Und ich habe die Antwort gefunden, und zwar in einem Zitat, ob ihr es glaubt oder nicht, bei Goethe. Bei Goethe im Faust. Und zwar mein Lieblingszitat. Es ist Seite 17, Zeile 4. Nein. Ja.

Sonntagmorgen mit der Popnacht und dann der Topoliti. Genießt den Tag heute, sucht euch ein perfektes Schattenplätzchen und dann Sonntag gehört euch.

0: a little less conversation. Elvis Presley. Guten Morgen, hier ist MDR Jump, das war die Popnacht. Schönen Sonntag und jetzt gibt es alles, was heute wichtig ist.
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2: Um 6 Uhr mit Mirko Jugelt. Der neue Bundesverkehrsminister Steffen Bilger erhöht den Druck auf die Führungsebene der Deutschen Bahn. In der Bild am Sonntag kündigte er an, dass sich die Unpünktlichkeit der Züge bei den Vorstandsgehältern bemerkbar machen soll. Es werde sich konkret auf die Bonuszahlungen der Manager auswirken, wenn die Bahn die vom Bund vorgegebenen Ziele nicht einhalte. Darauf hätten Bahnkunden und Steuerzahler einen Anspruch. Laut Bilger geht es vor allem um den Fernverkehr. Im ersten Halbjahr seien nur 60% der Züge pünktlich gewesen. Vereinbart seien aber 70% bis 2029. Sachsens Altbergbau verursacht weiter viele Schäden und Kosten im Millionenbereich. Nach Angaben des Oberbergamts flossen vergangenes Jahr rund 17 Millionen Euro in die Gefahrenabwehr. Allein in diesem Jahr wurden bereits mehr als 40 Schäden gemeldet, vor allem im Erzgebirge und früheren Steinkohlegebieten. Die Palette reicht laut Oberberghauptmann Bernhard Kramer von Gebäuderissen und Senkungen bis zu kraterförmigen Tagesbrüchen. Für Aufsehen hatte zuletzt ein Straßeneinbruch in Annaberg-Buchholz gesorgt. Dort erkunden Fachleute derzeit den Untergrund. Mehrere Städte in Sachsen-Anhalt bauen ihr Trinkbrunnennetz aus. In Magdeburg, Halle, Zeitz und Quedlinburg entstehen oder sprudeln neue öffentliche Wasserspender, betrieben meist von Stadtwerken. Dessau-Roßlau kann wegen der Haushaltskonsolidierung vorerst keine neuen Anlagen finanzieren. Nach Angaben der Kommunen ist kostenfreies Trinkwasser Teil von Klimaanpassung und Daseinsvorsorge. Die Türkei hat von Russland den vorläufigen Stopp der Angriffe im Schwarzen Meer gefordert. Außenminister Hakan Fidan sprach sich für ein Moratorium aus. Zur Begründung sagte er, der Konflikt habe sich auf das gesamte Schwarze Meer ausgeweitet. Seien zuerst Häfen und Kriegsschiffe angegriffen worden, richteten sich die Attacken nun auch gegen Handelsschiffe. Darunter seien auch türkische Schiffe gewesen. Zum Auftakt der zweiten Fußball-Bundesliga hat sich Erstliga-Absteiger Wolfsburg mit einem Remis begnügen müssen. Gegen Kaiserslautern kam der VfL vor heimischer Kulisse nicht über ein Unentschieden hinaus. Das waren die Nachrichten.
0: 6:02 Uhr, guten Morgen, MDR Jump im Radio, jetzt mit dem zuverlässigsten Verkehrsservice im Osten. Eine Meldung von der B186, die ist in Dölzig zwischen Möhritscher Straße und Ortsausgang nach einem Unfall gesperrt. Sonst war's das an diesem Sonntagmorgen. Vielleicht habt ihr ja noch was zu ergänzen, was wir noch nicht entdeckt haben. Dann meldet das gerne durch. Das geht kostenlos am Telefon an der 0800 123 2340. Euch eine entspannte, gute und sichere Fahrt. Und dann sage ich mal, willkommen an diesem Sommersonntag, auch wenn es jetzt noch relativ frisch ist, in Anführungszeichen. Also in Erfurt, Leipzig und Wernigerode jeweils 14 Grad gemessen. Aber das ist eben nichts im Vergleich zu dem, was heute noch kommt. Bis zu 35 Grad sind heute drin. Dazu gibt's jede Menge Sonne. Nur im Süden, an der Grenze zu Bayern, kann es vielleicht mal im Laufe des Tages ein kleines Gewitter geben. Morgen auch nochmal Sommer, bis zu 33 Grad. Dazu erst Sonne, dann auch mal wieder Gewitter.
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0: 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Mit Chris Löwe im Studio. Guten Morgen, 6:03 Uhr.

0: 6.13 Uhr, MDR Jump im Radio. Ja, die Zeit, in der die Vögelchen noch ihre Ruhe haben, die Morgenluft noch ganz frisch ist und unser Böttcher aus der Guten Morgen Familie seinen ersten Kaffee trinkt. Naja, dann lassen wir mal an unseren Frühstückstisch.
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2: Kennen Sie auch solche Menschen, die fragen ganz interessiert, na, wie war denn dein Urlaub? Und du holst Luft, willst gerade erzählen, ach, war schön, wir waren an der Ostsee, da kommt auch schon, ach, Ostsee. Naja, wir waren ja auf den Malediven, Business Class, all inclusive. Ach, ich glaube, ich habe 2 Kilo zugenommen. Der Tom, der ist genau so ein Typ, der fragt dich irgendwas und du hast noch gar nie angefangen zu erzählen, da ballert der seine Geschichte in deinen Satz rein und dann erzählt er und du stehst daneben wie der letzte Depp. Eine Unsitte ist das. Oder wie es im Abendprogramm heißt, der klassische Markus-Lanz-Move. Man bezeichnet so einen Gesprächsbeginn auch als Bumerang-Frage. Solche Bumerang-Fragen zerstören wirklich jedes Gespräch, außer natürlich, man unterhält sich mit einer Aubergine. Und man selber ist auch nicht gefeit davor. Deshalb wird empfohlen, sich vor dem Reden zu testen. Stelle ich nur egozentrische Scheinfragen oder würde ich die Antwort wirklich vermissen? Wenn wir diesen Test alle ehrlich machen würden, fragt morgens im Büro niemand mehr, na, wie war dein Wochenende? Und wer jetzt denkt, das sei ein neues Phänomen, war noch nie auf einem Elternabend. Also ein bisschen drauf achten und nicht eine Frage stellen, um dann dem anderen sofort ins Wort fallen und von sich selbst erzählen. Das ist, als würde man höflich die Tür aufhalten und sich dann doch als erster durchquetschen.
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Wach werden mit Meghan Trainor, dear future husband, hier bei MDR Jump. Und zur Morgensonne gibt's jetzt noch eine Runde Teddy Swims obendrauf. Mr. Know It All.

0: Guten Morgen, MDR Jump im Radio, gleich 6.30 Uhr. Wir schauen mal ganz schnell auf die Straßen und das meine ich wortwörtlich, denn wir haben nur eine Meldung, die B186. Die ist in Dölzig zwischen Möhritscher Straße und Ortsausgang weiter nach dem Unfall gesperrt. Ansonsten freie Fahrt an diesem Sonntagmorgen. Vielleicht habt ihr ja noch etwas entdeckt, was wir ergänzen sollten, dann macht das gern selbst und ergänzt auch an der 0800 123 2340. Ich wünsche euch eine entspannte, gute und auch sichere Fahrt in diesem Sommersonntag. Ja, jetzt ist es noch relativ frisch, aber es wird auf jeden Fall heiß heute. Bis zu 35 Grad sind drin. Dazu gibt es jede Menge Sonne, nur Richtung Süden, ja, an der Grenze zu Bayern. Da kann es vielleicht auch mal im Laufe des Tages das ein oder andere Gewitter geben. Und morgen auch nochmal Sommer, bis zu 33 Grad. Dazu erst Sonne, dann aber auch öfter mal das ein oder andere Gewitter.
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0: Mit Chris Löwe im Studio. Guten Morgen.

Felixine und Jasmine Thompson. Ain't Nobody im Original ja, von 1983, ja, bis Felixine dann 2018 da nochmal diese wunderbare, schicke Neuauflage gemacht hat. Wobei das ja auch schon wieder ein bisschen her ist, ne? Ja, ja, ja. Lang her, die guten alten Zeiten. Jetzt reden wir hier schon wie die Alten, ne? Aber ich mache das ehrlicherweise nur, weil ich jetzt persönlich eine schicke Überleitung zum nächsten Song gesucht habe. Und das war, es hat sich angeboten, Good Old Days von Chris DeSarandi. Naja, dann machen wir doch einfach mal zusammen hier diese wunderbare Nostalgie-Kiste auf. Denken an ja, die eigenen Sommerferien damals. Den Geschmack von Automaten-Kaugummis war doch alles damals gar nicht so schlimm. Chris DeSarandi, Good Old Days bei MDR Jump. Guten Morgen.

Jennifer Lopez and Your Mama um 6.49 Uhr hier bei MDR Jump. Guten Morgen an diesem sommerlichen Morgen, muss man ja sagen. Wir haben ja auch per WhatsApp sehr, sehr schöne Sonnenaufgangsbilder von euch bekommen. Michael hat aus Dresden aus dem Fenster fotografiert. Charlotte, sie hat uns die Sonne von Schmölln beim Nordic Walking auch nochmal abgelichtet. Danke dafür, da freuen wir uns natürlich wirklich sehr. Wir haben übrigens auch den perfekten Song anfangen für genau diese Situation. Glockenbach Home passt wirklich wie die Faust aufs Auge. Also die ersten vier Worte zumindest. Deswegen die Frage nochmal. Michael und Charlotte, was habt ihr gesehen? I've seen the sun.

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0: MGMT. Kids habt ihr gehört, hier bei MDR Jump. Schönen Sonntag, jetzt alles, was heute wichtig ist.
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2: Um 7 Uhr mit Mirko Jugelt. Der neue Bundesverkehrsminister Steffen Bilger erhöht den Druck auf die Führungsebene der Deutschen Bahn. In der Bild am Sonntag kündigte er an, dass sich die Unpünktlichkeit der Züge bei den Vorstandsgehältern bemerkbar machen solle. Es werde sich konkret auf die Bonuszahlungen der Manager auswirken, wenn die Bahn die vom Bund vorgegebenen Ziele nicht einhalte. Darauf hätten Bahnkunden und Steuerzahler einen Anspruch. Laut Bilger geht es vor allem um den Fernverkehr. Im ersten Halbjahr seien nur 60% der Züge pünktlich gewesen. Vereinbart seien aber 70% bis 2029. Sachsens Altbergbau verursacht weiter viele Schäden und Kosten im Millionenbereich. Nach Angaben des Oberbergamts flossen vergangenes Jahr rund 17 Millionen Euro in die Gefahrenabwehr. Allein in diesem Jahr seien bereits mehr als 40 Schäden gemeldet worden, vor allem im Erzgebirge und in früheren Steinkohlegebieten. Dabei gehe es um Risse in Gebäuden, Senkungen, Einbrüche und unkontrollierte Wasseraus. Für Aufsehen hatte zuletzt ein Straßeneinbruch in Annaberg-Buchholz gesorgt. Dort erkunden Fachleute derzeit den Untergrund. Mehrere Städte in Sachsen-Anhalt bauen ihr Trinkbrunnennetz aus. In Magdeburg, Halle, Zeitz und Quedlinburg entstehen oder sprudeln neue öffentliche Wasserspender, betrieben meist von Stadtwerken. Dessau-Roßlau kann wegen der Haushaltskonsolidierung vorerst keine neuen Anlagen finanzieren. Nach Angaben der Kommunen ist kostenfreies Trinkwasser Teil von Klimaanpassung und Daseinsvorsorge. Die Türkei hat von Russland den vorläufigen Stopp der Angriffe im Schwarzen Meer gefordert. Außenminister Hakan Fidan sprach sich für ein Moratorium aus. Zur Begründung sagte er, der Konflikt habe sich auf das gesamte Schwarze Meer ausgeweitet. Seien zuerst Häfen und Kriegsschiffe angegriffen worden, richteten sich die Attacken nun auch gegen Handelsschiffe. Darunter seien auch türkische Schiffe gewesen. Zum Auftakt der zweiten Fußball-Bundesliga hat sich Erstliga-Absteiger Wolfsburg mit einem Remis begnügen müssen. Gegen Kaiserslautern kam der VfL vor heimischer Kulisse nicht über ein Unentschieden hinaus. Das waren die Nachrichten.
0: 7.02 Uhr, guten Morgen, MDR Jump im Radio. Jetzt mit dem zuverlässigsten Verkehrsservice im Osten. Aufgepasst auf der A9 Berlin-München im Höhe Schkeuditzer Kreuz. Da ist ein Reh am Fahrbahnrand. In der Dresdner Altstadt kommt es unter anderem im Bereich Ostra Ufer und Terrassenufer wegen einer Sportveranstaltung von ca. 8 Uhr bis voraussichtlich 16.30 Uhr zu zahlreichen Sperrungen und Behinderungen. Die B186, die ist in Dölzig zwischen Müritscher Straße und Ortsausgang weiter nach dem Unfall gesperrt. Und wegen des Bergsee-Triathlons werden die Straßen rund um die Talsperre Ratscha von 8 bis 16 Uhr heute gesperrt. Alle Blitzer gibt's mobil auf mdrjump.de und in unserer App. Der aktuellste steht in Halle in der Sebener Straße Höhe Zoo. Das Ganze beidseitig. Soweit von meiner Seite. Habt ihr etwas zu ergänzen, dann macht das gern. Das geht kostenlos am Telefon an der 0800 123 2340. Euch eine entspannte, gute und auch sichere Fahrt. Und für die Gassi- oder Bäckerrunde, da werfen wir uns am besten nochmal die Trickjacke drüber. Aber die Sonnenbrille darf es auch jetzt schon sein. In Magdeburg noch 14 Grad, in Jena und Bautzen 15, aber da lassen wir uns nicht täuschen. Das wird noch, also das verdoppeln wir mindestens. Bis zu 35 Grad werden das heute. Und dazu gibt es jede Menge Sonne. Nur im Süden an der Grenze zu Bayern kann es vielleicht mal etwas gewittern. Morgen nochmal Sommer, bis zu 33 Grad. Dazu erstmal Sonne, dann aber öfter auch mal Gewitter.
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0: Mit Chris Löwe, guten Morgen.

Tom Odell kurz nochmal unterbrechen. Wir haben eine wichtige Meldung aus dem Verkehrszentrum. Falschfahrer auf der A4 Dresden-Görlitz zwischen Dresden-Wildermann und Pulsnitz. Da ist ein Falschfahrer unterwegs. Bitte äußerst rechts fahren, nicht überholen. Wir melden, wenn die Gefahr vorüber ist. Ich wiederhole nochmal, Falschfahrer auf der A4 Dresden-Görlitz zwischen Dresden-Wildermann und Pulsnitz. Kommt euch ein Fahrzeug entgegen.

0: Empire State of Mind gehört hier bei MDR Jump. Ach schön, gerade reingekommen. Es blinkt auf meinem Bildschirm. Wir haben die Entwarnung für die A4 Dresden-Görlitz. Kein Falschfahrer mehr zwischen Dresden-Wildermann und Pulsnitz. Trotzdem immer vorsichtig fahren, gut ankommen. Lasst euch gut chauffieren. Weil ich gehe mal davon aus, dass keiner von uns wirklich einen Chauffeur hat. Wer kann sich das schon leisten? Naja gut, aber Chauffeurwissen, das haben viele von uns. Und was das ist, naja, das klären wir jetzt.
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3: Was versteht man unter dem sogenannten Chauffeurwissen?
4: Ich kann mir nur vorstellen, dass der Chauffeur immer weiß, wo wer hinfährt.
3: Ja gut, das bekommt er ja gesagt.
4: Ja, aber er weiß ja nicht, wo es ist.
3: Achso, dass der Chauffeur weiß, genau, wenn man sagt, ich möchte jetzt bitte
4: da und dahin
3: ins Café.
4: Genau,
3: sowieso,
4: dass er,
3: dann
4: das
3: muss er wissen,
4: weiß,
3: wo Kaffee ist.
4: Genau,
3: okay,
4: richtig.
3: Das könnte sein.
4: Könnte sein, ist aber
3: ist,
4: nicht.
3: Ist aber nicht, nee. So, jetzt du. Chauffeurwissen, was ist es?
5: Geheimnisse. Na, der fährt Prominente und...
3: Und die plaudern, erzählen ihm die Geheimnisse.
5: Gewisse
3: Geheimnisse erzählen die ihm, weil sie wissen, das ist ein ganz verschwiegender Bursche,
5: genau.
3: Der plaudert es nicht weiter.
4: Zum Beispiel bei Al Capone oder so, ne?
3: Bei Al Capone.
4: Ja, genau.
3: Ja, ja, Mafia.
4: Mafia, genau. Also der muss ja seinen Mund halten, ne? Ansonsten ist er tot.
3: Der Chauffeur.
4: Ja, natürlich.
3: Ja, klar. Sonst liegt er mit Beton an Füßen im Fluss.
4: Im Wasser.
3: Genau, so.
4: Aber er weiß vieles
3: über
4: seinen Chef.
3: Schöne Erklärung, aber...
5: Falsch.
6: Wollen wir es mal auflösen?
3: Chauffeurwissen ist Wissen, das man sich nicht selbst angeeignet, sondern aufgeschnappt hat. Zurückzuführen ist dieser Begriff auf den Chauffeur von Max Planck, den Physiker. Der hatte nämlich irgendwann so viel Physikwissen aufgeschnappt, dass er selbst, der Chauffeur, an der Uni in München einen Vortrag über Quantenmechanik halten konnte. Max Planck saß im Publikum und keiner hat es gemerkt. So, und jetzt haben Sie so viel Chauffeurwissen von mir aufgeschnappt.
7: Richtig.
3: Jetzt können Sie selbst an eine Uni Ihrer Wahl gehen und einen Vortrag halten über Chauffeurwissen.
7: Richtig.
3: Und ich setze mich ins Publikum.
7: So ungefähr,
3: oder?
7: Ja.
3: Ein Heidenspaß.
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0: 7.31 Uhr. Guten Morgen, MDR Jump im Radio. Wir schauen mal auf die Straßen. Aufgepasst auf der A9 Berlin-München in Höhe Schkeuditzer Kreuz. Da ist ein Reh am Fahrbahnrand. In der Dresdner Altstadt kommt es unter anderem im Bereich Ostrauufer und Terrassenufer wegen einer Sportveranstaltung von ca. um 8 bis voraussichtlich 16.30 Uhr zu zahlreichen Sperrungen und Behinderungen. Die B186, die ist in Dölzig zwischen Möhritscher Straße und Ortsausgang nach einem Unfall gesperrt. Und wegen des Bergsee-Triathlons werden die Straßen rund um die Talsperre Ratscha von 8 bis 16 Uhr gesperrt. Alle Blitzer mobil auf mdrjump.de und in unserer App. Der aktuellste steht in Halle, Sebener Straße, Höhe Zoo, das Ganze beidseitig. Soweit von meiner Seite. Habt ihr etwas zu ergänzen, dann macht das gern. Das geht kostenlos am Telefon an der 0800 123 2340. Euch eine entspannte, gute und sichere Fahrt. Heute nochmal eine Runde schwitzen. Ja, bis zu 35 Grad werden es heute. Dazu jede Menge Sonne im Süden an der Grenze zu Bayern. Da kann es vielleicht mal ein bisschen gewittern. Ansonsten stabil. Morgen auch nochmal Sommer bis zu 33 Grad. Da erstmal Sonne, später aber öfter auch Gewitter.
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0: Mit Chris Löwe im Studio und mit Hertz und Purple Disco Machine, Wonderful Life. 7.32 Uhr.

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MDR Jump hier, wir spielen euch die Lieblingshits, das ist ja klar. Jetzt neue Musik von Tame Impala und Jenny Dracula. 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
5: Um 8 Uhr mit Mirko Jugelt.

0: Der neue Bundesverkehrsminister Steffen Bilger erhöht den Druck auf die Führungsebene der Deutschen Bahn. In der Bild am Sonntag kündigte er an, dass sich die Unpünktlichkeit der Züge bei den Vorstandsgehältern bemerkbar machen solle. Es werde sich konkret auf die Bonuszahlungen der Manager auswirken, wenn die Bahn die vom Bund vorgegebenen Ziele nicht einhalte. Darauf hätten Bahnkunden und Steuerzahler einen Anspruch. Laut Bilger geht es vor allem um den Fernverkehr. Im ersten Halbjahr seien nur 60% der Züge pünktlich gewesen, vereinbart seien aber 70% bis 2029. Sachsens Altbergbau verursacht weiter viele Schäden und Kosten im Millionenbereich. Nach Angaben des Oberbergamts flossen vergangenes Jahr rund 17 Millionen Euro in die Gefahrenabwehr. Allein in diesem Jahr seien bereits mehr als 40 Schäden gemeldet worden, vor allem im Erzgebirge und in früheren Steinkohlegebieten. Dabei gehe es um Risse in Gebäuden, Senkungen, Einbrüche und unkontrollierte Wasseraustritte. Für Aufsehen hatte zuletzt ein Straßeneinbruch in Annaberg-Buchholz gesorgt. Dort erkunden Fachleute derzeit den Untergrund. Mehrere Städte in Sachsen-Anhalt bauen ihr Trinkbrunnennetz aus. Nach Angaben der Nachrichtenagentur dpa entstehen oder sprudeln in Magdeburg, Halle, Zeitz und Quedlinburg neue öffentliche Wasserspender. Diese werden meist von den Stadtwerken betrieben. Allein in Magdeburg gibt es 3 Trinkbrunnen. 2 weitere sind geplant. In Dessau gibt es nur einen. Wegen der schlechten Haushaltslage können keine weiteren Brunnen finanziert werden. In Wernigerode können im Rahmen einer Initiative Trinkflaschen kostenlos mit Leitungswasser aufgefüllt werden. Möglich ist das bei der Bürgerinformation, bei der Touristinformation und in mehreren Geschäften. Die Prostatakrebserkrankung des früheren US-Präsident Joe Biden hat sich weiter ausgebreitet. Sein Sohn Hunter Biden erklärte dem Sender BBC, die Krankheit verursache bei seinem Vater starke Schmerzen. Der Krebs habe in seine Knochen gestreut. Es sei sehr kräftezehrend. Biden hatte 4 Monate nach seinem Auszug aus dem Weißen Haus seine Krankheit öffentlich gemacht. Zum Auftakt der 2. Fußball-Bundesliga hat sich Erstliga-Absteiger Wolfsburg mit einem Remis begnügen müssen. Gegen Kaiserslautern kam der VfL vor heimischer Kulisse nicht über ein Unentschieden hinaus. Das waren die Nachrichten.
1: 8:02 Uhr, guten Morgen, MDR Jump im Radio. Jetzt mit dem zuverlässigsten Verkehrsservice im Osten. In der Dresdner Altstadt kommt es unter anderem im Bereich Ostrauufer und Terrassenufer wegen einer Sportveranstaltung von jetzt bis voraussichtlich 16.30 Uhr zu zahlreichen Sperrungen und Behinderungen. Dann die B186, die ist in Dölzig zwischen Möhritscher Straße und Ortsausgang weiter nach dem Unfall gesperrt. Und wegen des Bergsee-Triathlons sind die Straßen rund um die Talsperre Ratscha bis 16 Uhr heute Nachmittag auch gesperrt. Alle Blitzer mobil auf mdrjump.de und in unserer App, aktuell auf der B173 in Kesselsdorf Richtung Freiberg und in Halle in der Sebener Straße Höhe Zoo in beiden Richtungen. Soweit von meiner Seite. Habt ihr was zu ergänzen, dann macht das gern. Geht kostenlos am Telefon an der 0800 123 2340. Euch eine entspannte, gute und sichere Fahrt. Heute auf jeden Fall noch mal eine Runde schwitzen. Also nachher, noch geht's in Dresden 19 Grad, Jena 18, Stendal 16 und bis zu 35 werden das heute. Es gibt jede Menge Sonne im Süden an der Grenze zu Bayern. Vielleicht mal das ein oder andere Gewitter im Laufe des Tages, aber sonst hält sich das Wetter stabil. Morgen nochmal Sommer bis zu 33 Grad. Erstmal Sonne, dann gibt's später aber auch Gewitter.
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0: Nix mit Goodbye, ich sag guten Morgen.
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0: Ja, die gibt's jetzt und in denen geht's heute um nichts Geringeres als Vincent Weiss Tickets für sein Konzert am Dresdner Elbufer und zwar am 21. August. Dafür brauchen wir jetzt einen Vincent Weiss Fan, der unter widrigsten Bedingungen seine Songs erkennt. Wer traut sich? 0800 123 2340. Hier ist Chris. Wer ist denn dran?
2: Ja, hallo, hier ist die Isabel aus Grimmitschau.
0: Isabel, Grüße nach Grimmitschau. Hast du einen schönen Morgen? Hast du ausgeschlafen?
2: Naja, wir sind zu dir aufgestanden. Unser großer Sohn ist mit Oma und Opa in Urlaub gefahren heute und wir sind jetzt schon mit allem durch, heute Frühstück und so weiter.
0: Ach, sehr schön. Gut vorbereitet. Da hast du jetzt quasi offene Ohren für all das, was kommt. Kennst du alle Vincent Weiss Songs? Bist du Fan?
2: Ich bin Fan. Ich denke, ich habe ein gutes Grundwissen von Vincent Weiss.
0: Ein gutes Grundwissen ist eine gute Basis. Okay, wir tauchen jetzt einen Song unter Wasser und wenn du mir sagen kannst, welcher Vincent Weiss Song das ist, dann gehören die Tickets dir. Fühlst du dich seelisch, mental bereit?
2: Kann losgehen.
0: Es kann losgehen.
3: Ich brauche Schirr.
0: Was könnte das wohl sein?
2: Also ich denke, das Lied heißt Frische Luft.
0: Frische Luft, kann man gut einatmen und ganz, ganz zufällig heißt auch ein Vincent Weiss Song so.
2: Super!
0: Und damit siehst du Vincent Weiss am 21. August Open Air in frischer Luft und ich sage herzlichen Glückwunsch.
2: Ach, vielen Dank, klasse.
0: Viel, viel Spaß, fröhliches Mitsingen jetzt ohne lästiges Wasser, denn wir spielen die Nummer natürlich, ja? Hier einen schönen Sonntag.
2: Super.
0: Ciao.
2: Danke, tschüss.

0: The Weeknd. Dancing in the Flames. Guten Morgen, hier ist MDR Jump, 8.30 Uhr durch. Die Meldungen zur halben Stunde jetzt mit Mirko Jugelt.
1: In Mittelfranken ist es im früheren Wohnort des YouTubers Drachenlord wieder zum sogenannten Schanzenfest gekommen. Trotz eines Verbots versuchten tausende Menschen in das bayerische Dorf Emskirchen zu gelangen. Die Polizei zählte gestern 3.500 Teilnehmer. Auf Polizeipferde seien Böller geworfen worden, es habe Festnahmen gegeben. Im Norden Nigerias haben mehr als 1.500 Paare bei einer staatlich organisierten Massenhochzeit geheiratet. Die zweitägige Zeremonie richtete sich laut Regionalregierung an Menschen mit wenig Geld. Jede Braut erhielt eine Mitgift in Bar und Hilfe für ein eigenes kleines Geschäft. Zudem bekamen die Paare Betten und andere Haushaltsgegenstände. In Bad Liebenstein im Wartburgkreis ist in der Nacht ein Reitstall abgebrannt. Wie die Polizei mitteilte, entstand dabei ein Schaden von rund 120.000 Euro. Verletzt wurde niemand. Auch Tiere kamen nicht zu Schaden. Das Feuer konnte schnell gelöscht werden. Die Ursache für den Brand ist noch unklar.
0: Der Blick auf die Straßen hier bei MDR Jump. Vorsicht auf der A9 Fahrtrichtung München zwischen Brück und Niemegk, eine ungesicherte Unfallstelle. Nach Unfällen sind gesperrt im Landkreis Sächsische Schweiz-Osterzgebirge die Straße zwischen Limbach und Tanneberg. In Dölzig die B186 zwischen Möhritscher Straße und Ortsausgang. Und in Weißnauslitz ist der Kirschbergweg in Höhe Neukirchner Straße gesperrt. Alle Blitzer mobil auf mdrjump.de und in unserer App, aktuell auf der B173 in Kesselsdorf Richtung Freiberg und in Halle Sebener Straße. Das Ganze Höhe Zoo in beiden Richtungen. Soweit von meiner Seite. Habt ihr was zu ergänzen? Dann macht das gerne. Es geht kostenlos am Telefon an der 0800 123 2340. Euch eine entspannte, gute und vor allem sichere Fahrt. Heute auf jeden Fall nochmal Hitze. Bis zu 35 Grad sind an diesem Sonntag drin. Dazu jede Menge Sonne, nur im Süden an der Grenze zu Bayern. Da kann es vielleicht mal so ein bisschen dichter bewölkt sein und auch etwas gewittern. Morgen nochmal Sommer, bis zu 33 Grad. Dazu erstmal viel Sonne, später wieder Gewitter.
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0: 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Mit Chris Löwe im Studio. Euch einen guten Morgen.

unser Verhältnis zum Morgen, ja, so früh am Morgen. Manchmal lieben wir ihn, manchmal nicht so, aber heute zum Sonntag lieben wir ihn auf jeden Fall. Die Sonne scheint, viele von uns haben frei und alle anderen, wir bekommen das zusammen auch hin. Und zwar mit dem passenden Song von Mr. C, frischer Produzent aus Hamburg, der die Pop-Szene so durcheinander wirbelt, wie die Kondensmilch, den Sonntagskaffee, Sometimes I Love You, gibt's jetzt ganz neu bei MDR Jump, wo denn auch sonst.

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4: Um 9 Uhr mit Mirko Jugelt. Der neue Bundesverkehrsminister Steffen Bilger erhöht den Druck auf die Führungsebene der Deutschen Bahn. In der Bild am Sonntag kündigte er an, dass sich die Unpünktlichkeit der Züge bei den Vorstandsgehältern bemerkbar machen solle. Es werde sich konkret auf die Bonuszahlungen der Manager auswirken, wenn die Bahn die vom Bund vorgegebenen Ziele nicht einhalte. Darauf hätten Bahnkunden und Steuerzahler einen Anspruch. Laut Bilger geht es vor allem um den Fernverkehr. Im ersten Halbjahr seien nur 60% der Züge pünktlich gewesen, vereinbart seien aber 70% bis 2029.

0: Sachsens Altbergbau verursacht weiter viele Schäden und Kosten im Millionenbereich. Nach Angaben des Oberbergamts flossen vergangenes Jahr rund 17 Millionen Euro in die Gefahrenabwehr. Allein in diesem Jahr seien bereits mehr als 40 Schäden gemeldet worden, vor allem im Erzgebirge und in früheren Steinkohlegebieten. Dabei gehe es um Risse in Gebäuden, Senkungen, Einbrüche und unkontrollierte Wasseraustritte. Für Aufsehen hatte zuletzt ein Straßeneinbruch in Annaberg-Buchholz gesorgt. Dort erkunden Fachleute derzeit den Untergrund. Mehrere Städte in Sachsen-Anhalt bauen ihr Trinkbrunnennetz aus. Nach Angaben der Nachrichtenagentur dpa entstehen oder sprudeln in Magdeburg, Halle, Zeitz und Quedlinburg neue öffentliche Wasserspender. Diese werden meist von den Stadtwerken betrieben. Allein in Magdeburg gibt es 3 Trinkbrunnen, 2 weitere sind geplant. In Dessau gibt es nur einen. Wegen der schlechten Haushaltslage können keine weiteren Brunnen finanziert werden. In Wernigerode können im Rahmen einer Initiative Trinkflaschen kostenlos mit Leitungswasser aufgefüllt werden. Möglich ist es bei der Bürgerinformation, bei der Touristinformation und in mehreren Geschäften. Die Prostatakrebserkrankung des früheren US-Präsidenten Joe Biden hat sich weiter ausgebreitet. Sein Sohn Hunter Biden erklärte dem Sender BBC, die Krankheit verursache bei seinem Vater starke Schmerzen. Der Krebs habe in seine Knochen gestreut. Es sei sehr kräftezehrend. Biden hatte 4 Monate nach seinem Auszug aus dem Weißen Haus seine Krankheit öffentlich gemacht. Zum Auftakt der 2. Fußball-Bundesliga hat sich Erstliga-Absteiger Wolfsburg mit einem Remis begnügen müssen. Gegen Kaiserslautern kam der VfL vor heimischer Kulisse nicht über ein Unentschieden hinaus. Das waren die Nachrichten.
1: 9.02 Uhr, guten Morgen, MDR Jump im Radio. Jetzt mit dem zuverlässigsten Verkehrsservice im Osten. Wir starten mit der A9 Richtung München. Die ist zwischen Brück und Niemeck nach einem Unfall gesperrt. Im Landkreis Sächsische Schweiz-Ost-Erzgebirge, da ist die Straße zwischen Limbach und Tanneberg nach einem Unfall auch gesperrt und die B186 ist in Dölzig zwischen Möhritscher Straße und Ortsausgang weiter wegen Bergungsarbeiten gesperrt. Alle Blitzer gibt's mobil auf mdrjump.de und in unserer App aktuell auf der B91 zwischen Merseburg und Schkopau. Dann auf der B173 in Kesselsdorf Richtung Freiberg und in Halle, Sebener Straße, Höhe Zoo in beiden Richtungen. Soweit von meiner Seite. Habt ihr was zu ergänzen, dann macht das gern. Das geht kostenlos am Telefon an der 0800 123 2340. Euch eine entspannte, gute und sichere Fahrt. Die Temperaturen, sie ziehen auf jeden Fall an. Wir ziehen die Jacken aus. In Erfurt und Halle 20 Grad, im Plauen 22 bis zu 35 werden es heute. Dazu gibt es jede Menge Sonne. Im Süden an der Grenze zu Bayern kann es im Laufe des Tages vielleicht mal ein bisschen gewittern, aber sonst sieht das relativ stabil aus. Morgen auch nochmal Sommer, bis zu 33 Grad am Montag. Dazu erstmal Sonne, später donnert's.
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1: Mit Chris Löwe im Studio, 9.04 Uhr. Guten Morgen.

Eine Sofortmeldung aus dem MDR-Jump-Verkehrszentrum. Vorsicht auf der A17 Dresden-Prag zwischen Dresden-Prohlis und Heidenau. Ein Reh auf der Fahrbahn. Fahrt vorsichtig und kommt gut an mit Jax Jones.

0: Avril Lavigne, My Happy Ending, der Sonntagmorgen bei MDR Jump. Hi! 9.14 Uhr ist es. Na, wie sieht's aus? Brunchen beim Bäcker um die Ecke oder heute Mittag vielleicht sogar mal in die Gaststätte, Restaurant. Ja, und dann kommt die Frage ums Trinkgeld. Wie viel soll ich geben? Wie viel muss ich geben? Ja, früher war Trinkgeld irgendwie auch so eine freiwillige Geste, wenn alles toll war. Heute fragt auch gern mal das Kartenlesegerät 5, 10 oder 15%, und dann kann man irgendwie auf die Schnelle dann gar nicht erkennen, ob man vielleicht sogar abgelehnt hat oder 5 oder 10 gedrückt hat. Naja, wir haben einen Experten dazu gefragt, Axel Klein. Er ist der Chef der DEHOGA Sachsen, das ist der Hotel- und Gaststättenverband. Gibt es eigentlich mehr oder weniger Trinkgeld, seitdem immer mehr auch mit Karte bezahlt wird?
1: Die Kartenzahlung hat dem Trinkgeld natürlich gut getan. Das zeigen die Kassendaten ganz klar. Es geben mehr Gäste Trinkgeld als früher und die Beträge sind im Schnitt sogar etwas höher. Der Grund ist ganz einfach. Früher hatte man oft kein Kleingeld dabei und hat es deshalb gelassen. Heute ist es ein einfacher Knopfdruck. Wichtig, bleibt trotzdem, es ist und bleibt freiwillig. Wer nichts geben möchte, der drückt einfach auf Null. Und das ist auch völlig in Ordnung so.
0: Ja, was sagt der Experte? Wie viel Trinkgeld ist üblich? Sind es wirklich so diese 5-10%?
1: Die Höhe des Trinkgelds sind, ja, klassisch 5-10%. Das gilt also nach wie vor. Als Faustregel würde ich so sagen, im Café aufrunden und im Restaurant etwa 10%. Das ist aber im Prinzip keine Rechenaufgabe und keine Pflicht. Viel wichtiger ist, als die Höhe natürlich, ist, dass es freiwillig kommt.
0: Ja, und in den USA zum Beispiel, da ist der Trinkgeld fester Bestandteil des Einkommens. Hier ist das nicht so, aber kann der Kunde, können wir uns wirklich sicher sein, dass das Trinkgeld per Karte wirklich bei der Servicekraft ankommt?
1: Natürlich, ja. Das Trinkgeld ist dem Personal gewidmet und der Betrieb ist nur im Prinzip Durchlaufstation. Und nur dann, wenn es also vollständig an das Team weitergegeben wird, bleibt es steuer- und sozialversicherungsfrei. Und wenn jemand da unsicher ist, einfach fragen. Also ein guter Betrieb erklärt Ihnen, wie er das Trinkgeld ganz konkret verteilt.
0: Ja, das neue Trinkgeld in Restaurants und Cafés ist oft digital oder wird es immer mehr. 5, 10 oder 20%, sagt das Kartenlesegerät und kann uns damit ganz schön unter Druck setzen. Wie man am besten damit umgeht, dazu Axel Klein, Chef der DEHOGA in Sachsen. Und so ganz ohne Trinkgeld spiele ich euch jetzt einen schicken Kamerad-Lieblingshit. Hug Yourself. Hier bei MDR Jump um 9.16 Uhr. Schönen Sonntag.

0: Guten Morgen, MDR Jump im Radio, 9.30 Uhr. Die Meldungen zur halben Stunde jetzt mit Mirko Jugelt.
1: In Mittelfranken ist es im früheren Wohnort des YouTubers Drachenlord wieder zum sogenannten Schanzenfest gekommen. Trotz eines Verbots versuchten tausende Menschen in das bayerische Dorf Emskirchen zu gelangen. Die Polizei zählte gestern 3.500 Teilnehmer. Auf Polizeipferde seien Böller geworfen worden, es habe Festnahmen gegeben. Im Norden Nigerias haben mehr als 1.500 Paare bei einer staatlich organisierten Massenhochzeit geheiratet. Die zweitägige Zeremonie richtete sich laut Regionalregierung an Menschen mit wenig Geld. Jede Braut erhielt eine Mitgift in Bar und Hilfe für ein eigenes kleines Geschäft. Zudem bekamen die Paare Betten und andere Haushaltsgegenstände. In Bad Liebenstein im Wartburgkreis ist in der Nacht ein Reitstall abgebrannt. Wie die Polizei mitteilte, entstand dabei ein Schaden von rund 120.000 Euro. Verletzt wurde niemand, auch Tiere kamen nicht zu Schaden. Das Feuer konnte schnell gelöscht werden. Die Ursache für den Brand ist noch unklar.
0: Der Blick auf die Straßen hier bei MDR Jump. Die A9 Fahrt Richtung München ist zwischen Brück und Niemegk nach einem Unfall gesperrt. Vorsicht auf der A17 Dresden-Prag zwischen Dresden-Prohlis und Heidenau. Da ist ein Reh auf der Fahrbahn. Im Landkreis Sächsische Schweiz-Osterzgebirge. Da ist die Straße zwischen Limbach und Tanneberg nach einem Unfall gesperrt. Und die B186 ist in Dölzig zwischen Möhritscher Straße und Ortsausgang wegen Bergungsarbeiten auch gesperrt. Alle Blitzer gibt's mobil auf mdrjump.de und in unserer App. Aktuell auf der B91 zwischen Merseburg und Schkopau, dann auf der B173 in Kesselsdorf Richtung Freiberg und in Halle, Sebener Straße, Höhe Zoo, in beiden Richtungen. Soweit von meiner Seite. Habt ihr etwas zu ergänzen, dann macht das gerne. Es geht kostenlos am Telefon an der 0800 123 2340. Euch eine gute, entspannte und sichere Fahrt. Heute auf jeden Fall nochmal kollektives Schwitzen angesagt. Bis zu 35 Grad werden das heute. Wahnsinn, ja. Dazu natürlich auch jede Menge Sonne. Nur im Süden, an der Grenze zu Bayern, da kann es vielleicht mal so ein bisschen gewittern. Und morgen, ja, einfach nochmal Sommer. Bis zu 33 Grad. Erstmal Sonne, später donnert's.
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0: Mit Trommelwirbel Chris Löwe. Guten Morgen.

Mr. Props mit Waves im Robin Schulz Radio Edit. Gehört hier bei MDR Jump. Wir haben eine Sofortmeldung aus dem Verkehrszentrum. Vorsicht auf der A4 Richtung Dresden zwischen Sättelstedt und Waltershausen. Mehrere Plastikteile auf allen Fahrspuren. Fahrt vorsichtig, kommt gut an mit MDR Jump und jetzt mit neuer Musik von Martin Garrix und Ed Sheeran. Repeated.

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0: Hat in letzter Zeit mal jemand versucht, eine Badehose zu kaufen? Ich wusste gar nicht, dass der VEB Elastic Meter aus Zöllenroda noch produziert.
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3: Um 10 Uhr mit Mirko Jugelt. Nach dem Fund einer Sprengstoffdrohne auf dem Flughafen Leipzig-Halle will die Bundesregierung die Forschung zur Drohnensicherheit ausbauen. Bundesinnenminister Alexander Dobrindt sagte der Bild am Sonntag, am Testflughafen in Kochstedt in Sachsen-Anhalt werde am Dienstag in einer Woche eine Forschungseinrichtung für Drohnensicherheit errichtet. Diese bundesweit einzigartige Einrichtung führe technologische Innovationen und die Anforderungen der Sicherheitsbehörden zusammen. Dobrindt zufolge wollen fremde Mächte Deutschland durch eine hybride Kriegsführung destabilisieren. Mit der neuen Forschungseinrichtung stelle man sich darauf ein. Der Flughafen wird vom Deutschen Zentrum für Luft- und Raumfahrt betrieben. Der neue Bundesverkehrsminister Steffen Bilger erhöht den Druck auf die Führungsebene der Deutschen Bahn. Er kündigte an, dass sich die Unpünktlichkeit der Züge bei den Vorstandsgehältern bemerkbar machen solle. Es werde sich konkret auf die Bonuszahlungen der Manager auswirken, wenn die Bahn die vom Bund vorgegebenen Ziele nicht einhalte. Darauf hätten Bahnkunden und Steuerzahler einen Anspruch. Laut Bilger geht es vor allem um den Fernverkehr. Im ersten Halbjahr seien nur 60% der Züge pünktlich gewesen. Vereinbart seien aber 70% bis 2009.

0: 2021. Mehrere Städte in Sachsen-Anhalt bauen ihr Trinkbrunnennetz aus. Nach Angaben der Nachrichtenagentur dpa entstehen oder sprudeln in Magdeburg, Halle, Zeitz und Quedlinburg neue öffentliche Wasserspender. Diese werden meist von den Stadtwerken betrieben. Allein in Magdeburg gibt es 3 Trinkbrunnen. 2 weitere sind geplant. In Dessau gibt es nur einen. Wegen der schlechten Haushaltslage können keine weiteren Brunnen finanziert werden. In Wernigerode können im Rahmen einer Initiative Trinkflaschen kostenlos mit Leitungswasser aufgefüllt werden. Möglich ist das bei der Bürgerinformation, bei der Touristinformation und in mehreren Geschäften. Die Prostatakrebserkrankung des früheren US-Präsidenten Joe Biden hat sich weiter ausgebreitet. Sein Sohn Hunter Biden erklärte dem Sender BBC, die Krankheit verursache bei seinem Vater starke Schmerzen. Der Krebs habe in seine Knochen gestreut. Es sei sehr kräftezehrend. Biden hatte 4 Monate nach seinem Auszug aus dem Weißen Haus seine Krankheit öffentlich gemacht. Das waren die Nachrichten.
1: Und jetzt aus unserem MDR-Jump-Verkehrszentrum der zuverlässigste Verkehrsservice im Osten. Die A9 Richtung München ist zwischen Brück und Niemegk weiter nach einem Unfall gesperrt. Und im Landkreis Goslar ist die Straße zwischen Bad Harzburg und Abzweig Bettingerode nach einem Unfall ebenfalls gesperrt. Blitzer bei uns immer online auf mdrjump.de und auch in unserer App. Aktuell wird auf der B91 geblitzt zwischen Merseburg und Schkopau, auf der B173 in Kesselsdorf Richtung Freiberg und in beiden Richtungen Blitzer in Halle, in der Sebener Straße Höhe Zoo. Wenn ihr unterwegs seid heute Vormittag, mehr Blitzer entdeckt oder ihr seht auch noch Staus, meldet das bei uns mit einem kostenlosen Anruf. Geht's unter der 0800 123 2340. Dankeschön fürs Bescheid geben. Der Sommersonntag mit sonnigen 21 Grad in Halle, in Erfurt und auch in Hoyerswerda. Bis zu 35 Grad erwarten wir heute. Viel Sonne, abends dann vor allem in Thüringen mehr Wolken, paar kleine Schauergewitter von der Rhön über den Thüringer Wald bis ins Vogtland heute Abend dann. Morgen geht es erstmal wieder mit Sonne los, ab Nachmittag dann neue Schauer und Gewitter bei bis zu 33 Grad. Und die Tage drauf dann aber nicht mehr ganz so brütend heiß, weiter sonnig und weiter trocken.
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3: Und jetzt den Sonntagvormittag genießen mit Kaufland. Hier bin ich richtig. 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

0: Schönen Sonntag in alle kleinen und großen Gärten. Unkraut jagen, tratschen mit den Nachbarn, 11 Uhr Bierrituale. So lief's zumindest in der Schrebergartenanlage bei meinen Eltern. Das altbackene Image dieser Schrebergärten wurde aber vor ein paar Jahren schon zum absoluten Trend gedreht durch junge Familien. So, und angefangen hat das mit den Schrebergärten alles schon um 1850 rum in Leipzig. Als Spielplatz, hier die ganze Geschichte.
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3: Dr. Moritz Schreber ist fassungslos. Der Leipziger Arzt und Orthopäde ist erschrocken, wie wenig sich die Stadtkinder bewegen. Kein Wunder, um 1850 gibt es keinen Sportunterricht und keine Spielplätze für die Kleinsten. Schreber fordert also, Kinder brauchen Spiel- und Tummelplätze. Das passiert auch, doch Schreber erlebt das nicht mehr. Er ist 1861 gestorben. Seine Ideen überleben aber im ersten deutschen Schreberverein. Der wird 3 Jahre nach seinem Tod in Leipzig gegründet und baut diese Spielplätze für Kinder. Später sollen die Kinder dort auch gärtnern, doch darauf haben die nicht so Lust. Das erzählt Katharina Petzelt, die ehemalige Leiterin des Kleingärtnermuseums Leipzig. Die Eltern der Kinder aber finden das Gärtnern richtig toll.
4: Die Eltern haben das dann übernommen. Die haben diesen praktischen Nutzen erkannt und schlussendlich wurden dann aus diesen einzelnen Beeten kleine Gärten mit 50 bis 60 Quadratmetern. Aber wichtig ist, in den Schrebervereinen war immer noch dieser Spielplatz ein ganz zentrales Element. Man sieht das zum Beispiel auch hier draußen, dass diese Spielwiese wirklich sehr groß angelegt ist.
3: Die ersten 70 Schrebergärten entstehen. Die Eltern pachten sie und der Schreberverein bekommt so Geld in die Kasse. Damit ist die Saat gelegt und bald sprießen die Schrebergärten wie Pilze aus dem Boden. Heute stehen Schrebergärten für deutsche Kleingartenkultur. Der Name Schreber ist über Leipzig hinaus bekannt, weshalb Katharina Petzelt Lust macht, doch mal das Leipziger Kleingärtnermuseum zu besuchen. Dort gibt es unter anderem 3 Schaugärten zu sehen.
4: Wir haben einen Museumsgarten, der ist gestaltet und eingerichtet wie um 1900, also quasi wie ein erster Schrebergarten. Dann haben wir einen reinen Präsentationsgarten mit 4 historischen Gartenlauben. Und dann haben wir sogar noch einen Garten, der nochmal widerspiegeln soll, wie Kleingärten zu DDR-Zeiten aussahen.
3: Und die Kleinsten können natürlich auch auf der großen Wiese spielen, so wie die Kinder vor über 150 Jahren. Moritz Schreber würde es sicher gefallen.
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0: Adele bei MDR Jump gleich zu Harry Styles. Vorher checken wir aber noch, was wichtig ist. Es ist 10.30 Uhr und die Infos hat Mirko Jugelt.
1: Die niedrigen Wasserstände in den Thüringer Flüssen behindern den Kanutourismus. Wie die Kanu- und Bootsverleiher mitteilten, sind viele Strecken eingeschränkt oder ganz eingestellt worden. Nur die Saale habe noch genug Wasser. Hier könne noch uneingeschränkt gepaddelt werden. In Bad Liebenstein im Wartburgkreis ist in der Nacht ein Reitstall abgebrannt. Wie die Polizei mitteilte, entstand dabei ein Schaden von rund 120.000 Euro. Verletzt wurde niemand, auch Tiere kamen nicht zu Schaden. Das Feuer konnte schnell gelöscht werden. Die Ursache für den Brand ist noch unklar. In einer ehemaligen Schule in Zwickau haben unbekannte Täter zahlreiche Schmierereien hinterlassen. Wie die Polizei mitteilte, seien die Innen- und Außenwände des Gebäudes mit Graffiti besprüht worden. Es seien auch verfassungsfeindliche Symbole entdeckt worden. Die Täter hätten sich gewaltsam Zutritt ins Gebäude verschafft. Der Sachschaden werde auf rund 3.000 Euro geschätzt.
0: Das MDR Jump Verkehrszentrum mit einem frischen Blick auf die Straßen. A9 Richtung München zwischen Brück und Niemeck ist jetzt noch die rechte Spur nach einem Unfall gesperrt. Im Landkreis Goslar ist die Straße zwischen Bad Harzburg und Abzweig Bettingerode nach einem Unfall ebenfalls gesperrt und die Blitzer stehen heute Vormittag. Unter anderem auf der B91 zwischen Merseburg und Schkopau. Auf der B173 wird in Kesselsdorf Richtung Freiberg geblitzt. Auf der B189 am Abzweig Rochau Richtung Stendal. In Halle gibt es Blitzer. In der Sebener Straße Höhe Zoo und in beiden Richtungen noch in der Volkmannstraße. Und wenn ihr unterwegs seid heute Vormittag, noch mehr Blitzer entdeckt oder ihr seht noch Staus, meldet es doch einfach bei uns. Geht mit einem kostenlosen Anruf unter der 0800 123 2340. Dankeschön. Regen und frische 12 Grad zum Sonntagvormittag. Nicht jetzt hier bei uns im Osten, in Kapstadt. Da habe ich mal einen Schauer gefunden. Bei uns der Sonntag eher so, knalle Sonne und 22 Grad in Seehausen. Neujahrs am Rennweg 21 Grad, in Leipzig 23 Grad. Da geht aber noch so einiges. Heute maximal 35 Grad bei viel Sonnenschein. Abends dann vor allem in Thüringen auch mal ein paar Schauer und Gewitter. Morgen starten wir in die neue Woche mit Sonne. Nachmittags aber schon wieder Schauer, Gewitter. Morgen auch noch mal heiß, erst die Tage drauf. Kühlt sich ein bisschen ab. Hier ist MDR Jump zum Sonntagvormittag. Ich bin Annie Kammerer, macht's euch hübsch. Und hier ist wie versprochen euer Harry Styles bei MDR Jump.

MDR Jump spielt Gwen Stefani. Es ist 10.39 Uhr aus unserem Verkehrszentrum. Eine Sofortmeldung wichtig für alle unterwegs auf der A4 Richtung Frankfurt. Vorsicht zwischen Hainichen und Frankenberg. Eine ungesicherte Unfallstelle.

Sonnigsten Sonntagvormittag mit MDR Jump und Taylor Swift. Was macht sie? Naja, so Taylor Swift-Sachen. Sonntags spendiert sie uns zum Beispiel hier bei MDR Jump in Lieblingshit. I knew it, I knew you. Genießen wir es zusammen hier bei MDR Jump.

Huhu, das ist wichtig jetzt bei MDR Jump für alle Mark Foster-Fans. 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Hier bei MDR Jump.

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1: Um 11 Uhr mit Mirko Jugelt. Nach dem Fund einer Sprengstoffdrohne auf dem Flughafen Leipzig-Halle will die Bundesregierung die Forschung zur Drohnensicherheit ausbauen. Bundesinnenminister Alexander Dobrindt sagte der Bild am Sonntag, am Testflughafen in Kochstedt in Sachsen-Anhalt werde am Dienstag in einer Woche eine Forschungseinrichtung für Drohnensicherheit errichtet. Diese bundesweit einzigartige Einrichtung führe technologische Innovationen und die Anforderungen der Sicherheitsbehörden zusammen. Dobrindt zufolge wollen fremde Mächte Deutschland durch eine hybride Kriegsführung destabilisieren. Mit der neuen Forschungseinrichtung stelle man sich darauf ein. Der Flughafen in Kochstedt wird vom Deutschen Zentrum für Luft- und Raumfahrt betrieben. Bei einem ukrainischen Drohnenangriff auf die russische Stadt Belgorod sind offenbar mindestens 3 Menschen getötet worden. Der Gouverneur der Region sprach außerdem von 25 Verletzten. Es seien mehrere Wohnblocks, ein Verwaltungsgebäude und Geschäfte beschädigt worden. Angaben zu militärischen Zielen gab es nicht. Belgorod ist allerdings der logistische Knotenpunkt zur Versorgung der russischen Truppen. Russland meldete außerdem ukrainische Drohnenangriffe auf Noworossijsk und Gelendzschik am Schwarzen Meer. Ukrainischen Angaben zufolge wurden durch russische Raketen auf mehrere Regionen mindestens 27 Menschen verletzt. Der neue Bundesverkehrsminister Steffen Bilger erhöht den Druck auf die Führungsebene der Deutschen Bahn. Er kündigte an, dass sich die Unpünktlichkeit der Züge bei den Vorstandsgehältern bemerkbar machen solle. Es werde sich konkret auf die Bonuszahlungen der Manager auswirken, wenn die Bahn die vom Bund vorgegebenen Ziele nicht einhalte. Darauf hätten Bahnkunden und Steuerzahler einen Anspruch. Laut Bilger geht es

0: Vor allem um den Fernverkehr. Im ersten Halbjahr seien nur 60% der Züge pünktlich gewesen. Vereinbart seien aber 70% bis 2029. Sachsens Altbergbau verursacht weiter viele Schäden und Kosten im Millionenbereich. Nach Angaben des Oberbergamts flossen vergangenes Jahr rund 17 Millionen Euro in die Gefahrenabwehr. Allein in diesem Jahr seien bereits mehr als 40 Schäden gemeldet worden, vor allem im Erzgebirge und in früheren Steinkohlegebieten. Dabei gehe es um Risse in Gebäuden, Senkungen, Einbrüche und unkontrollierte Wasseraustritte. Für Aufsehen hatte zuletzt ein Straßeneinbruch in Annaberg-Buchholz gesorgt. Dort erkunden Fachleute derzeit den Untergrund. Das waren die Nachrichten.
1: Und jetzt aus unserem MDR-Jump-Verkehrszentrum, der zuverlässigste Verkehrsservice im Osten. A4 Richtung Frankfurt zwischen Hainichen und Frankenberg gibt es Behinderungen nach einem Unfall. A9 Richtung München zwischen Brück und Niemeck. Hier ist die rechte Spur nach einem Unfall gesperrt. Und weiter auf der A9 Richtung München zwischen Marktschogast und Bad Berneck-Himmelkron. 5 Kilometer Stau. Hier gab es einen Unfall im Baustellenbereich. Aktuell müsst ihr mit einer Wartezeit von 30 Minuten rechnen. 10 Minuten Zeitverlust auf der A13 Richtung Berlin zwischen Großrieschen und Bronco, Stau an der Baustelle. Und Vorsicht im Landkreis Stendal zwischen Tangermünde und Bölsdorf sind Schafe auf der Fahrbahn. Blitzer bei uns online auf mdrjump.de und auch in unserer App. Aktuell wird geblitzt auf der B91 zwischen Merseburg und Schkopau, der B173 in Kesselsdorf Richtung Freiberg, auf der B189 Blitzer am Abzweig Peulingen Richtung Osterburg und auch am Abzweig Rochau Richtung Stendal. In Aachen wird in der Dessauer Landstraße stadtauswärts geblitzt. Und in Halle haben wir einen in der Sebener Straße Höhe Zoo und in beiden Richtungen nochmal in der Volkmannstraße. Habt ihr unterwegs mehr Blitzer entdeckt oder auch Staus gesehen, meldet es bei uns mit einem kostenlosen Anruf unter der 0800 123 2340. Dankeschön. Zuckerwattewölkchen maximal am blauen Himmel. Viel Sonne zum Beispiel in Magdeburg bei 24 Grad, Meiningen 23 Grad, 25 Grad schon in Görlitz. Ist alles Kindergeburtstag. Heute Nachmittag haben wir bis zu 35 Grad auf dem Thermometer. Viel Sonne, abends dann vor allem in Thüringen mehr Wolken und ein paar Schauer kann es auch geben und Gewitter. Auch morgen geht es erst sonnig los. Nachmittags Schauergewitter bei bis zu 33 Grad, aber die Tage drauf ist dann nicht mehr ganz so heiß. Es bleibt weiter sonnig und ja, eben auch weiter trocken.
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1: Mit Andy Kamera und mit 4 Tickets geschenkt für Mark Foster, Fanfamilien und Fanfreunde. Genau das Richtige. Euer Mark und ihr am 3. September auf der Festwiese in Erfurt. Herrliche. Einfach jetzt anrufen. Kostenlos 0800 123 2340 und mit mir die MDR Jump Ferienspiele zocken. Beim Unterwasser-Song erraten machen wir, naja, genau das, ne? Wir tunken den Mark Foster Song unter und ihr erratet einfach, welcher das ist. Zack, schon sind die 4 Tickets klar gemacht. 3 Lieblingshits, Zeit zum Durchkommen an der 0800 123 2340. Bis gleich.
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0: Eine neue Runde Unterwasser-Song erraten. Und wer es richtig hat, bekommt 4 Tickets fürs MDR Jump Konzert mit Mark Foster am 3. September auf der Festwiese in Erfurt. Ich tippe mal rüber an die 0800 123 2340. Hier ist Annie und ich sage willkommen bei MDR Jump. Liebe Katrin aus Ohrdruf.
2: Hallo, hier ist Katrin.
0: Ja,
2: hallo.
0: Katrin. Wie läuft's bei dir zum Sonntag?
2: Gut, ich bin im Garten.
0: Da machst du alles richtig. Wird ja heute schön heiß.
2: Genau.
0: So, jetzt wird's aber auch glanzheiß an deinen Ohren. Ich tunke einen Mark Foster Song unter und du sagst dann einfach, welcher das ist. Gerne auch Textsicherheit beweisen und ein Stück mitsingen. Das überlasse ich aber dir.
2: Dann, ich versuch's.
0: Dann geht es los und zwar jetzt.
3: Chöre singen für dich.
2: Das sind die Chöre.
0: Das ist natürlich komplett absolut richtig. Das war einfach, oder? Popel einfach.
2: Ja. Na gut. Ja, so. Doch, stimmt.
0: Naja, alles richtig gemacht. Popel einfach, ja. Chöre. Wie der Mark Foster das schon gesungen hat und du gesagt hast. Siehst du, hast du also 4 Tickets gewonnen? Wer wird dich begleiten?
2: Ja, meine Familie und Freunde.
0: Ach, du hast alles gleich, Familie und Freunde. Du Glückliche. Ja. Wir telefonieren ein andermal und du erklärst mir, wie man das macht.
2: Okay,
0: jetzt singt er erstmal mit der Familie und mit den Freunden noch ein bisschen. Mark Forsters Chöre läuft bei MDR Jump. Bleib dran, Katrin.
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Das in Bergen, Verkehrszentrum mit einer Sofortmeldung, die wichtig ist für alle unterwegs auf der A36 Richtung Braunschweig. Fahrt vorsichtig zwischen Holm und Quedlinburg-Ost. Ein totes Reh liegt auf der linken Spur.

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4: 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Schönes Wochenende. Das Wichtigste zum Sonntagvormittag um 11.30 Uhr jetzt mit Kerstin Hoffmann.
5: Die niedrigen Wasserstände in den Thüringer Flüssen behindern den Kanutourismus. Wie die Kanu- und Bootsverleiher mitteilten, sind viele Strecken eingeschränkt oder ganz eingestellt worden. Nur die Saale habe noch genug Wasser. Hier können noch uneingeschränkt gepaddelt werden. Bei einem schweren Busunglück im Niger sind mindestens 22 Menschen ums Leben gekommen, 37 weitere wurden verletzt. Nach Angaben des Verkehrsministeriums kollidierten im Süden des Landes zwei Busse. Unter den Todesopfern sind laut Behörden auch viele Soldaten. In einer ehemaligen Schule in Zwickau haben unbekannte Täter zahlreiche Schmierereien hinterlassen. Wie die Polizei mitteilte, seien die Innen- und Außenwände des Gebäudes mit Graffiti besprüht worden. Es seien auch verfassungsfeindliche Symbole entdeckt worden. Die Täter hätten sich gewaltsam Zutritt ins Gebäude verschafft. Der Sachschaden werde auf rund 3.000 Euro geschätzt.
4: Aus unserem MDR-Jump-Verkehrszentrum der Blick auf die Straßen zur A2 Richtung Hannover zwischen Irxleben und Bornstedt. Stau und stockender Verkehr, 10 Minütchen Zeitverlust. A4 Frankfurt Richtung Dresden zwischen Wilsdruf und Dresden-Altstadt streckenweise stau und stockend. Und auf der A4 Richtung Frankfurt Behinderungen nach einem Unfall zwischen Hainichen und Frankenberg. A9 Richtung München zwischen Marktschoggast und Bad Berne-Kimmelkron, 5 Kilometer Stau. Nach einem Unfall im Baustellenbereich braucht ihr im Moment eine halbe Stunde länger. Zur A13 Richtung Berlin zwischen Großreschen und Bronco, 10 Minuten Stauzeit an der Baustelle einrechnen. Und zwischen Mittenwalde und Drago nochmal Behinderungen nach einem Unfall auf der linken Spur. Vorsicht auch auf der A36 Richtung Braunschweig zwischen Holm und Quedlinburg-Ost. Ein totes Reh liegt auf der linken Spur. Und die B186 ist zwischen den Abzweigen Klein-Dalzig und Abzweig Zitschen nach einem Unfall gesperrt. Blitzer aktuell auf der B180 am Ortsausgang Aschersleben Richtung Egeln. Auf der B189 stehen sie am Abzweig Peuling Richtung Osterburg und am Abzweig Rochau Richtung Stendal. Geblitzt wird auch auf der B245 in Schwanebeck Richtung Halberstadt. In Akeneiner in der Dessauer Landstraße Stadt auswärts und Blitzer in Halle haben wir in der Sebener Straße Höhe Zoo und in beiden Richtungen in der Volkmannstraße. Wenn ihr unterwegs mehr Blitzer entdeckt oder noch Staus seht, immer her damit. Meldet's bei uns mit einem kostenlosen Anruf unter der 0800 123 2340. Fürs Bescheid sagen schon mal von mir dickes Dankeschön. Kurzer Blick auf unser Sonntagssommerwetter. Na, jetzt schnipsen die Temperaturen aber ganz schön nach oben. Halle 26 Grad, Eisenach bei 27, Aue 28 Grad. Sonne scheint. Bei bis zu 35 Grad bleibt es heute auch überwiegend sonnig. Zum Abend hin vor allem in Thüringen, aber auch mal ein paar mehr Wolken. Die bringen Schauer und Gewitter vereinzelt mit. Morgen in die neue Woche geht es auch wieder ganz freundlich und ganz schön heiß mit bis zu 33 Grad. Ab Nachmittag müssen wir dann aber auch morgen wieder mit Schauern und Gewittern rechnen.
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MDR Jump freut sich, dass ihr dabei seid zum Sonntagvormittag hier bei MDR Jump. Es gibt so Bands, die machen immer was Neues, überraschen ihre Fans immer mit irgendwelchen neuen supergeilen Sounds. Und trotzdem wissen wir sofort, das sind sie doch. Ja, so eine Band ist One Republic, Need Your Love. Ist genau so ein Ding. Klingt ein bisschen anders als gewohnt, aber ist halt One Republic bei MDR Jump.

0: Es geht stramm auf den Sonntagmittag hier bei MDR Jump. Ja, in der Redaktion sind wir immer noch beim Frühstücken, aber bei euch, da blubbert schon ordentlich im Kochtopf. Zum Beispiel in Sachsen-Anhalt.
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3: Ich bin die Claudia Skadeling und bei mir gibt es heute Gulasch, Rotkohl und Knödel. Ich werde die Familie einladen, weil ich sonst sehr bequem bin und jeden Sonntag immer zu meiner Mama noch zum Essen fahre, damit meine Küche sauber bleibt. Und ich will mich gerne mal revanchieren. Das wird alles selbst gemacht. Der Rotkohl wird selbst gewaschen, geputzt und geschnitten, die Knödel angerührt, das Fleisch angebraten, nicht eingeschlafen, damit es anbrennt.
0: Bin ich froh, dass ich nicht die Einzige bin, die gern die Küche sauber hat und deshalb nicht kocht. Dankeschön an Claudia aus Gardelegen. 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
7: Um 12 Uhr mit Kerstin Hoffmann. In der Debatte um Änderungen beim Arbeitsgesetz warnen Gewerkschaften vor Reformen. Der stellvertretende DGB-Chef Stefan Körzel sagte der deutschen Presseagentur, eine Aufhebung des 8-Stunden-Tages sei ein Rückschritt. Im schlimmsten Fall könnten Beschäftigte in nicht tarifgebundenen Unternehmen verpflichtet werden, mehr als 12 Stunden täglich zu arbeiten. Arbeitgeberpräsident Rainer Dulger hatte Änderungen am Arbeitszeitgesetz angemahnt. Auch in Deutschland müsse, wie in den meisten europäischen Ländern, eine wöchentliche Höchstarbeitszeit gelten. Das Beharren auf dem 8-Stunden-Tag sei überholt. Nach dem Fund einer Sprengstoffdrohne auf dem Flughafen Leipzig-Halle will die Bundesregierung die Forschung zur Drohnensicherheit ausbauen. Bundesinnenminister Alexander Dobrindt sagte der Bild am Sonntag, am Testflughafen in Kochstedt in Sachsen-Anhalt werde am Dienstag in einer Woche eine Forschungseinrichtung für Drohnensicherheit errichtet. Diese bundesweit einzigartige Einrichtung führe technologische Innovationen und die Anforderungen der Sicherheitsbehörden zusammen. Dobrindt zufolge wollen fremde Mächte Deutschland durch eine hybride Kriegsführung destabilisieren. Mit der neuen Forschungseinrichtung stelle man sich darauf ein. Der Flughafen wird vom Deutschen Zentrum für Luft- und Raumfahrt betrieben. Bei einem ukrainischen Drohnenangriff auf die russische Stadt Bjelgorod sind offenbar mindestens 3 Menschen getötet worden. Der Gouverneur der Region sprach außerdem von 25 Verletzten. Es seien mehrere Wohnblocks, ein Verwaltungsgebäude und Geschäfte beschädigt worden. Angaben zu militärischen Zielen gab es nicht. Bjelgorod ist allerdings der logistische Knotenpunkt zur Versorgung der russischen Truppen. Russland meldete außerdem ukrainische Drohnenangriffe auf Noworossiysk und Gelyenjik am Schwarzen Meer. Ukrainischen Angaben zufolge wurden durch russische Raketen auf mehrere Regionen mindestens 27 Menschen verletzt. Mehrere Städte in Sachsen-Anhalt bauen ihr Trinkbrunnennetz aus. Nach Angaben der Nachrichtenagentur dpa entstehen oder sprudeln in Magdeburg, Halle, Zeitz und Quedlinburg neue öffentliche Wasserspender. Diese werden meist von den Stadtwerken betrieben. Allein in Magdeburg gibt es 3 Trinkbrunnen, 2 weitere sind

0: insgesamt geplant. In Dessau gibt es nur einen, wegen der schlechten Haushaltslage können keine weiteren Brunnen finanziert werden. In Wernigerode können im Rahmen einer Initiative Trinkflaschen kostenlos mit Leitungswasser aufgefüllt werden. Möglich ist das bei der Bürgerinformation, bei der Touristinformation und in mehreren Geschäften. Das waren die Nachrichten.
1: Aus unserem MDR Jump Verkehrszentrum, der zuverlässigste Verkehrsservice im Osten. A2 Richtung Hannover zwischen Irxleben und Bornstedt müsst ihr ein Viertelstündchen Stauzeit einplanen. Plus 15 Minuten auch auf der A4 Richtung Frankfurt zwischen Dresden-Altstadt und Wilsdruff stau und stockend. A9 Richtung München zwischen Marktschogast und Bad Berning-Kimmelkron 5 Kilometer Stau. Hier gab es einen Unfall im Baustellenbereich. Die Wartezeit aktuell eine halbe Stunde. 20 Minuten länger braucht ihr auf der A13 Richtung Berlin zwischen Großrechen und Pronkow. Stau an einer Baustelle. B186, die ist zwischen den Abzweigen Klein-Dalzig und Zitschen nach einem Unfall gesperrt. Blitzer findet ihr bei uns immer online auf mdrjump.de und natürlich auch in unserer App. Aktuell stehen sie unter anderem auf der B180 am Ortsausgang Aschersleben Richtung Egeln, Blitzer auf der B189 am Abzweig Peuling Richtung Osterburg und am Abzweig Pochau Richtung Stendal. Es wird auf der B245 in Schwanebeck Richtung Halberstadt geblitzt, in Aachen in der Dessauer Landstraße stadtauswärts. Blitzer in Halle stehen unter anderem in der Sebener Straße Höhe Zoo und in beiden Richtungen auf der Volkmannstraße und einer in Meißen in der Ziegelstraße stadtauswärts. Ihr seid unterwegs, seht mehr Blitzer oder Staus, dann meldet das bei uns mit einem kostenlosen Anruf unter der 0800 123 2340. Dankeschön. Muckelig ist es zum Sonntagmittag in Wittenberg bei 25 Grad, Gera 28 Grad, auch in Chemnitz 27 Grad. Viel Sonne gibt's heute Mittag und die Sonne bleibt auch bei bis zu 35 Grad. Nur in Thüringen müsst ihr mal mit ein paar Schauerwolken oder Gewittern rechnen Richtung Abend. Morgen geht's freundlich in die neue Woche. Nachmittags Schauer, Gewitter, 33 Grad Maximum. Aber die Tage drauf kühlt sich's ja dann ab, aber es bleibt trotzdem weiter sonnig und ja eben auch trocken.
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2: Mahlzeit, Herr Präsident. Aber lassen wir mal Spaß beiseite. Entspannten Sonntag wünsche ich Sebastian aus Erfurt. Schön, dass du da bist. Sebastian, wir zwei sollten im Radio mal reden, hat dein Vereinskollege Lukas vorgeschlagen. Auf mdrjump.de hat er dich ja als Macher vorgestellt. Sebastian, du bist Chef der Roundtablers 221. Habe ich aus dem Bauch raus die Zahlen richtig genannt oder wie heißt es?
3: Roundtable 221 Erfurt-Altstadt. Wir haben also die Tischnummer 221 und ich bin zurzeit Tischpräsident.
2: Aha, also es hat was mit einem Tisch zu tun, aber nicht im Sinne von Möbeltischlerei. was seid ihr denn so für Tischmitglieder? Erklär uns das mal.
3: Also wir sind ein Service-Club von jungen Männern, die sich halt für verschiedene soziale Projekte engagieren. Dazu versuchen wir halt durch Aktionen Spendengelder zu generieren. Wir haben dieses Jahr in Erfurt auf dem Petersberg zum 5. Mal unsere Benefiz-Kunstaktion Kunst tut Gutes an den Start bringen können, wo wir insgesamt einen Betrag über 16.000 Euro einnehmen konnten, die wir jetzt für diverse soziale Projekte gerne spenden möchten.
2: Ihr habt eine Kunstaktion organisiert, 16.000 Euro eingenommen. Was macht ihr noch?
3: Das Geld, was wir eingenommen haben, kommt verschiedenen sozialen Projekten zugute. Zwei würde ich vielleicht gerne nennen wollen. Das eine ist die NCL-Stiftung. NCL, Kinderdemenz, ist eine sehr seltene genetische Krankheit, wo die Kinder ihre geistigen, körperlichen Fähigkeiten voll verlieren und das nimmt eigentlich fast immer einen tödlichen Verlauf. Und da ist die Forschung sozusagen auch noch in den Kinderschuhen. Deshalb ist diese NCL-Stiftung dringend eben auch darauf angewiesen, dass sie Gelder bekommt, damit sie Stipendien fördern kann etc. Das Zweite, was wir auch unterstützen seit diesem Jahr, das ist die Elterninitiative für Leukämie und tumorerkrankte Kinder hier in Erfurt. Das ist ein gemeinnütziger Verein, der sich aus Selbstbetroffenen entwickelt hat. Es geht einfach darum, dass Eltern Ansprechpartner haben in allen denkbaren Stadien. Die kümmern sich um die Geschwisterkinder, die typischerweise darunter auch sehr leiden, wenn dann ihre Eltern sich nur noch um das kranke Kind kümmern. Und was sie auch machen, und das unterstützen wir jetzt finanziell, sie organisieren das, wenn die Kinder im Krankenhaus sind während den Behandlungen und nicht am Schulunterricht teilnehmen können. Da gibt es eine Möglichkeit, sogenannter Avatar. Also im Prinzip muss man sich das wie so einen Bildschirm vorstellen, der dann im Klassenraum steht und das Kind repräsentiert. Und die Kinder können sich dann sozusagen in ihren Klassenraum dazuschalten, können aktiv am Unterricht mit teilnehmen. Diese Dinger sind natürlich schweineteuer, kosten mehrere tausend Euro und wir haben gesagt, dass wir da definitiv einen weiteren Avatar finanzieren wollen.
2: Junge, Sebastian, wir haben heute euren runden Tisch kennengelernt, ganz speziell euren in Erfurt und noch zwei weitere Initiativen für Kinder und Angehörige mit schwersten Krankheiten, die du uns hier auch noch so nebenbei vorgestellt hast. Das ist ein dickes Brett. Vielen Dank, dass du dir dafür die Zeit genommen hast, uns das mal alles aufzudröseln.
3: Ja, und das ist uns ein Anliegen.
2: Punkt. Schönen Sonntag.
3: Vielen Dank.
2: Ich danke dir. Ne? Mach's gut. Tschüss.
3: Mach's gut. Tschüss.
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0: Sonntagmittag, da gibt doch der Michael Patrick Kelly das Mikro gleich weiter an den Nico Santos hier bei MDR Jump. Es ist 12.30 Uhr, jetzt aber erstmal alles, was heute wichtig ist mit Kerstin Hoffmann.
1: Die niedrigen Wasserstände in den Thüringer Flüssen behindern den Kanutourismus. Wie die Kanu- und Bootsverleiher mithalten, sind viele Strecken eingeschränkt oder ganz eingestellt worden. Nur die Saale habe noch genug Wasser, hier könne noch uneingeschränkt gepaddelt werden. Bei einem schweren Busunglück im Niger sind mindestens 22 Menschen ums Leben gekommen, 37 weitere wurden verletzt. Nach Angaben des Verkehrsministeriums kollidierten im Süden des Landes zwei Busse. Unter den Todesopfern sind laut Behörden auch viele Soldaten. In einer ehemaligen Schule in Zwickau haben unbekannte Täter zahlreiche Schmierereien hinterlassen. Wie die Polizei mitteilte, seien die Innen- und Außenwände des Gebäudes mit Graffiti besprüht worden. Es seien auch verfassungsfeindliche Symbole entdeckt worden. Die Täter hätten sich gewaltsam Zutritt ins Gebäude verschafft. Der Sachschaden werde auf rund 3.000 Euro geschätzt.
0: Und noch der Blick auf die Straßen aus unserem MDR-Jump-Verkehrszentrum. Zunächst zur A2 Richtung Hannover. 15 Minuten Stauzeit müsst ihr einplanen zwischen Irxleben und Bornstedt. A4 Richtung Frankfurt, zwischen Dresden-Altstadt und Wilsdruf dauert es auch eine Viertelstunde länger, streckenweise Stau und stockend. A9 Richtung München, zwischen Marktschorgast und Bad Bernig-Himmelkron, 5 Kilometer Stau. Es gab einen Unfall im Baustellenbereich, hier die Wartezeit aktuell noch bei einer halben Stunde. 20 Minuten Zeitverlust durch einen Stau an der Baustelle auf der A13. In Richtung Berlin zwischen Großrieschen und Bronco und die B186 ist zwischen den Abzweigen Kleindalzig und Zitschen nach einem Unfall gesperrt. Blitzer aktuell unter anderem auf der B180 am Ortsausgang Aschersleben Richtung Egeln. Auf der B189 wird am Abzweig Peuling Richtung Osterburg geblitzt und am Abzweig Rochau Richtung Stendal. Einer noch auf der B245 in Schwanebeck Richtung Halberstadt. In Aachen Blitzer in der Dessauer Landstraße statt auswärts. In Halle in der Sebener Straße Höhe Zoo und in beiden Richtungen Blitzer in der Volkmannstraße. Einer noch in Meißen, in der Ziegelstraße stadtauswärts. Wenn ihr unterwegs aber noch mehr Blitzer entdeckt oder auch Staus seht heute Mittag, meldet das bei uns mit einem kostenlosen Anruf unter der 0800 123 2340. Dankeschön. Maximal 35 Grad heute. Aktuell arbeiten wir uns genau da jetzt auch ran. In Gardelegen 27 Grad, Erfurt 29 Grad, in Zwickau schon 30 Grad bei prallstem, schönstem Sonnenschein. Ein paar Chancen auf einzelne Schauerwolken habt ihr am Abend, vor allem in Thüringen, von der Rhön über den Thüringer Wald bis ins Vogtland. Aber auch morgen überwiegt der Sonnenschein, morgen Nachmittag. Zum Start in die neue Woche dann Schauer, Gewitter bei bis zu 33 Grad. Die Tage drauf wird's aber kühler. Nur eben, es bleibt weiter trocken.
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perfekte Sommeraugenblicke sammeln wir zusammen hier bei MDR Jump. Die Temperaturen pirschen sich heute Mittag an die 30 Grad Marke ran. Dazu, weiß nicht, vielleicht ein bisschen die Füße ins kalte Wasser stecken. So am Ahrensee geht das noch. Der Talsperre Pöhl oder auch in der Bleilochtalsperre ist das Wasser ja noch, sagen wir, belebend mit 21 bis 24 Grad. Ja, und zu diesem schönen Bild habe ich doch rein zufällig den passenden Lieblingshit von DJ Goja. Mechiko läuft bei MDR Jump.

Na, macht Spaß, auf dem Lenkrad rumzutrommeln hier bei MDR Jump. Machen wir einfach weiter damit. Bruno Mars zählt uns mal schön selber ein.

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4: Um 13 Uhr mit Kerstin Hoffmann. In der Debatte um Änderungen beim Arbeitsgesetz warnen Gewerkschaften vor Reformen. Der stellvertretende DGB-Chef Stefan Körzel sagte der deutschen Presseagentur, eine Aufhebung des 8-Stunden-Tages sei ein Rückschritt. Im schlimmsten Fall könnten Beschäftigte in nicht tarifgebundenen Unternehmen verpflichtet werden, mehr als 12 Stunden täglich zu arbeiten. Arbeitgeberpräsident Rainer Dulger hatte Änderungen am Arbeitszeitgesetz angemahnt. Auch in Deutschland müsse, wie in den meisten europäischen Ländern, eine wöchentliche Höchstarbeitszeit gelten. Das Beharren auf dem 8-Stunden-Tag sei überholt. Nach dem Fund einer Sprengstoffdrohne auf dem Flughafen Leipzig-Halle will die Bundesregierung die Forschung zur Drohnensicherheit ausbauen. Bundesinnenminister Alexander Dobrindt sagte der Bild am Sonntag, am Testflughafen in Kochstedt in Sachsen-Anhalt werde eine Forschungseinrichtung für Drohnensicherheit errichtet. Sie führe technologische Innovationen und die Anforderungen der Sicherheitsbehörden zusammen. Dobrindt zufolge wollen fremde Mächte Deutschland durch eine hybride Kriegsführung destabilisieren. Mit der neuen Forschungseinrichtung stelle man sich darauf ein. Bei einem ukrainischen Drohnenangriff auf die russische Stadt Bjelgorod sind offenbar mindestens 3 Menschen getötet worden. Der Gouverneur der Region sprach außerdem von 25 Verletzten. Es seien mehrere Wohnblocks, ein Verwaltungsgebäude und Geschäfte beschädigt worden. Angaben zu militärischen Zielen gab es nicht. Bjelgorod ist allerdings der logistische Knotenpunkt zur Versorgung der russischen Truppen. Russland meldete außerdem ukrainische Drohnenangriffe auf Noworossijsk und Gelyentschik am Schwarzen Meer. Ukrainischen Angaben zufolge wurden durch russische Raketen auf mehrere Regionen mindestens 27 Menschen verletzt. Die Prostatakrebserkrankung des früheren US-Präsidenten Joe Biden hat sich weiter ausgebreitet. Sein Sohn Hunter Biden erklärte dem Sender BBC, die Krankheit verursache bei seinem Vater starke Schmerzen. Der Krebs habe in seine Knochen gestreut, es sei sehr kräftezehrend. Biden hatte 4 Monate nach seinem Auszug aus dem Weißen Haus seine Krankheit öffentlich gemacht. In der Debatte um die Kosten von sogenannten Hochrisikospielen möchte Thüringens Innenminister Georg Mayer bestimmte Fußballvereine zur Kasse bitten. Mayer sagte dem MDR, nach der jüngsten Rechtsprechung des Bundesverfassungsgerichts sei das möglich. Die Polizeieinsätze bezahlen sollten zunächst gut betuchte Vereine aus dem Westen. Das waren die Nachrichten.
5: Und aus unserem MDR-Jump-Verkehrszentrum der zuverlässigste Verkehrsservice im Osten. A2 Richtung Hannover zwischen Oechsleben und Bornstedt 20 Minuten.

0: Minuten Stauzeit einplanen. Auf der A4 Richtung Frankfurt streckenweise Stau und stockend zwischen Dresden-Altstadt und Wilsdruf und A4 Richtung Frankfurt zwischen Stadtroda und Jena Zentrum Stau. A9 Richtung München zwischen Niemeck und Kleinmarzehns braucht ihr 10 Minuten Stauzeit zusätzlich. Zwischen Markt Czogers und Bad Berneck-Himmelkron gab es einen Unfall im Baustellenbereich. 5 Kilometer Stau, jetzt 20 Minuten Zeitverlust. Plus 20 Minuten auch auf der A13 Richtung Berlin zwischen Großrieschen und Bronkow und die A13 Richtung Dresden ist zwischen Karlau und Bronkow nach einem Unfall gesperrt, auch hier Stau. A14 Richtung Dresden zwischen Halle-Trotha und Halle-Tornau liegt ein Plasteteil und die B186 ist zwischen den Abzweigen Klein-Dalzig und Zitschen nach einem Unfall gesperrt. Blitzer findet ihr bei uns immer online auf mdrjump.de und auch in unserer App. Aktuell stehen sie unter anderem auf der B180 am Ortsausgang Aschersleben Richtung Egeln, auf der B189 einer am Abzweig Peulingen Richtung Osterburg, Blitzer auf der B245 in Schwanebeck Richtung Halberstadt und in Meißen einer in der Ziegelstraße stadtauswärts. Ihr seid unterwegs, entdeckt mehr Blitzer oder seht noch Staus, dann meldet doch das bei uns. Geht mit einem kostenlosen Anruf unter der 0800 123 2340. Dankeschön. Zur Sonnenbrille wäre jetzt ein Mützchen und ein bisschen Sonnencreme nicht schlecht. Die Sommersonne knallt in Borna bei 31 Grad, Weimar sonnige 29 Grad, in Wernigerode auch fast wolkenloser Himmel bei 30 Grad. Es wird heute noch ein bisschen heißer mit bis zu 35 Grad. Nur in Thüringen am Abend die Chance auf 1-2 Regentröpfchen. Also kein echter, richtiger Regen, bisschen Schauer und Gewitter. Und morgen gibt es auch zum Nachmittag erst einzelne Schauer und Gewitter. Es wird morgen mit bis zu 33 Grad nochmal ordentlich heiß. Die Tage drauf kühlt sich zwar ab, aber es wird einfach nicht mehr Regen geben. Erstmal, es bleibt trocken.
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0: Ferienendsport mit MDR Jump. Ihr habt schon neue Lieblingsworte aus dem Urlaub mit nach Hause gebracht. Vielleicht sammelt ihr ja auch gerade noch in den kommenden Tagen welche ein. Aber bitte macht euch keinen Stress. Von Japan bis Schweden wird Deutsch gesprochen. Im Alltag. Paar putzige Beispiele habe ich direkt hier von unseren Reportern, unter anderem auch aus Kroatien.
1: Im Kroatischen gibt es viele aus dem Deutschen abgewandelte Wörter. Das kommt daher, dass Kroatien lange Teil des Habsburgerreichs Österreich-Ungarn war. Und andere Wörter, die wurden von Gastarbeitern aus Deutschland mitgebracht. Typisch im Kroatischen sind Wörter aus der Arbeitswelt, wie zum Beispiel Baustella, Ziegler, Kupplung, Rückwärts. Und es gibt auch viele Wörter aus dem Alltag, wie zum Beispiel Zimmer, Flascha, Reißverschluss. Und ja, die werden wirklich mit so einem Akzent in Kroatien ausgesprochen.
2: Japan ist ja ein super Land zum Skifahren und da taucht in den Skigebieten immer wieder das Wort Gelände auf. Ausgesprochen wird das eher wie Gerände, also R für L, und das bedeutet tatsächlich Skipiste. In den 1920er und 30er Jahren haben viele Wintersportler in Japan den Begriff einfach aus den deutschen Alpen übernommen und quasi japanisiert. Auch cool ist Meruhen. Na, was könnte das sein? Richtig, Märchen. Und einen habe ich noch, Arubaito. Das ist einfach, damit ist hier aber eher ein Nebenjob gemeint.
3: Sehr häufig hört man in Schweden, wenn jemand meint, wieder einmal alles zu wissen, Besserwisser. Offenbar verbindet man das hier mit den Deutschen. Wenn jemand mit einem etwas zu starken Befehlston auftritt, jemand anderen zur Schnecke macht, dann sagen die Schweden gerne von oben. Oder auch einfach mal, jawohl. Etwas angenehmer wird es erst dann, wenn man in Schweden von dem spricht, was gerade angesagt ist. Dann verwendet man ein schönes deutsches Wort. Zeitgeist.
0: Jawohl. Das ist ja viel besser, als umständlich die Übersetzungs-App aus dem Handy rauszufummeln. Unter anderem in Kroatien, Schweden und Japan haben deutsche Begriffe ihren Weg in die Alltagssprache gefunden, sagen unsere AD-Korrespondenten. Ich habe auch noch ein ganz schönes Wort für euch. Lieblingshit. Jetzt hier bei MDR Jump.

Sonntagmittag bei MDR Jump. Gerade eben haben unsere Korrespondenten ja hier erzählt, wie die deutsche Sprache in Kroatien oder Japan oder Schweden in die Muttersprache dort quasi eingepflegt wurde. Ja, und Willebob hat auf Instagram geschrieben, in Rumänien gibt es auch noch ein paar schöne Beispiele, wie zum Beispiel Bohrmaschine oder Fuchsschwanzer. Und der Manfred sagt, er war in Neuguinea auf Pekin. Und da gibt es deutsche Worte, zum Beispiel Strafe und Beten. Noch mehr schöne Beispiele auch von euch auf den MDR-Jump-Seiten bei Facebook und Instagram.

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4: Schönen guten Sonntag, hier ist MDR Jump. Es ist 13.30 Uhr. Das Wichtigste heute Mittag jetzt mit Kerstin Hoffmann.
5: In mehreren Bundesländern dürfen heute ausnahmsweise Lkw fahren. Nordrhein-Westfalen, Niedersachsen, Rheinland-Pfalz und das Saarland haben das Sonntagsfahrverbot für Gütertransporte gelockert. Hintergrund ist das extreme Niedrigwasser in einigen Flüssen. Dort können teilweise keine Schiffe mehr fahren. In Sachsen, Sachsen-Anhalt und Thüringen gibt es dagegen keine Ausnahmen vom Sonn- und Feiertagsfahrverbot. Die niedrigen Wasserstände in den Thüringer Flüssen behindern den Kanutourismus. Wie die Kanu- und Bootsverleiher mithalten, sind viele Strecken eingeschränkt oder ganz eingestellt worden. Nur die Saale habe noch genug Wasser, hier könne noch uneingeschränkt gepaddelt werden. In einer ehemaligen Schule in Zwickau haben unbekannte Täter zahlreiche Schmierereien hinterlassen. Wie die Polizei mitteilte, seien die Innen- und Außenwände des Gebäudes mit Graffiti besprüht worden. Es seien auch verfassungsfeindliche Symbole entdeckt worden. Die Täter hätten sich gewaltsam Zutritt ins Gebäude verschafft. Der Sachschaden werde auf rund 3.000 Euro geschätzt.
4: Und noch der Blick auf die Straßen aus unserem MDR Jump Verkehrszentrum. A2 Richtung Hannover zwischen Irxleben und Bornstedt. 15 Minuten Stauzeit einplanen. A4 Richtung Frankfurt zwischen Dresden-Altstadt und Wilsdruff. Auch Stau und Stocken mit einer Verzögerung von einer Viertelstunde. Und im weiteren Verlauf zwischen Stadtroda und Jena Zentrum nochmal Stau. A9 Richtung München zwischen Niemeck und Kleinmarzehns. Stauzeit von 10 Minuten. Und weiter auf der A9 Richtung München zwischen Marktschogast und Bad Berneck-Himmelkrumm. 5 Kilometer Stau nach einem Unfall im Baustellenbereich. A13 Richtung Berlin zwischen Großrieschen und Bronco. 20 Minuten länger braucht ihr durch den Stau an einer Baustelle. Und auf der A13 Richtung Dresden zwischen Karlau und Bronco Stau nach einem Unfall. A14 Richtung Dresden zwischen Halle-Trotha und Halle-Tornau liegt ein Plasteteil. Geblitzt wird unter anderem heute Mittag auf der B180 am Ortsausgang Aschersleben Richtung Egeln, der B245 in Schwanebeck Richtung Halberstadt, in Aachen einer in der Dessauer Landstraße stadtauswärts und in Meißen in der Ziegelstraße auch stadtauswärts. Ihr seid unterwegs heute Mittag, entdeckt noch mehr Blitzer oder seht noch Staus, meldet's bei uns mit einem kostenlosen Anruf unter der 0800 123 2340. Danke! Kurzer Blick aufs Sommersonntagswetter mit Knallesonne in Halle bei 31 Grad. Hoyerswerda wolkenlos 29 Grad, auch in Atern Sonne satt 30 Grad. Morgen dann nochmal bis maximal 33 Grad. Wir starten in die neue Woche mit ordentlich Sonnenschein. Es kann ab dem Nachmittag vereinzelt ein paar Schauer und Gewitter geben.
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Hier bei MDR Jump wird es heute Nachmittag sehr viel heißer als die prognostizierten 35 Grad. Kollege Matthias Karpe übernimmt ab 14 Uhr die Sache mit euren Lieblingshits. Und er hat ganz heiße Geschenke dabei. Tickets für unseren Freund Clouseau. Ist ja nicht zu fassen. In knapp 2 Wochen in Dresden. Unbedingt weiter MDR Jump hören. Der Karpe erklärt natürlich rechtzeitig, wann und wie ihr euch die Karten an Land zieht. Ich habe auch 2 Sachen. Erstens gleich Feierabend und zweitens ein von meinen Lieblingshits, Christa Serendi mit Good Days. Jetzt hier bei MDR Jump. Schönen Sonntag.

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5: Um 14 Uhr mit Kerstin Hoffmann. In der Debatte um Änderungen beim Arbeitsgesetz warnen Gewerkschaften vor Reformen. Der stellvertretende DGB-Chef Stefan Körzel sagte der Deutsche Presseagentur, eine Aufhebung des 8-Stunden-Tages sei ein Rückschritt. Im schlimmsten Fall könnten Beschäftigte in nicht tarifgebundenen Unternehmen verpflichtet werden, mehr als 12 Stunden täglich zu arbeiten. Arbeitgeberpräsident Rainer Dulger hatte Änderungen am Arbeitszeitgesetz angemahnt. Auch in Deutschland müsse, wie in den meisten europäischen Ländern, eine wöchentliche Höchstarbeitszeit gelten. Das Beharren auf dem 8-Stunden-Tag sei überholt. Nach dem Fund einer Sprengstoffdrohne auf dem Flughafen Leipzig-Halle will die Bundesregierung die Forschung zur Drohnensicherheit ausbauen. Bundesinnenminister Alexander Dobrindt sagte der Bild am Sonntag, am Testflughafen in Kochstedt in Sachsen-Anhalt werde eine Forschungseinrichtung für Drohnensicherheit errichtet. Sie führe technologische Innovationen und die Anforderungen der Sicherheitsbehörden zusammen. Dobrindt zufolge wollen fremde Mächte Deutschland durch eine hybride Kriegsführung destabilisieren. Mit der neuen Forschungseinrichtung stelle man sich darauf ein. Bei einem ukrainischen Drohnenangriff auf die russische Stadt Bjelgorod sind offenbar mindestens 3 Menschen getötet worden. Der Gouverneur der Region sprach außerdem von 25 Verletzten. Es seien mehrere Wohnblocks, ein Verwaltungsgebäude und Geschäfte beschädigt worden. Bjelgorod ist der logistische Knotenpunkt zur Versorgung der russischen Truppen. Russland meldete außerdem ukrainische Drohnenangriffe auf Noworossijsk und Jeljenschik am Schwarzen Meer. Ukrainischen Angaben zufolge wurden durch russische Raketen auf mehrere Regionen mindestens 27 Menschen verletzt. In der Debatte um die Kosten von sogenannten Hochrisikospielen möchte Thüringens Innenminister Georg Mayer bestimmte Fußballvereine zur Kasse bitten. Mayer sagte dem MDR, nach der jüngsten Rechtsprechung des Bundesverfassungsgerichts sei das möglich. Die Polizeieinsätze bezahlen sollten zunächst gut betuchte Vereine aus dem Westen. Der Fußball-Weltverband hat Kritikern eine Schmutzkampagne gegen seinen Präsidenten Gianni Infantino vorgeworfen. Die FIFA drohte in einem Statement, man werde ungenauen oder irreführenden Berichten energisch entgegentreten. Einige Akteure würden versuchen, die FIFA und ihren Präsidenten zu schwächen. Infantino steht nach dem gescheiterten Versuch, Fußballturniere an private Investoren zu verkaufen, unter Druck. Vor allem die Europäische Fußballunion UEFA kritisierte die Pläne massiv. Das waren die Nachrichten.
6: Und damit 14 Uhr und 3 Minuten, hier ist MDR Jump, jetzt für euch der zuverlässigste Verkehrsservice im Osten. Geht los auf der A2 Richtung Hannover, zwischen Irxleben und Alsleben. Stau und stockender Verkehr, es dauert 30 Minuten länger. A4 Richtung Frankfurt, zwischen Dresden-Altstadt und Wilsdruff, streckenweise Stau und stockender Verkehr. Und normal A4 im weiteren Verlauf zwischen Stadtroda und Jena Zentrum, Stau und eine Verzögerung von 10 Minuten. A9 Richtung München, zwischen Niemeck und Kleinmarzehn, Zammern Stau, hier braucht ihr 15 Minuten länger. Und wir bleiben auf der A9 zwischen Markt Schorgast und Bad Berneck-Himmelkron. 5 Kilometer Stau nach einem Unfall im Baustellenbereich. Hier müsst ihr 20 Minuten mehr Zeit einplanen. A13 Richtung Berlin zwischen Groß Räschen und Bronco. Stau an einer Baustelle. Es dauert 15 Minuten.

0: Minuten länger. Und alle Blitzer bekommt ihr auch mobil auf mdrjump.de und in unserer App. Aktuell auf der B180, das ist ein Unterschied. Da steht am Ortsausgang Aschersleben ein Blitzer Richtung Egeln. Dann auf der B245 in Schwanebeck Richtung Halberstadt. In Aachen wird in der Dessauer Landstraße stadtauswärts geblitzt. Dann in Meißen Ziegelstraße stadtauswärts und auf der A72 Richtung Leipzig zwischen Stolberg West und Stolberg Nord. Falls ihr noch was gesehen habt, ruft uns einfach an. Das geht wie immer kostenlos unter 0800 123 2340. Sonne satt, ihr könnt euch schön bescheinen lassen, natürlich mit Sonnencreme, ist klar. Bei aktuell 31 Grad in Thale im Harz, in Meiningen sind es 29 und in Dresden 30 Grad. Das Wetter bleibt hochsommerlich bis heute Abend. In Rhön, Thüringer Wald und Vogtland, da kann es vereinzelt mal blitzen und donnern. Morgen dann wieder warm, danach Gewitter am Abend. Und bis Mittwoch bekommen wir dann Temperaturen unter 30 Grad, also nicht mehr so ein Schwitzewetter.
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0: Mit Matthias Kape und wir tauchen bei diesen Temperaturen draußen gleich mal gemeinsam ab und zwar unter Wasser. Hören wir gleich Musik? Unterwassermusik von Vincent Weiss. Und wenn ihr den Song erratet, der da unter Wasser läuft, dann schicke ich euch live zum MDR Jump Konzert mit Vincent Weiss am 4. September in Magdeburg. Also am besten ruft er jetzt schon mal kostenlos an unter 0800 123 2340 und in 10 Minuten starten wir dann unseren gemeinsamen Tauchgang. 0800 123 2340. Und hier kommt jetzt schon Sabrina Carpenter angetaucht in voller Montur mit Espresso bei MDR Jump.

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1: So, jetzt geht's los. Ich bin schon ganz aufgeregt. Gleich haben wir es 14:45 Uhr. Es ist Sonntagnachmittag und wir tauchen jetzt ab in den Ferienspielen. Und es geht um Tickets für Vincent Weiß in Magdeburg live mit MDR Jump zu erleben am 4. September. Und unter der 0800 123 2340 ist hoffentlich die Susanne aus Leipzig schon ganz aufgeregt. Hallo!
2: Hallo!
1: Hey! Na, wen habe ich denn da dran? Bist du Susanne aus Leipzig?
2: Ja, und die Ellen, die ist großer Fan von Vincent Weiß und möchte gerne die Karten gewinnen.
1: Ach so, also du bist die Mama sozusagen.
2: Ich bin die Mama und die Ellen ist auch mit hier am Hörer.
1: Susanne und Ellen, das ist ja klasse. Ihr macht das zu zweit, oder wie?
2: Ja.
1: Sehr schön. Wunderbar. Wie ist denn euer Wochenende bisher gelaufen? Erzähl doch mal.
2: Super.
1: Ja, was habt ihr denn Schönes gemacht?
2: Die Ellen fährt gleich ins Trainingslager nach Rochlitz.
1: Oh, was macht sie denn Schönes da?
2: Schwimmen.
1: Schwimmen? Das passt ja perfekt, aber absolut.
2: Eben drum, deswegen muss uns das jetzt Glück bringen.
1: Ja, genau. Ich drücke euch auf jeden Fall die Daumen. Ihr wart schon mal tauchen, brauche ich nicht fragen. Das ist klar, wenn ihr da ins Trainingslager startet. Und ich werde gleich mit meinem wasserfesten Radio abtauchen. Du mit der Taucherbrille, Schnorchel, Flossen. Jetzt müssen wir uns nur einig werden, wer taucht denn von euch? Die Susanne, ne?
2: Die Ellen taucht.
1: Ellen taucht, gut, pass auf. Also, wenn du den Song von Vincent Weiß errätst, dann bekommst du die Tickets fürs MDR Jump Konzert am 4. September in Magdeburg. Hast du alles verstanden, Ellen?
2: Ja.
1: Da musst du jetzt den Daumen hochstrecken, das ist Tauchersprache. Machst du?
2: Mhm.
1: Gut, wunderbar.
2: Ja.
1: Pass auf, dann jetzt kurz Luft anhalten, wir holen tief Luft und dann geht's ab und ich bin sehr gespannt, ob du das rauskriegst. Also, 1, 2, 3.
3: Lass uns leben.
1: Na, schon eine Idee?
2: Ja, es ist Feuerwerk.
1: Jawohl, es ist Feuerwerk, das ist richtig. Wann habt ihr jetzt mit euren Händen geklatscht oder mit den Flossen?
2: Das sind die Händen, aber gerade.
1: Ach, das ist aber schön. Da haben wir aber jetzt einen riesen Wunsch erfüllt, oder wie?
2: Ja.
1: Scheint so. Ach, da krieg ich gleich Gänsehaut. Pass mal auf, ich habe Tickets für euch für den 4. September. Ihr werdet Vincent Weiß live erleben im Elbauenpark. Ja? Ach, Jottchen.
2: Super.
1: Ach, da drückst du jetzt mal schnell.
2: Mach ich, ja.
1: Wir hören uns jetzt den Song noch in voller Länge an, ja? Bleibt dran noch, bitte, ja?
2: Mach's
1: gut. Ellen, hast du gut gemacht. Tschüss.
2: Super, danke. Tschüss.

Boah, habt ihr das gerade gehört? Hier bei MDR Jump. Ellen, 10 Jahre alt aus Leipzig, und ihre Mama Susanne haben hier gerade Tränen vergossen bei MDR Jump. Also das war ja unfassbar. Immer noch Gänsehaut. Tränen des Glücks. Denn die beiden haben erfolgreich Unterwasser-Songraten absolviert und haben Tickets gewonnen für das MDR Jump-Konzert mit Vincent Weiss in Magdeburg Anfang September. So, und da gab es also gerade kein Halten mehr. Wir drücken euch aus der Ferne und wir tauchen heute nochmal ab in den Ferienspielen hier bei MDR Jump. Ab 17 Uhr geht es um Tickets für Clüso live mit MDR Jump bei den Filmnächten am Dresdner Elbufer. Also merkt euch schon mal vor, nächster Tauchgang mit Captain Carpe kurz nach 5 Uhr.

0: Hier ist MDR Jump am Sonntagnachmittag, 14.30 Uhr. Die wichtigsten Meldungen zur halben Stunde bekommen wir jetzt von Kerstin Hoffmann.
1: Der Iran führt nach den Worten von Außenminister Abbas Araghchi keine direkten Gespräche mit den USA. Man werde keine Verhandlungen aufnehmen, solange Washington gegen das im Juni unterzeichnete Übergangsabkommen verstoße. Die Gespräche zwischen beiden Seiten liefen jedoch über Vermittler weiter. In Sachsen reichen Blutkonserven nur noch wenige Tage. Der DRK-Blutspendedienst Nordost teilte mit, dass die Konserven nur noch für 2 bis 3 Tage vorgehalten werden könnten. Normal seien 5 Tage. Grund seien weniger Blutspenden wegen der Hitze und der Ferienzeit. Der Dienst forderte die Menschen auf, Blut zu spenden. Vor der Küste Siziliens haben italienische Taucher das Wrack eines etwa 2100 Jahre alten Römerschiffs entdeckt. Wie Archäologen und Polizei in Palermo mitteilten, war das Schiff voll beladen mit hunderten gut erhaltenen Amphoren. Wahrscheinlich habe es Wein transportiert.
0: Ah, die Römer, die wussten schon, was gut ist. Kurz nach 3:30, wir gucken mal auf die Straßen. A2 Richtung Hannover zwischen Ilxleben und Alsleben. Stau und stockender Verkehr, es dauert 20 Minuten länger. A4 Richtung Frankfurt zwischen Stadtroda und Jena Zentrum. Stau und eine Verzögerung hier aktuell von 10 Minuten. A9 Richtung Berlin zwischen Triptis und Hermsdorf Süd. Stau und stockender Verkehr, es dauert 15 Minuten länger. Und A9 Richtung München zwischen Niemeck und Kleinmarzehns. Stau und eine Verzögerung von 15 Minuten. Wir bleiben auf der A9 Richtung München zwischen Markt Czorgast und Bad Benneck-Himmelkron. 5 Kilometer Stau nach einem Unfall im Baustellenbereich, plant hier 20 Minuten mehr Zeit ein. A13 Richtung Berlin zwischen Großräschen und Bronco, Stau an einer Baustelle, plus 10 Minuten aktuell. A38 Richtung Göttingen zwischen Leuna und Merseburg Süd, haben wir einen Stau, hier dauert es 10 Minuten länger. Und im weiteren Verlauf zwischen Querfurt und Eisleben stockt der Verkehr und auch hier braucht ihr 10 Minuten mehr Zeit. A71 Schweinfurt-Sangerhausen in Höhe Erfurt-Bindersleben gibt Sichtbehinderungen durch Rauch. Wir wechseln auf die A72 Richtung Leipzig zwischen Chemnitz Süd und Kreuz Chemnitz. Stau und 10 Minuten länger steht ihr hier. So, und Blitzer haben wir auch noch für euch gesehen auf der A72 Richtung Leipzig zwischen Stolberg West und Stolberg Nord. Auf der B180 am Ortsausgang Aschersleben Richtung Egeln. B245 in Schwanebeck Richtung Halberstadt und in Meißen in der Ziegelstraße. Da haben sie wahrscheinlich übernachtet. Da standen sie gestern auch schon. Stadtauswärts. Wenn ihr noch was gesehen habt, ruft einfach mal an. Wir sind alle da. Unser Sonntagsteam ist wieder vollzählig mit Nati, mit Sarah und meiner Wenigkeit. Und wenn ihr was gesehen habt, ruft uns an, kostenlos unter 0800 123 2340. Schattenplätze heute wieder heiß begehrt. Wir haben Werte so um die 30 Grad schon. Das Wetter bleibt hochsommerlich am Nachmittag bis heute Abend. In Rhön, Thüringer Wald und auch im Vogtland kann es ein bisschen knallen. Morgen dann wieder warm, danach gibt es Gewitter am Abend und Abkühlung gibt es dann erst wieder so ab Mittwoch. Da werden die Temperaturen konstant unter 30 Grad bleiben.
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0: Und der Ingmar ist auch noch mit da in unserem Sonntagsteam. Wollte ich nicht unterschlagen. Baby.

0: 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Wir haben die Sommerhits am Start hier für euch gesammelt und natürlich auch neue Singles mit dabei, die sich auch sehr gut nach Sommer anfühlen. Und da ist uns Michael Schulte ins Auge gestochen mit seiner neuen Single Love Sick. Er macht momentan ein bisschen Urlaub. Ich habe mal auf seinem Instagram-Kanal geguckt. Dieses Jahr sind es wohl die Schweizer Alpen, so wie ich das richtig sehe. Hat er auch dazu geschrieben, mit der ganzen Familie. Denn Michael Schulte ist ja auch schon seit längerem Papa. Und die Frage, die sich natürlich aufdrängt, wie bringt er das zusammen? Also Familie und dann Auftritte und dies und das und Produktion, Musiker und Vater. Wie geht das zusammen? Bleibt da überhaupt noch Zeit?
1: Ich würde sagen, dass ich im Schnitt wahrscheinlich sogar fast mehr Zeit verbringen kann als andere Papas. Wenn da jetzt nicht eine Tour irgendwie ansteht, bin ich einfach viel zu Hause. Ich bin dann auch derjenige, der dann einkauft und kocht. Und meine Frau ist natürlich auch immer ganz froh, wenn das Essen auf dem Tisch steht, wenn sie nach Hause kommt von der Arbeit. Und sie merkt das schon, das hat sie auch gestern gesagt, jetzt wo ich dann eben weg bin auf Tour, das ist dann natürlich schon nicht mehr so geil, wenn man nach Hause kommt und das Essen ist nicht auf dem Tisch.
0: Guck mal, der Michael Schulte ist so ein richtiger Vorzeigepapi. Super, weil ich weiß auch, dass er gerne mit dem Rasentraktor über seinen Rasen fährt. Da macht er also auch noch die Gartenarbeit, da macht fast alles zu Hause. Unglaublich. Und die neue Single, wollen wir euch nicht vorenthalten, gibt's jetzt hier im Sommerradio bei MDR Jump. Hier ist Michael Schulte mit Love Sick.

Lucas Graham mit 7 Years. Hier ist MDR Jump. Es ist Sonntagnachmittag und der Fußball-Osten kaut schon wieder Fingernägel. Wir gucken mal ganz kurz in die Ligen. Ist nämlich einiges los. Zweite Fußball-Bundesliga ist ja am Freitag gestartet in die Saison. Und der frisch gebackene Aufsteiger Energie Cottbus ist heute dran und schlägt sich ganz gut gegen Hannover 96. Heimspiel, es steht 1:1. Zwei Drittel sind schon vorbei und bei Dynamo Dresden läuft es auch nicht. Bisschen Ladehemmung noch, zu Gast beim 1. FC Nürnberg. Nürnberg liegt mit 2:0 vorne gegen Dresden. Und noch ein kleiner Schlenker in unsere Ostliga, in die Regionalliga Nordost. Dort haben wir heute insgesamt 4 Partien und 2 Tore sind insgesamt gefallen. Und zwar bei Carl Zeiss Jena gegen Rot-Weiß Erfurt, das Thüringen-Derby. Führen die Jena mit 1:0 und der Absteiger aus der dritten Liga Erzgebirge Aue liegt mit 1:0 vorne zu Hause gegen BFC Preußen. In den anderen Partien steht es noch 0:0. Wir halten euch weiter auf dem Laufenden hier am Sonntag bei MDR Jump. Jetzt für euch Baby Rexha mit New Religion.

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2: Um 15 Uhr mit Kerstin Hoffmann. Israels Ministerpräsident Benjamin Netanyahu hat dem 15-Punkte-Plan von US-Präsident Donald Trump für den Gazastreifen eine Absage erteilt. Netanyahu sagte, einige Ideen aus dem Plan der US-Regierung seien annehmbar, andere nicht. Solange er Ministerpräsident sei, werde es keinen Palästinenserstaat im Gazastreifen oder im Westjordanland geben. Einen Rückzug aus Gaza werde er nur nach vollständiger Entwaffnung der radikal-islamischen Hamas anordnen. US-Präsident Trump hatte im vergangenen Monat einen Durchbruch bei seinem Plan zur Beendigung des Krieges verkündet. Angesichts der niedrigen Flusspegel hat der Einzelhandelsverband den Bund aufgefordert, Lang-Lkw dauerhaft zuzulassen. HDE-Hauptgeschäftsführer Stefan Gent sagte, zwar würden nur sehr wenige Einzelhandelsgüter per Schiff transportiert, bei Ausweichbewegungen von Schiffen hin zu Lkw und Bahn könnten aber Engpässe entstehen. Zwei Megaliner könnten drei konventionelle Lkw-Einheiten ersetzen und somit Energie- und Personaleinsatz senken. Für Lang-Lkw gilt derzeit eine bereits mehrfach verlängerte Sondergenehmigung. In der Debatte um Änderungen beim Arbeitsgesetz warnen Gewerkschaften vor Reformen. Der stellvertretende DGB-Chef Stefan Körzel sagte der deutschen Presseagentur, eine Aufhebung des 8-Stunden-Tages sei ein Rückschritt. Im schlimmsten Fall könnten Beschäftigte in nicht tarifgebundenen Unternehmen verpflichtet werden, mehr als 12 Stunden täglich zu arbeiten. Arbeitgeberpräsident Rainer Dulger hatte Änderungen am Arbeitszeitgesetz angemahnt. Auch in Deutschland müsse, wie in den meisten europäischen Ländern, eine wöchentliche Höchstarbeitszeit gelten. Das Beharren auf dem 8-Stunden-Tag sei überholt. In der Debatte um die Kosten von sogenannten Hochrisikospielen möchte Thüringens Innenminister Georg Mayer bestimmte Fußballvereine zur Kasse bitten. Mayer sagte dem MDR, nach der jüngsten Rechtsprechung des Bundesverfassungsgerichts sei das möglich. Die Polizeieinsätze bezahlen sollten zunächst gut betuchte Vereine aus dem Westen. Der Fußballweltverband hat Kritikern eine Schmutzkampagne gegen seinen Präsidenten Gianni Infantino vorgeworfen. Die FIFA drohte in einem Statement, man werde ungenauen oder irreführenden Berichten energisch entgegentreten. Einige Akteure würden versuchen, die FIFA und ihren Präsidenten zu schwächen. Infantino steht nach dem gescheiterten Versuch, Fußballturniere an private Investoren zu verkaufen, unter Druck. Vor allem die Europäische Fußballunion UEFA kritisierte die Pläne massiv. Das waren die Nachrichten.
3: Hier ist MDR Jump, es ist 15:03 Uhr und jetzt für euch der zuverlässigste Verkehrsservice im Osten. A2 Richtung Hannover zwischen Ilxleben und Eilsleben, Stau und stockender Verkehr, es dauert 45 Minuten länger. A4 Richtung Frankfurt zwischen Stadtroda und Jena Zentrum, da haben wir einen Stau und plus 10 Minuten Stauzeit. A9 Richtung Berlin zwischen Triptis und Hermsdorf Süd, Stau und stockender Verkehr, auch hier 10 Minuten mehr Zeit einplanen. Wir bleiben auf der A9 Richtung München zwischen Niemegk und Kleinmarzehns, Stau und eine Verzögerung von 10 Minuten und im weiteren Verlauf zwischen Markt Schorgast und Bad Berneck-Himmelkron 5 Kilometer Stau nach einem Unfall im Baustellenbereich. Hier dauert es 20 Minuten länger. A13 Richtung Berlin zwischen Großräschen und Bronco, Stau an einer Baustelle plus 10 Minuten aktuell. A38 Richtung Göttingen zwischen Leuna und Merseburg Süd haben wir einen Stau. Ihr braucht 10 Minuten länger und im weiteren Verlauf zwischen Querfurt und Eisleben stockt der Verkehr, auch hier eine Verzögerung von 10 Minuten. A72 Richtung Leipzig zwischen Chemnitz Süd und Chemnitz, Kreuz Chemnitz, Stau und hier dauert es 10 Minuten länger. Und geblitzt wird auf der A72 Richtung Leipzig zwischen Stolberg West und Stolberg Nord. Dann auf der B180 am Ortsausgang Aschersleben Richtung Egeln. B245 in Schwanebeck Richtung Halberstadt. Und in Meißen in der

Spiegelstraße statt auswärts. Und dann haben wir noch zwei Meldungen von der A4, Frankfurt Richtung Dresden. Vorsicht im Jagdbergtunnel, hier liegen Fahrzeugteile auf der rechten Fahrspur. Und A4 Richtung Frankfurt zwischen Bucha und Magdala. Stockt der Verkehr und ihr braucht 10 Minuten länger. So, falls ihr noch was gesehen habt, ruft uns einfach an. Das geht wie immer kostenlos unter 0800 123 2340. Und da sind wir schon beim Wetter angelangt. Und ihr merkt es ja selber, es ist wieder deutlich wärmer geworden als gestern. Wir sind also schon wieder über die 30-Grad-Marke herübergesprungen. Magdeburg meldet 31 Grad, in Leinefelde im Eichsfeld 31, da haben wir aber auch ein paar Wolken. In Görlitz sind es 29 Grad, es bleibt also heute Nachmittag hochsommerlich, das geht bis zum Abend weiter. Es kann dann vereinzelt in der Rhön, im Thüringer Wald und im Vogtland mal Schauer und Gewitter geben. Morgen starten wir dann wieder warm, danach wieder Gewitter am Abend und am Mittwoch bekommen wir dann Temperaturen unter 30 Grad. Da wird es also dann nicht mehr so ein Schwitzewetter werden. Hier ist MDR Jump, ihr seid mittendrin im Sommerradio, schön, dass ihr dabei seid. Ich bin Matthias Kabe und ich bin nicht Mr. Allwissen, das muss ich dazu sagen, aber ich weiß, dass wir in 10 Minuten gute Nachrichten bekommen von meinem Kollegen Matthias Rohrschneider. Er hat wieder welche gefunden und die hören wir uns gleich an. Hier ist Teddy Swims, Mr. Know-It-All. Ach, der Titel heißt so.

0: auch schön jetzt mit so einem kühlen Getränk am See sitzen und dazu Limp Bizkit Behind Blue Eyes. Mag ich sehr, diese Vorstellung. So, und bei der allgemeinen Nachrichtenlage auf diesem Planeten kümmern wir uns ja jede Woche besonders um das Positive, die guten Nachrichten. Und die bekommen wir jetzt gebündelt und eingesammelt von Matthias Rohrschneider aus der MDR Jump Redaktion. Matthias, was hast du denn Schönes gefunden?
1: Ja, eine gute Nachricht kommt aus Klötze in der Altmark. Da wird gerade der neue Food-Trend kreiert. Die vegane Algenbratwurst. Ohne Fleisch, kommt da gerade richtig gut an. Die Algen kommen aus der Algenfabrik in Klötze. Eine Fleischerei aus Klötze stellt die Wurst dann her. Und jetzt kommt der Knüller. Mit dem Verkauf für die vegane, innovative Algen-Zeitgeist-Bratwurst wird die Sanierung des Freibads im Ort mitfinanziert. Ja, es läuft in Klötze, würde ich sagen.
0: Ja, das ist ja fast eine Triple-Win-Win-Win-Situation. Was gibt's denn noch für schöne, gute neue Nachrichten?
1: Ja, wir bleiben mal kurz im Freibad, denn im Freibad Wostra in Dresden spendiert ein unbekannter Gönner den Eintritt. Für Kinder und Jugendliche bis 17 Jahren und zwar die ganzen Sommerferien lang. Normalerweise kostet der Eintritt 3,50 Euro. Also noch schnell hin, die Ferien sind nur noch eine Woche. Die Dresdner Bäder GmbH erklärt dazu, der Spender möchte unbedingt anonym bleiben. Er oder sie hatte sich vor den Ferien einfach so gemeldet und erklärt, ich möchte den Kindern einfach mal was Gutes tun.
0: Was für ein toller Mensch, wunderbar. So, und die Schulferien neigen sich ja so langsam dem Ende und pünktlich zum Schulstart übernächste Woche soll es das Unterrichtsfach Glück in Schulen in Deutschland geben. Stimmt das?
1: Ja, offenbar mittlerweile an rund 500 Schulen im Land. Auch hier bei uns, zum Beispiel in Plauen im Diesterweg-Gymnasium oder auch in der Löwenzahn-Grundschule in Großpössna bei Leipzig. Im Schulfach Glück gibt's keine Noten. Es geht um Gefühle, um Achtsamkeit. Was tut mir gut, was will ich und wie gehe ich mit Problemen um, damit ich nicht unglücklich werde. Am Ende steht die seelische Gesundheit der Kinder und Jugendlichen im Mittelpunkt und Untersuchungen zeigen, das Fach Glück hat da einen messbaren, positiven Einfluss.
0: Also super wichtig, das Unterrichtsfach Glück, bin ich sehr dafür. Also vielen Dank, Matthias, für die Good News der Woche. Und glücklich macht ja auch die richtige Musik. Und da wir hier bei MDR Jump nur eure Lieblingshits spielen, habe ich jetzt die Extra-Portion glücklich und gute Laune. Hier kommt Kato featuring John.

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4: Gleich 15.30 Uhr, hier ist MDR Jump. Die wichtigsten Meldungen zur halben Stunde bekommen wir jetzt von Kerstin Hoffmann.
5: Nach der Wiedereinführung von Grenzkontrollen für Reisende aus Italien hat Spanien 10 Personen die Einreise verweigert. Das teilte das Innenministerium in Madrid mit. Spanien kontrolliert alle Flüge aus Italien. In Wilten im Landkreis Bautzen hat ein Mann beim Fällen eines Baumes eine Stromleitung durchtrennt und ein Feuer ausgelöst. Laut Polizei riss der Baum beim Umfallen die Leitung zu einem Wochenendgrundstück um. Der darunterliegende Waldboden sei in Brand geraten. Die Feuerwehr konnte ein Ausbreiten der Flammen verhindern. In einem leerstehenden Bauernhof in Brandenburg an der Havel hat die Polizei Sprengladungen und Knochen entdeckt. Wie die Beamten mitteilten, waren die Gegenstände bei Aufräumarbeiten gefunden worden. Die Granaten seien kontrolliert gesprengt worden. Die menschlichen Überreste seien von einem Bestatter abgeholt worden. Zu beiden Fällen werde ermittelt.
4: 3:30, hier ist MDR Jump und jetzt für euch der zuverlässigste Verkehrsservice im Osten. A2 Richtung Hannover zwischen Ilxleben und Alsleben. Stau und stockender Verkehr dauert 20 Minuten länger. A4 Richtung Frankfurt zwischen Bucha und Magdala stockender Verkehr. Hier dauert es 10 Minuten länger. A9 Richtung Berlin zwischen Triptis und Hermsdorf Süd. Stau und stockender Verkehr. Hier müsst ihr 15 Minuten mehr Zeit einplanen. Und A9 Richtung München zwischen Niemeck und Kleinmarzehns Stau und 10 Minuten Verzögerung. Wir bleiben auf der A9 Richtung München zwischen Marktschorgast und Bad Berneck Hilmekron. 5 Kilometer Stau nach einem Unfall im Baustellenbereich. Aktuelle Stauzeit 20 Minuten. A13 Richtung Berlin zwischen Großrehschen und Bronco. Stau an einer Baustelle. Weiter geht's auf der A38 Richtung Göttingen zwischen Leuna und Merseburg Süd und im weiteren Verlauf zwischen Querfurt und Eisleben stockt der Verkehr. Hier dauert es jeweils 10 Minuten länger. A71 Erfurt Richtung Schweinfurt. In der Abfahrt Stadt Ilm steht ein defektes Fahrzeug. Und noch eine Meldung von der A72 Richtung Leipzig zwischen Chemnitz Süd und Kreuz Chemnitz Stau und eine Verzögerung von aktuell 10 Minuten. Blitzer stehen heute Nachmittag auf der A72 Richtung Leipzig zwischen Stolberg West und Stolberg Nord, auf der B180 am Ortsausgang Aschersleben Richtung Egeln und in Meißen in der Ziegelstraße stadtauswärts. Falls ihr noch was gesehen habt, was wir noch ergänzen müssen, dann ruft uns einfach an, kostenlos unter 0800 123 2340. Herrliches Wetter, sommerlich, ja, bisschen warm. Wir haben so über 30 Grad gemessen und es bleibt auch so schön den ganzen Nachmittag. Ihr könnt also auf jeden Fall draußen viel machen am Badesee oder mit dem Fahrrad eine Runde, auch das ist möglich. Es kann heute Abend dann in der Rhön, im Thüringer Wald und auch im Vogtland mal kurz blitzen und donnern und auch mal einen kurzen Regenschauer geben. Sonst bleibt alles ruhig. Morgen dann wieder warm, am Abend wieder Gewitter und so ein bisschen Abkühlung gibt es dann ab Mittwoch. Dann gehen die Temperaturen auf jeden Fall unter 30 Grad.
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4: Hallo.

0: Ich habe in den letzten Wochen sehr viele kleine Videofilme gesehen von Menschen, die bei The Weeknd zum Konzert waren. Er war nämlich in Deutschland unterwegs, hat 3 Konzerte in München gegeben im Juni und Juli, August dann in Frankfurt am Main. Leider war er nicht im Osten, aber es muss sehr stark gewesen sein. Ich habe teilweise mal reingeschaut, ganz großartig, live und ein echter Superstar, The Weeknd. Ich weiß nicht, wie das bei ihm angefangen hat mit der Musik, ob vielleicht er im Musikunterricht auch schon auffällig war. Auf jeden Fall ist bei Topic so gewesen. Der Produzent und DJ aus Hamburg hat eine ganz besondere Beziehung zu seinem Musiklehrer entwickelt und das hat dann auch Früchte getragen, wie er uns mal erzählt hat.
1: Hab ich meinem Musiklehrer zu verdanken. Ganz genau. In der 10. Klasse haben wir ein Halbjahresprojekt gehabt, wo wir das Musikprogramm Logic durchgenommen haben. Und ich kam super damit klar, mir hat es Spaß gemacht und daraus das Hobby geworden und daraus dann der Beruf.
0: Ja, also so weit sind wir jetzt. Also da werden Musikprogramme durchgenommen im Unterricht. Früher muss man noch Gitarre spielen oder Flöte lernen. Aber so verändert sich eben alles. Natürlich, Noten sind nach wie vor wichtig. Ohne Noten wird es, glaube ich, auch mit einem Musikprogramm nichts. Da muss man schon sehr viel Glück haben. Bei Topic passt einfach alles zusammen. Er hat wieder einen neuen Sommerhit am Start. Auch dank seines Musiklehrers, muss man sagen, können wir den jetzt hier bei MDR Jump im Radio spielen. Ganz neu. Sorry, Papi. Hier ist Topic.

Nico Santos mit Rooftop. Hier ist MDR Jump und wir gucken nochmal auf diesen Fußball-Sonntag. Es gab ja heute einige Ergebnisse. Vor allen Dingen wurde mit Spannung auf das Comeback von Energie Cottbus geschaut. In der zweiten Fußball-Bundesliga zurück. Und das muss man wirklich sagen, ein Einstand nach Maß. Heimspiel für Energie Cottbus und das gewinnen sie gegen Hannover 96 mit 3:1. Betrübte Gesichter dagegen in Nürnberg. Da waren heute die Jungs von Dynamo Dresden zu Gast zu ihrem ersten Spiel in der neuen Fußball-Bundesliga-Saison in der zweiten Liga. Und da sind sie untergegangen. 3:0 verliert Dynamo Dresden gegen Nürnberg. Das muss alles noch ein bisschen besser werden. Gucken wir noch schnell unsere Ostliga in die Regionalliga Nordost. Dort wird gleich abgepfiffen HFC Chemnitz. Da steht es 0:0. Rot-Weiß Erfurt führt bei Carl Zeiss Jena mit 2:1 und BFC Dynamo gegen FSV Zwickau, auch da kein Tor gefallen, 0:0. Erzgebirge Aue liegt momentan vorn gegen BFC Preußen mit 2:1. So, und über alle anderen Ergebnisse halten wir euch dann in den Nachrichten hier bei MDR Jump auf dem Laufenden.

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3: Kerstin Hoffmann. Die Elbe ist am Pegel Magdeburg-Strombrücke nur noch 41 cm tief. Das sind 4 cm weniger als der bisher niedrigste bekannte Wasserstand aus dem Sommer 2019. Laut dem Informationsportal Elvis der Wasserstraßen- und Schifffahrtsverwaltung soll der Pegel am Abend noch weiter fallen. Erwartet wird ein Rückgang auf 40 cm. Sollte ergiebiger Regen weiter ausbleiben, wird für Dienstag ein Wasserstand von nur noch 35 cm vorhergesagt. Angesichts der niedrigen Flusspegel hat der Einzelhandelsverband den Bund aufgefordert, Lang-Lkw dauerhaft zuzulassen. HDE-Hauptgeschäftsführer Stefan Gent sagte, zwar würden nur sehr wenige Einzelhandelsgüter per Schiff transportiert, bei Ausweichbewegungen von Schiffen hin zu Lkw und Bahn könnten aber Engpässe entstehen. 2 Megaliner könnten 3 konventionelle Lkw-Einheiten ersetzen und somit Energie- und Personaleinsatz senken. Für lange Lkw gilt derzeit eine bereits mehrfach verlängerte Sondergenehmigung. Israels Ministerpräsident Benjamin Netanyahu hat dem 15-Punkte-Plan von US-Präsident Donald Trump für den Gazastreifen eine Absage erteilt. Netanyahu sagte, einige Ideen aus dem Plan der US-Regierung seien annehmbar, andere nicht. Solange er Ministerpräsident sei, werde es keinen Palästinenserstaat im Gazastreifen oder im Westjordanland geben. Einen Rückzug aus Gaza werde er nur nach vollständiger Entwaffnung der radikal-islamischen Hamas anordnen. US-Präsident Trump hatte im vergangenen Monat einen Durchbruch bei seinem Plan zur Beendigung des Krieges verkündet. In Thüringen ist nahe Erfurt-Töttelstedt ein Flächenbrand ausgebrochen, der für eine starke Rauchentwicklung sorgt. Die zentrale Leitstelle in Erfurt warnte, auf der nahegelegenen Autobahn 71 könne es durch den Rauch zu Sichtbehinderungen kommen. Anwohner in Töttelstedt sollten Fenster und Türen geschlossen halten. Der Ort liegt wenige Kilometer westlich der Landeshauptstadt und hat nur wenige hundert Einwohner. Dynamo Dresden ist mit einer Niederlage in die neue Saison der zweiten Fußball-Bundesliga gestartet. Die Sachsen verloren in Nürnberg 0:3. Aufsteiger Cottbus schlug Hannover 3:1. St. Pauli und Greuther Fürth trennten sich 1:1. Das waren die Nachrichten.
4: Gleich ist 16 Uhr und 3 Minuten. Hier ist MDR Jump. Jetzt für euch der zuverlässigste Verkehrsservice im Osten. Geht los auf der A2 Richtung Hannover. Zwischen Ilxleben und Alsleben. Stau und stockender Verkehr. Es dauert 20 Minuten länger. Und A4 Richtung Frankfurt zwischen Bucher und Magdala. Stockender Verkehr und eine Verzögerung von 10 Minuten. A9 Richtung Berlin zwischen Triptis und Hermsdorf Süd. Stau und stockender Verkehr. A9 Richtung München zwischen Marktschorgast und Bad Berneck Himmelkron. 5 Kilometer Stau nach einem Unfall im Baustellenbereich. Plus 20 Minuten mehr Zeit. A2 Richtung Leipzig zwischen Chemnitz Süd und Kreuz Chemnitz haben wir einen Stau. Hier braucht ihr 10 Minuten mehr Zeit. Und A73 Richtung Bamberg zwischen Lichtenfels Nord und Lichtenfels Süd. Hier brennt ein Fahrzeug am Fahrbahnrand. Auf der B81 Magdeburg-Halberstadt zwischen Kroppenstedt und Gröningen gibt es Sichtbehinderungen durch Rauch. Hier brennt ein Feld, haben wir gerade gehört. Und die B250 ist zwischen Nebra und Liederstedt nach einem Unfall gesperrt worden. Alle Blitzer gibt es auch mobil auf mdrjump.de und natürlich auch in unserer App. Aktuell auf der A72 ein Blitzer Richtung Leipzig zwischen Stolberg West und Stolberg Nord. Auf der B180 am Ortsausgang Aschersleben Richtung Egeln. Und noch eine Meldung von der A9 Richtung München zwischen Köselitz und Dessau Ost. Stau und eine Verzögerung von 10 Minuten. Wenn ihr noch was gesehen habt, ruft uns einfach an. Kostenlos geht das unter 0800 123 2340. So, unser MDR Jump Sonntagsteam ist wieder angetreten, vollzählig mit Sarah, Nati, Ingmar und meiner Wenigkeit. Wir haben relativ wenig an, muss man sagen, bei diesen Temperaturen. Wir haben in Wernigerode 31 Grad, Weimar und Zwickau 32 Grad. Der Himmel ist blau und es bleibt auch so schön bis in die Abendstunden. Dann kann es in der Rhön, im Thüringer Wald und auch im Vogtland mal ein bisschen knallen. Morgen dann wieder warm, auch am Abend da wieder Gewitter und so eine kleine Wetterwende wird es erst so Mittwoch geben. Also da haben wir dann nicht mehr so ein Schwitzewetter. Temperaturen erreichen dann nicht mehr die 30 Grad.
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4: Mit Matthias Kape, hallo zusammen. Wir haben heute einen ungewöhnlichen TV-Tipp rausgesucht für euren Sonntagabend.

Abend findet ihr in unserer ARD-Mediathek unter dem Titel Ferien bei den Taliban. Ja, so habe ich auch geguckt. Und deswegen müssen wir drüber reden. Das machen wir in 10 Minuten hier bei MDR Jump. Also bleibt einfach mal dran.

0: mit George Ezra und Shotgun hier in den Sonntagnachmittag gleich 16:45. Schön, dass ihr mit dabei seid. Im feinen Strandsand an der Playa de Palma liegen, Muscheln sammeln an der Ostsee oder den Milchkühen in den Alpen winken, Mücken jagen im Campingzelt. Das ist so ungefähr unser aller klassischer Sommerurlaub. Aber das geht auch anders. Es klingt im ersten Moment völlig verrückt. Während zigtausende Afghanen aus ihrem Land fliehen, gibt es immer mehr, vor allem Influencer, die genau dorthin reisen und Werbung für einen Urlaub in Afghanistan zu machen. Und auch die Taliban selbst versuchen, das Land touristisch zu öffnen. Urlaub in Afghanistan, ist das möglich oder einfach nur lebensmüde? Unser ARD-Südasien-Korrespondent Markus Spieker hat sich die gleiche Frage gestellt und hat sich auf den Weg gemacht.
1: Holiday am Hindukusch? Echt jetzt? Ich bin auf dem Anflug auf Kabul. Mich interessiert, was dran ist an dem Trend. Kann man als Tourist nach Afghanistan reisen? Ist das Land sicher und wer macht das überhaupt? Urlaub bei den Taliban. Ich will all in gehen, mich einer Reisegruppe anschließen.
0: Ganz genau. Als Teil einer internationalen Reisegruppe bewegt sich Markus Spieker zwischen Gastfreundschaft, Propaganda und den Folgen eines Regimes, das Frauen und Mädchen massiv in ihren Freiheiten einschränken. Wie geht das alles zusammen? Ferien bei den Taliban. Guckt's euch an, die Dokumentation jetzt ganz neu für euch in der ARD-Mediathek.

Jesse J bei MDR Jump mit Price Tag. Schön, dass ihr mit dabei seid. Unschön ist es allerdings, bei diesen Temperaturen brennt es des Öfteren und eben auch hier bei uns in Sachsen, Sachsen-Anhalt und Thüringen. Aktuell haben wir einen Feldbrand auf der B81 Magdeburg-Halberstadt zwischen Kroppenstedt und Gröningen. Hier gibt es Sichtbehinderungen durch Rauch. Und dann haben wir noch eine Gefahrenmeldung bekommen. Und zwar gibt es einen Waldbrand im Bereich Gernrode. Die Leitstelle Landkreis Harz hat uns informiert. Es kommt zu starker Rauchentwicklung. Schließt hier vorsorglich Fenster und Türen und Zugangswege zur Brandstelle auf jeden Fall frei halten. Die Kameraden der Feuerwehren sind unterwegs. Also im Bereich Gernrode gibt es einen kleinen Waldbrand. Ist übrigens da, wo mein Großvater Oberförster war. Aber wahrscheinlich gab es auch zu seiner Zeit hier und da einen Waldbrand, aber nicht in dem Ausmaß wahrscheinlich. Wir halten euch weiter auf dem Laufenden. Wenn ihr was gesehen habt, könnt ihr uns gerne informieren. 0800 123 2340 ist unsere Nummer und aktuelle Verkehrsinformationen haben wir gleich wieder für euch. Um 16.30 Uhr, gleich nach den Nachrichten hier bei MDR Jump.

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4: MDR Jump ist hier am Sonntagnachmittag, 16.30 Uhr. Die wichtigsten Meldungen zur halben Stunde bekommen wir jetzt von Kerstin Hoffmann.
5: In Thüringen ist nahe Erfurt-Töttelstedt ein Flächenbrand ausgebrochen, der für eine starke Rauchentwicklung sorgt. Die zentrale Leitstelle in Erfurt warnte, auf der nahegelegenen Autobahn 71 könne es durch den Rauch zu Sichtbehinderungen kommen. Anwohner in Töttelstedt sollten Fenster und Türen geschlossen halten. Der Ort liegt wenige Kilometer westlich der Landeshauptstadt und hat nur wenige hundert Einwohner. In Wilten im Landkreis Bautzen hat ein Mann beim Fällen eines Baumes eine Stromleitung durchtrennt und ein Feuer ausgelöst. Laut Polizei riss der Baum beim Umfallen die Leitung zu einem Wochenendgrundstück um. Der darunterliegende Waldboden sei in Brand geraten. Die Feuerwehr konnte ein Ausbreiten der Flammen verhindern. In einem leerstehenden Bauernhof in Brandenburg an der Havel hat die Polizei Sprengladungen und Knochen entdeckt. Wie die Beamten mitteilten, waren die Gegenstände bei Aufräumarbeiten gefunden worden. Die Granaten seien kontrolliert gesprengt worden. Die menschlichen Überreste seien von einem Bestatter abgeholt worden. Zu beiden Fällen werde ermittelt.
4: Kurz nach 5, hier ist MDR Jump. Wir gucken mal auf die Straßen A2 Richtung Hannover. Zwischen Ilxleben und Alsleben, Stau und stockender Verkehr. Es dauert 20 Minuten länger. A4 Richtung Frankfurt zwischen Bucha und Magdala, stockender Verkehr. Hier eine Verzögerung von 10 Minuten. A9 Richtung München zwischen Köselitz und Dessau-Ost. Stau, hier ist jede Menge Geduld gefragt. Es dauert aktuell eine Stunde länger. A9 Richtung München zwischen Markt Schorgast und Bad Berneck-Himmelkron. 5 Kilometer Stau nach einem Unfall im Baustellenbereich. Verzögerung aktuell 20 Minuten. A72 Richtung Leipzig zwischen Chemnitz Süd und Kreuz Chemnitz Stau plus 10 Minuten Stauzeit. A73 Richtung Bamberg zwischen Lichtenfels Nord und Lichtenfels Süd. Hier brennt ein Fahrzeug am Fahrbahnrand. B81 Magdeburg-Halberstadt zwischen Kroppenstedt und Gröningen. Sichtbehinderung durch Rauch. Hier gibt es einen Feldbrand. Die B250 ist zwischen Nebra und Liederstedt nach einem Unfall gesperrt und geblitzt wird heute Nachmittag auf der A72 Richtung Leipzig zwischen Stolberg West und Stolberg Nord und auf der B180 am Ortsausgang Aschersleben Richtung Egeln. Falls ihr noch was gesehen habt, ruft uns einfach an. Das geht wie immer kostenlos unter 0800 123 2340. So. Aktuell bei diesem Wetter im Stau stehen ist natürlich alles andere als schön und gerade bei diesen Temperaturen. Wir haben Werte so um die 30 Grad, also haltet durch und viel trinken. Ja. So, und das Wetter bleibt auch hochsommerlich bis zum Abend. Es kann dann in der Rhön, im Thüringer Wald und im Vogtland auch mal knallen. Ein bisschen Blitz und Donner dabei, auch ein bisschen Regen. Morgen dann zum Wochenstart wieder warm. Danach gibt es Gewitter am Abend und bis zum Mittwoch bekommen wir dann Temperaturen unter 30 Grad. Also nicht mehr so eine Schwitzehitze.
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4: Hallo.

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0: 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Wir haben unzählige Postkarten von euch bekommen. Und warum? Weil ihr erstens unfassbar freundlich und lieb seid und zweitens, weil ihr Kohle möchtet. 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Und wir haben so schöne Karten. Ich habe zum Beispiel hier eine in der Hand aus Holland. Da hat die Sarah uns geschrieben, hallo, ich melde mich heute mal aus dem Urlaub, Niederlande. Wetter bei uns ist wechselhaft, aber nicht so extrem heiß. Wir haben uns schon Amsterdam angeschaut. Sarah, vielen Dank für die schöne Postkarte. Telefonnummer hat sie natürlich auch drauf geschrieben. Das ist Bedingung. Die muss draufstehen, ansonsten wird das alles nichts. Dann haben wir von Jörg eine Postkarte bekommen und Regina. Sie sind im Heimaturlaub und zwar in der Lausitz in Neukirch. Das ist ein schöner Ort. Wenn ihr da in der Nähe seid, in der Nähe von Jörg und Regina, gibt es den Saurierpark im Kleinen Welker. Da war ich auch schon mehrmals. Eine ganz abgefahrene Sache. Könnt ihr mal vorbeigucken. Vielen Dank, Jörg, für diese schöne Postkarte. Auch schöne Ortsansichten von Neukirch am Faltenberg. Schöne Ecke da in der Lausitz. So, und dann haben wir noch eine hier, Rio de Janeiro. Und da bin ich auch, der Rio de Janeiro. Und das ist eine Postkarte von Christina und Andreas. Und da schreiben sie, guten Morgen, Familie. Wir bleiben diesen Sommer zu Hause. Fliegen aber im Herbst in die Türkei. Freuen wir uns schon drauf. Das war super. Aber natürlich auch verwirrend. Aber selbst gebastelte Rio de Janeiro Postkarte. Also macht fleißig mit. 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
0: Und von Katy Perry würden wir auch gerne mal Post bekommen, schreibt uns aber nicht. Aber wir haben ihre neue Single hier, Watch It Burn.

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0: Bleiben wird für Dienstag ein Wasserstand von nur noch 35 Zentimetern vorhergesagt. Israels Ministerpräsident Benjamin Netanyahu hat dem 15-Punkte-Plan von US-Präsident Donald Trump für den Gazastreifen eine Absage erteilt. Netanyahu sagte, einige Ideen aus dem Plan der US-Regierung seien annehmbar, andere nicht. Solange er Ministerpräsident sei, werde es keinen Palästinenserstaat im Gazastreifen oder im Westjordanland geben. Einen Rückzug aus Gaza werde er nur nach vollständiger Entwaffnung der radikal-islamischen Hamas anordnen. US-Präsident Trump hatte im vergangenen Monat einen Durchbruch bei seinem Plan zur Beendigung des Krieges verkündet. In Gernrode im Harz ist ein Waldbrand ausgebrochen. Laut Leitstelle des Landkreises Harz kommt es zu starker Rauchentwicklung. Anwohner sollten Fenster und Türen geschlossen halten. Aus dem Landkreis Mansfeld-Südharz wird ein Feldbrand bei Edersleben gemeldet. Auch hier wurden Anwohner aufgefordert, Fenster und Türen zu schließen. In Thüringen sorgt ein Flächenbrand nahe Erfurt-Töttelstedt für starken Rauch. Auch hier wird vor Sichtbehinderungen auf der nahegelegenen Autobahn A71 gewarnt. Der Fußball-Weltverband hat Kritikern eine Schmutzkampagne gegen Präsident Gianni Infantino vorgeworfen. Die FIFA drohte in einem Statement, man werde ungenauen oder irreführenden Berichten energisch entgegentreten. Einige Akteure würden versuchen, die FIFA und ihren Präsidenten zu schwächen, hieß es. Infantino steht nach dem gescheiterten Versuch, Fußballturniere an private Investoren zu verkaufen, unter Druck. Vor allem die Europäische Fußballunion UEFA kritisierte die Pläne massiv. Dynamo Dresden ist mit einer Niederlage in die neue Saison der zweiten Fußball-Bundesliga gestartet. Die Sachsen verloren in Nürnberg 0:3. Aufsteiger Cottbus schlug Hannover 3:1, St. Pauli und Greuther Fürth trennten sich 1:1. Das waren die Nachrichten.
1: 17:03 Uhr, hier ist der MDR Jump, der zuverlässigste Verkehrsservice im Osten, und wir legen los auf der A2 Richtung Hannover. Zwischen Irxleben und Eilsleben, Stau und stockender Verkehr, es dauert 20 Minuten länger. A9 Richtung München, zwischen Köselitz und Dessau-Ost haben wir einen Stau, hier dauert es noch 45 Minuten länger. A9 Richtung München, zwischen Markt Czorgast und Bad Berneck-Himmelkron, 5 Kilometer Stau nach einem Unfall im Baustellenbereich, plant hier 20 Minuten mehr ein. Die A13 Richtung Dresden ist zwischen Karlau und Bronco nach einem Unfall gesperrt. Auch hier haben wir einen Stau. A72 Richtung Leipzig zwischen Chemnitz Süd und Chemnitz Kreuz Chemnitz Stau und eine Verzögerung von 10 Minuten. Auf der B81 Magdeburg-Halberstadt zwischen Kroppenstedt und Gröningen gibt es Sichtbehinderungen durch Rauch. Hier brennt ein Feld. Und die B250 ist zwischen Nebra und Liederstedt nach einem Unfall gesperrt. Alle Blitzer gibt es auch mobil auf mdrjump.de und natürlich auch in unserer App. Aktuell wird auf der A72 geblitzt Richtung Leipzig zwischen Stolberg West und Stolberg Nord und auf der B180 am Ortsausgang Aschersleben Richtung Egeln. Falls ihr noch was habt, ruft gerne an. Es geht wie immer kostenlos unter 0800 123 2340. Sehr warm, muss man sagen. Brüllend warm schon wieder. In Weißenfels 34 Grad, in Erfurt haben wir 33, Hoyerswerda 32 Grad. Und mit diesen tropischen Temperaturen geht es auch in den Nachmittag. Heute Abend kann es dann in der Rhön, im Thüringer Wald und im Vogtland vereinzelt Schauer und Gewitter geben. Morgen dann nochmal so ein warmer Tag, danach wieder Gewitter am Abend. Und bis zum Mittwoch bekommen wir dann Temperaturen, die etwas erträglicher sind. Also da sind wir durchweg unter 30 Grad.
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1: Mit Matthias Karpe, der sich für euch schon wieder entblößt hat. Aber keine Panik, ich habe meinen knallengen Neoprenanzug angezogen und werde auch gleich meine Taucherbrille aufsetzen, denn wir gehen gleich unter Wasser und ich nehme euch mit. Wir machen die Ferienspiele mit Unterwasser-Songraten. Ihr müsst quasi einen Song von Clouseau erraten, unter Wasser. Jetzt nehme ich mal die Taucherbrille. Und wenn ihr das macht und richtig macht, dann schicke ich euch zum Konzert. Nee, das ist doof. Setzt doch die Taucherbrille wieder ab. Im Rahmen seiner Déjà-vu-Tour kommt er nach Dresden und zwar ans Elbufer vor herrlicher Kulisse. Und ihr könnt dabei sein, ist schon in 2 Wochen soweit. Die Tickets gibt es gleich bei mir im Unterwasserraten zu gewinnen. Also am besten jetzt schnell anrufen. 0800 123 2340, unsere kostenlose Nummer. Vielleicht klappt's ja. Ich drücke euch die Daumen. 0800 123 2340.

0: So, der Schnorchel sitzt und auch der Anzug, die Badelatschen sind in Ordnung, es kann losgehen.
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0: Und an der 0800 123 2340 begrüße ich jetzt den Paul aus Hermsdorf. Hallo und herzlich willkommen, Paul.
2: Hallo.
0: Na, wie ist dein Wochenende bisher verlaufen? Erzähl doch mal.
2: Ja, arbeitsam.
0: Ich war arbeitsam.
2: Heute schon bei einem Kumpel. Ach, da haben wir die Hauswand verputzt und der restliche Sonntag wird in Ruhe ausgespannt, das Wetter genutzt.
0: Ihr habt bei 34 Grad die Hauswand verputzt?
2: Na, wir waren im Schatten und zwar Vormittag, also es ging.
0: Ach so.
2: Es hat wunderbar funktioniert.
0: Schön, prima. Muss ja auch halten, der Putz dann. Der muss schnell trocknen. Das ist natürlich dann auch für das Wetter nicht ganz unoptimal.
2: Ja, sollte nicht zu schnell trocknen, aber wir haben es hinbekommen und es hält einwandfrei. Wir haben auch Freitagnachmittag schon was gemacht.
0: Also. Sehr schön. Paul, dann hast du eine Belohnung verdient. Dann würde ich sagen, gehen wir beide jetzt mal auf den Tauchgang. Bist du so ein Taucher oder eher nicht?
2: Nee, nicht unbedingt.
0: Nicht unbedingt. Muss aber jetzt sein, denn du kannst Tickets gewinnen für Clüso und zwar bei den Filmnächten am Elbufer in Dresden. Herrliche Kulisse. Und das ist schon in 2 Wochen. Da hättest du Zeit?
2: Ja.
0: Ja? Pass mal auf.
2: Ja.
0: Da würde ich sagen, halten wir mal ganz jetzt zusammen die Luft an und dann tauchen wir mal ab und du müsstest mir verraten, welchen Song von Clüso wir hier hören. Unter Wasser. Ja? Bist du bereit?
2: Ich bin bereit.
0: Dann geht's los.
3: Hallo!
0: Oh, hast du schon eine Idee?
2: Ja, ich würde sagen Achterbahn. Man hat noch nicht viel gehört, aber das, was man gehört hat, reicht.
0: Ja, jetzt kommt er wieder hoch. Das war goldrichtig. Es ist Achterbahn. Herzlichen Glückwunsch, Paul. Jetzt will ich mal was hören. Einen richtigen Jubelschrei.
2: Juhu, Jubel.
0: Da erzittert ganz Hermsdorf. Wunderbar. Prima. Du bekommst auch noch Tickets für denjenigen oder diejenige, die gern mitnehmen möchtest. No? Deswegen bleib kurz am Telefon. Ich wünsche dir ganz viel Spaß. In 2 Wochen bist du beim MDR Jump Konzert von Clüso in Dresden dabei.
2: Dankeschön.
0: Paul, ich wünsche dir einen schönen Abend. Mach's gut.
2: Danke, gleichfalls. Schönen Sonntag. Ciao.
0: Danke, tschüss. So, und morgen früh machen wir übrigens weiter. Dann könnt ihr bei Sarah und Lars aus der MDR Jump, guten Morgen Familie, Tickets fürs Highfield Festival abräumen. Kurz nach 7 hier bei MDR Jump. Mehr darf ich nicht verraten. Und jetzt hören wir uns das Ganze über Wasser an, hier von Clüso. Achterbahn jetzt für euch bei MDR Jump für euren Sonntagnachmittag. Hallo zusammen.

0: MDR Jump ist hier, 17.30 Uhr. Die wichtigsten Meldungen zur halben Stunde bekommen wir jetzt von Alexander Terhorst.
1: Die Spannungen zwischen Saudi-Arabien und den Houthi-Rebellen im Jemen nehmen weiter zu. Nach eigenen Angaben griffen die vom Iran unterstützten Rebellen eine Raffinerie im Südwesten Saudi-Arabiens mit Drohnen an. Das saudische Energieministerium bestätigte ein Feuer an der Anlage. Verletzte habe es nicht gegeben. Bei einem Unfall in Gersdorf im Landkreis Zwickau ist ein 21-jähriger Motorradfahrer schwer verletzt worden. Wie die Polizeidirektion Zwickau mitteilte, konnte er nicht rechtzeitig bremsen, als ein Auto vor ihm abbiegen wollte. Er prallte auf den Wagen, der Mann kam ins Krankenhaus, der Sachschaden liegt bei rund 10.000 Euro. In einem leerstehenden Bauernhof in Brandenburg an der Havel hat die Polizei Sprengladungen und Menschenknochen entdeckt. Wie die Beamten mitteilten, waren die Gegenstände bei Aufräumarbeiten gefunden worden. Die Granaten wurden kontrolliert gesprengt, die menschlichen Überreste seien von einem Bestatter abgeholt worden. Zu beiden Fällen wird ermittelt.
0: Kurz nach 6:30 hier ist MDR Jump. Wir gucken gleich mal auf die Straßen A2 Richtung Hannover. Zwischen Ilxleben und Eilsleben Stau und stockender Verkehr. Es dauert 30 Minuten länger. A9 Richtung München zwischen Köselitz und Dessau-Ost stockt der Verkehr. Und hier eine Verzögerung von 10 Minuten aktuell. Wir bleiben auf der A9 Richtung München zwischen Marktschorgast und Bad Berneck-Himmelkron. Gibt es einen Stau nach einem Unfall im Baustellenbereich. Es dauert 20 Minuten länger. A13 Richtung Dresden. Vorsicht zwischen Karlau und Bronco. Hier befindet sich eine ungesicherte Unfallstelle auf der linken Fahrspur. Die B250 ist zwischen Nebra und Liederstedt nach einem Unfall gesperrt. Im Salzlandkreis auf der Straße zwischen Aschersleben und Mehringen öffnet die Bahnschranke nicht mehr. Und die B89 ist zwischen Wildenheid und Sonneberg wegen eines Feuerwehreinsatzes gesperrt. Habt ihr noch was gesehen? Sagt uns einfach Bescheid. Es geht kostenlos unter 0800 123 2340. Es ist wirklich sehr warm wieder. Man muss schon wieder kräftig wedeln oder sich Schattenplätze aufsuchen. Ja. Wir haben Straight-Werte über 32, 33 Grad. Das wird heute Nacht sich ein bisschen entspannen. Da haben wir so 20 Grad, im Bergland so 14 bis 18 Grad. Und es kann streckenweise nochmal blitzen und donnern. In der Rhön, im Thüringer Wald und im Vogtland, da ist die Wahrscheinlichkeit am größten. Morgen dann nochmal so ein brüllend heißer Tag. Danach wieder Gewitter am Abend und bis Mittwoch gehen die Temperaturen langsam, aber sicher zurück. Also unter 30 Grad, nicht mehr ganz so heiß.
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Hier ist MDR Jump. Wir sind euer Sommerradio für Sachsen, Sachsen-Anhalt und Thüringen. Und das macht so einen Spaß für euch, hier auch die Musik einzuplanen. Und es sind eure Lieblingshits. Und wenn ich an meine Lieblingshits von Shakira denke, dann fallen mir nur Sommerhits ein. Ja. Locker! Oder die Hüften kreisen lassen. Hips Don't Lie. Und auch zur Fußball-Weltmeisterschaft hat Shakira wieder einen rausgehauen und den singt jetzt die ganze Welt. Deswegen jetzt bei uns für euch in unserer Sommer-Playlist Shakira mit Dai Dai, ganz neu für euch. 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
1: Um 18 Uhr mit Alexander Terhorst. Die Elbe ist am Pegel Magdeburg-Strombrücke nur noch 41 cm tief. Das sind 4 cm weniger als der bisherige niedrigste bekannte Wasserstand aus dem Sommer 2019. Laut dem Informationsportal Elvis der Wasserstraßen- und Schifffahrtsverwaltung soll der Pegel am

0: setzen und somit Energie- und Personaleinsatz senken. Für Lang-LKWs gilt derzeit eine bereits mehrfach verlängerte Sondergenehmigung. Syrien und Russland haben sich über die Zukunft der beiden verbliebenen russischen Militärstützpunkte im Land geeinigt. Das meldete die amtliche syrische Nachrichtenagentur Sana. Demnach sollen der Flughafen Tartus und der Hafen von Chmeimim in gemeinsame Ausbildungs- und Rehabilitationszentren umgewandelt werden. Die zivilen Teile beider Einrichtungen übernehme der syrische Staat. Der Vereinbarung gingen anderthalb Jahre Verhandlungen voraus. Die beiden Stützpunkte sind die einzigen russischen Militärbasen im Ausland, die nicht in ehemaligen Sowjetstaaten liegen. Mehr als 33.000 Musikfans haben in diesem Jahr das Festival Sonne, Mond, Sterne am Bleiloch-Stausee besucht. Die Veranstalter zogen kurz vor Festivalende eine positive Bilanz. Tageskarten seien schon vor dem Start des Hauptprogramms am Freitag komplett ausverkauft gewesen. Auch die Polizei zeigte sich zufrieden, es sei zu keinen schweren Verletzungen oder anderen nennenswerten Vorkommnissen gekommen. Insgesamt seien 89 Sachverhalte registriert worden, die niedrigste Zahl in der Festivalgeschichte. Dynamo Dresden ist mit einer Niederlage in die neue Saison der zweiten Fußball-Bundesliga gestartet. Die Sachsen verloren in Nürnberg mit 0:3. Aufsteiger Cottbus schlug Hannover 3:1. St. Pauli und Greuther Fürth trennten sich 1:1. Das waren die Nachrichten.
1: Gleich 18 Uhr und 3 Minuten, hier ist MDR Jump. Wir gucken mal auf die Straßen. Jetzt für euch der zuverlässigste Verkehrsservice im Osten. A2 Richtung Hannover zwischen Ilxleben und Alsleben. Stau und stockender Verkehr, es dauert 30 Minuten länger. A9 Richtung München zwischen Markt Czorgast und Bad Berneck-Himmelkron. Stau nach einem Unfall im Baustellenbereich. Hier braucht ihr 20 Minuten mehr Zeit. Die A13 Richtung Dresden ist zwischen Karlau und Bronkow nach einem Unfall gesperrt. Auch hier Stau. A72 Richtung Leipzig am Kreuz Chemnitz in der Überfahrt zur A4 Richtung Dresden. Gibt es Behinderungen wegen defekter Fahrzeuge im Baustellenbereich. Und die B250 ist zwischen Nebra und Liederstedt nach einem Unfall gesperrt worden. Im Salzlandkreis auf der Straße zwischen Aschersleben und Mehringen, da öffnen die Bahnschranken nicht mehr. Und alle Blitzer bekommt ihr auch mobil auf mdrjump.de und in unserer App. Aktuell haben wir noch einen stehen, und zwar auf der B171 in der Ortsdurchfahrt Hüttengrund in beiden Richtungen. Falls ihr noch was habt für uns, ruft gerne mal an. Das geht wie immer kostenlos unter 0800 123 2340. So, der Nachmittag, da schwitzen wir doch wieder alle zusammen. Wir haben straight über 30 Grad, also 34, 35, das sind auch die Höchstwerte. Mehr wird es dann glücklicherweise auch nicht werden. Am Abend wird sich das dann ein bisschen abkühlen. In der Nacht haben wir in den Innenstädten so 20 Grad, also weiterhin tropische Temperaturen, in den bergigen Regionen so 14 bis 18 Grad. Es kann in der Rhön, im Thüringer Wald und auch im Vogtland mal hier und da ein Gewitter geben. Morgen dann dasselbe Spiel. Wieder sehr warm. Am Abend kann es Gewitter geben und bis Mittwoch dann werden sich die Temperaturen abkühlen. Dann nicht mehr über 30 Grad warm. Und das ist doch auch in Ordnung.
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1: Ja, schon Abend, würde ich jetzt sagen.

0: Liquido und Narkotik. MDR Jump ist hier am Sonntagabend. Und für die meisten von uns beginnt ja morgen wieder die Arbeitswoche. Montag früh klingelt der Wecker. Und wie schön wäre es doch dann, wenn man nochmal die Schlummertaste drücken kann. Oder macht ihr das vielleicht? Zögert ihr es so ein bisschen hinaus? Ja, so gibt ja da richtige Profis, die dann nochmal so 20 Minuten aller 3 Minuten die Schlummertaste drücken. Aber jetzt mal ganz ehrlich, das Wort Schlummertaste, das müssen wir unbedingt jetzt mal klären.
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3: Warum ist die Schlummertaste in Ihrem Handy auf 9 Minuten eingestellt?
4: Weil wenn man in den 9 Minuten nicht wach ist, dann ist es zu spät.
3: Dann versinkt man in den Dornröschenschlaf.
4: Für 1000 Jahre.
3: Für 1000 Jahre.
5: Ja, jetzt Sie.
3: Warum 9 Minuten?
5: Es gibt 9 Kreise der Hölle.
3: 9 Kreise der Hölle?
5: Na, Dante. Dantes Inferno. Keine Ahnung.
3: Uiuiui, der Literaturwissenschaftler.
5: Die erste Minute geht noch, aber wenn die 9. Minute angebrochen ist,
3: schlimm,
5: und man
3: schlimm,
5: wird
3: schlimm.
5: Aufwachen, das ist
3: dann ist man in der Hölle. Ja. Schöne Antwort. Aber falsch.
5: Das konnte ich mir schon denken.
3: Also, 9 Minuten, warum?
6: Ich denke, weil 10 Minuten einfach zu lang sind.
3: Ja, natürlich.
6: Wahrscheinlich, weil es eine Kopfsache ist, wie beim Geld. 9,99 € ist besser als 10 Euro.
3: Und bei 9 Minuten denkt man, ach, so lange habe ich ja gar nicht verschlafen.
6: Richtig.
3: Das ist eine tolle Erklärung. Da hat man morgens schon ein gutes Gewissen, weil man denkt, ach komm, 9 Minuten ist doch egal.
6: Ist besser, ja.
3: Ja, toll, aber falsch.
6: Ja, dachte ich mir schon.
7: Oder vielleicht, wenn es irgendwie ein Bruchteil von einem Zeitraum ist, deswegen 9.
3: 9 ist ein Bruchteil von einem Zeitraum.
7: Man soll vielleicht 9 Stunden schlafen und das ist dann 1/100 davon oder so.
3: Und Pi, irgendwas mit Pi noch.
7: Nee, bei Pi glaube ich noch nicht.
3: Doch, Pi, irgendwas mit Pi,
7: okay,
3: muss rein. Oder? Satz des Pythagoras.
7: Binomische Formel auf jeden Fall.
3: Die binomische Formel.
7: Genau, die auf jeden
3: Damit
7: Fall.
3: Damit hat es irgendwas zu tun.
7: Ja, ich glaube auch.
3: Nee.
6: Was wäre jetzt die Lösung?
3: In den 1950er Jahren wurde die Schlummertaste erfunden. Und damals bei den analogen Weckern war die Schlummertaste an den Minutenzeiger gekoppelt. Und deswegen konnte man maximal 9 Minuten einstellen, weil bei 10 Minuten das Uhrwerk total durcheinander gekommen wäre und das nicht funktioniert hätte. Hochkomplizierte Angelegenheit.
6: Da kommt niemand drauf.
3: Kommt kein Mensch drauf.
6: Nee.
3: Deswegen komme ich zu euch, um es euch zu sagen. Benutzt du die Schlummertaste?
6: Ja.
3: Wenn morgen früh dein Wecker zum 2. Mal klingelt, dann ist es ein ganz lieber Gruß von der Soko Wissen.
6: Danke.
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4: Hier ist MDR Jump bei 18.30 Uhr. Die wichtigsten Meldungen zur halben Stunde hat jetzt Alexander Terhorst für uns.
5: Der Taifun Dolphin ist mit Windgeschwindigkeiten von mehr als 150 Kilometern pro Stunde in Ostchina auf Land getroffen. Wie das Nationale Meteorologische Zentrum mitteilte, galt die Provinz Zhejiang die höchste Warnstufe rot. Fast 2000 Flüge wurden im Vorfeld gestrichen, zehntausende Menschen evakuiert. In Japan wurden 7 Menschen verletzt. Bei einem Unfall in Gersdorf im Landkreis Zwickau ist ein 21-jähriger Motorradfahrer schwer verletzt worden. Wie die Polizeidirektion Zwickau mitteilt, konnte er nicht rechtzeitig bremsen, als ein Auto vor ihm abbiegen wollte. Er prallte auf den Wagen und kam ins Krankenhaus. Im Admarkreis Salzwedel hat sich ein Autofahrer eine Verfolgungsjagd mit der Polizei geliefert. Die Beamten wollten den 26-Jährigen in der Nacht kontrollieren. Er raste davon, prallte schließlich gegen eine Straßenlaterne. Der Mann wurde leicht verletzt. Laut Polizei hatte er einen gefälschten Führerschein und stand unter Drogeneinfluss.
4: Kurz nach 7:30 und wir gucken gleich mal auf die Straßen hier bei MDR Jump A2 Richtung Hannover. Zwischen Ilxleben und Alsleben Stau und stockender Verkehr. Es dauert 20 Minuten länger. A9 Richtung München zwischen Marktschorgast und Bad Berneck-Himmelkron. Stau nach einem Unfall im Baustellenbereich. Aktuelle Verzögerung 15 Minuten. Die A13 Richtung Dresden ist zwischen Karlau und Bronco nach einem Unfall gesperrt worden. Und A72 Richtung Leipzig am Kreuz Chemnitz in der Überfahrt zur A4 Richtung Dresden. Behinderungen wegen defekter Fahrzeuge im Baustellenbereich. Weiter geht's auf der B81 Richtung Halberstadt zwischen Langenweddingen und Altenweddingen. Behinderungen wegen eines defekten LKW im Baustellenbereich. Und die B250 ist zwischen Nebra und Liederstedt nach einem Unfall gesperrt. Noch eine Meldung aus dem Salzlandkreis auf der Straße zwischen Aschersleben und Mehringen. Hier öffnen die Bahnschranken nicht mehr. Und ich habe auch noch einen Blitzer für euch auf der B171 in der Ortsdurchfahrt Hüttengrund in beiden Richtungen. Falls ihr noch was habt für uns, ruft gerne an. Das geht wie immer kostenlos unter 0800 123 2340. So, also Klamottenwechsel muss man für den Abend nicht machen. Es bleibt weiterhin wirklich noch warm. Wir haben Werte um die 30 Grad. Das wird auch heute Abend nur ganz langsam weniger. Und in der Nacht haben wir dann tropische Werte in den Innenstädten und so auf dem Land bzw. in den Bergen 14 bis 18 Grad. Da kann man mal ordentlich durchlüften. Wie sieht es dann morgen aus? Naja, also wir starten nochmal genauso. Es kann tagsüber sehr, sehr heiß werden und danach Gewitter am Abend geben. Und bis zum Mittwoch bekommen wir dann Temperaturen unter 30 Grad. Das wird also da nicht mehr ganz so warm sein.
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4: Hallo zusammen.

0: Hier seid ihr richtig im offiziellen Sommerradio für Sachsen, Sachsen-Anhalt und Thüringen. Hier ist MDR Jump. Wusstet ihr, dass Olivia Rodrigo auf ihrem linken Ohr zu 60% taub ist? Das hat sie jetzt mal im Interview verraten. Und zwar geht das auf einen Hörtest im Kindergartenalter zurück. Und da hat man das festgestellt. Und mittlerweile nimmt sie das mit Humor. Das, was sie hört, ist nicht das, was die meisten von uns hören. Ist auch irgendwie abgefahren. Sie ist eine begnadete Musikerin, hat unglaublichen Erfolg. Und ihre neue Single, die geht so richtig nach vorne. Jetzt für euch hier bei MDR Jump. Olivia Rodrigo mit Drop Dead. Ganz neu bei uns.
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0: So klingt die neue Single von Jennifer Lopez und Save Me Tonight. Gleich legen die Kollegen von MDR Jump Pop die Abendshow los und haben gleich ein richtiges Knüller-Thema. Da geht es um eine Geschichte, bei der eine Bäckerin sich gewundert hat, dass ihre Stammkunden plötzlich nicht mehr kommen. Und dann ist sie zur Wohnung von diesem Ehepaar gefahren und hat den beiden das Leben gerettet. Die ganze abgefahrene Geschichte hört ihr gleich nach 19 Uhr bei MDR Jump Pop, die Abendshow. Ich bin Matthias Kape, wünsche euch einen schönen Abend und habe jetzt einen echten R&B-Klassiker für euch rausgesucht. Destiny's Child mit Survivor.
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4: Um 19 Uhr mit Alexander Terhorst. Die Elbe ist am Pegel Magdeburg-Strombrücke nur noch 41 cm tief. Das sind 4 cm weniger als der bisherige niedrigste bekannte Wasserstand aus dem Sommer 2019. Laut Informationsportal Elvis der Wasserstraßen- und Schifffahrtsverwaltung soll der Pegel am Abend weiterfallen. Erwartet werden 40 cm, sollte ergiebiger Regen weiter ausbleiben, wird für Dienstag ein Wasserstand von nur noch 35 cm vorhergesagt. Israels Ministerpräsident Benjamin Netanyahu hat im 15-Punkte-Plan von US-Präsident Donald Trump für den Gazastreifen eine Absage erteilt. Netanyahu sagte, einige Ideen aus dem Plan der US-Regierung seien annehmbar, andere nicht. Solange er Ministerpräsident sei, werde es keinen Palästinenserstaat im Gazastreifen oder im Westjordanland geben. Einen Rückzug aus Gaza werde er nur nach vollständiger Entwaffnung der radikal-islamischen Hamas anordnen. US-Präsident

0: Verhandlungen voraus. Die beiden Stützpunkte sind die einzigen russischen Militärbasen im Ausland, die nicht in ehemaligen Sowjetstaaten liegen. Mehr als 33.000 Musikfans haben dieses Jahr das Festival Sonne, Mond, Sterne am Bleilauch-Stausee besucht. Die Veranstalter zogen kurz vor Festivalende eine positive Bilanz. Tageskarten seien schon vor dem Start des Hauptprogramms am Freitag komplett ausverkauft gewesen. Auch die Polizei zeigte sich zufrieden. Es sei zu keinen schweren Verletzungen oder anderen nennenswerten Vorkommnissen gekommen. Insgesamt seien 89 Sachverhalte registriert worden, die niedrigste Zahl in der Festivalgeschichte. Dynamo Dresden ist mit einer Niederlage in die neue Saison der zweiten Fußball-Bundesliga gestartet. Die Sachsen verloren in Nürnberg 0:3. Aufsteiger Cottbus schlug Hannover 3:1. St. Pauli und Greuther Fürth trennten sich 1:1. Das waren die Nachrichten. Das Wetter. Die Temperaturen von 18 Uhr auf dem Brocken wolkig bei 23 Grad, Chemnitz leicht bewölkt 31. Dresden leicht bewölkt 32 Grad, Eisenach wolkig 33. Erfurt wolkig 32.
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2: A9 Richtung München. Vorsicht zwischen Eisenberg und Bad Klosterlausnitz befindet sich eine ungesicherte Unfallstelle. Die B250 ist zwischen Nebra und Liederstedt nach einem Unfall gesperrt. A2 Richtung Hannover. Zwischen Irxleben und Eilsleben Stau und stockender Verkehr. A9 Richtung München. Zwischen Markt Czorgast und Bad Berneck-Himmelkron stockender Verkehr einem Unfall im Baustellenbereich. A72 Richtung Leipzig. Am Kreuz Chemnitz in der Überfahrt zur A4 Richtung Dresden. Behinderungen wegen defekter Fahrzeuge im Baustellenbereich. Auf der B81 Richtung Halberstadt zwischen Langenweddingen und Altenweddingen. Behinderungen wegen eines defekten LKW im Baustellenbereich. Im Salzlandkreis auf der Straße zwischen Aschersleben und Mehringen öffnen die Bahnschranken nicht mehr.
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3: 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Hallo, schön, dass ihr da seid. Fangen an mit Tempest City. Self-aware.
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0: kommt jetzt noch Radio Europa oder so, warte mal. Jetzt, ne?
1: Radio Reloj.
0: Ach ne, nicht Radio Europa, was anderes. Egal.
1: Cinco de la mañana.
0: Cinco.
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0: Remedio chino. Ich möchte Spanisch lernen, glaube ich. Seit 1000 Jahren, wo ich immer das Ende von Manu Chao me gustas tú höre, denke ich, das ist eigentlich eine coole Sprache. Ich kann gracias, aber ich glaube, das sagt man auch nur in Spanien, oder? Auf der ganzen anderen spanischsprachigen Welt sagt man ja gracias. Na gut. Hey, wir schweifen ab. Hallo, hier ist Pop, eure Abendshow am Sonntag. Wir hoffen, es geht allen gut. Wir wollen schöne Dinge zum Wochenausklang, oder? Wenn wir nur sehen, dass morgen schon wieder die neue Woche losgeht, machen wir schöne Dinge. Das machen wir zusammen mit Luca. Mhm. Hallo Luca, hallo. Schön, dass du es einrichten konntest, hier zu sein.
3: Danke für die Einladung.
0: Das war eine schöne Meldung dieser Woche. Man hätte erstmal gedacht, oje, oje. Also wir können ja mal so anfangen. Es gibt Leute, die kennen so deine Bestellung besser als du selber. Ne? Bäckerin, Kioskbesitzer, Dönerladen-Man. Und in Speyer hat genau dieser Fakt, dass manche Menschen dich besser kennen als du dich selber oder so, oder deine Bestellung, hat vielleicht zwei Menschen vielleicht das Leben gerettet diese Woche. Vielleicht habt ihr das gehört. Ne? Zwar die sehr aufmerksame Bäckerin, Luca.
3: Ja, und zwar, die hat sich über ihre Stammkunden gewundert. Ja, ist ein älteres Ehepaar. Normalerweise, jeden Tag kommen die zur gleichen Zeit.
0: Natürlich.
3: Und dann plötzlich nicht mehr. Ja.
0: Ja. Urlaub, ein anderer Bäcker. Nee, anderer Bäcker sehe ich nicht. Aber vielleicht sind sie Urlaub gefahren. Oder man könnte sich denken, was ist da los? Aber weißt du, die Verkäuferin, nee, die nimmt das sehr ernst, zu Recht.
3: Genau, die hat sich gedacht, da muss was nicht stimmen. Die macht sich Sorgen, überlegt, oh Gott, was soll ich machen? Macht sich dann auf eigene Hand auf zur Wohnung des Ehepaars.
0: Aha, wusste wohl, wo die wohnen, was? Na gut. Mhm.
3: Ja, so gut kennt sie ihre Stammkunden dort in Speyer. Schön. Und vor der Tür hört sie dann so leise Hilferufe, will sofort die 112. Die beiden können versorgt werden.
0: Durch die Tür,
3: werden,
0: leise Hilferufe,
3: ja, ist verrückt, ne? Ja, können zum Glück versorgt werden dann von Polizei und Rettungskräften. Und die Polizei hat auch ganz klar gesagt, ohne diese Zivilcourage hätte das Ganze komplett anders ausgehen können.
0: Ach toll, danke an die Bäckerin, wenn sie gerade zuhört. Das ist doch schön. Guck mal, manchmal kommt Hilfe aus einer Richtung, wo man gar nicht mit rechnet oder so. Wir können ja kurz mal, weißt du, Autobatterie leer auf dem Supermarktparkplatz. War der auch schon mal. Mhm. Dann winkt schon jemand mit dem Starthilfekabel, nachdem ich so dreimal anders. Okay, warten Sie, ich hole mal eben mein Kabel. Danke. Oder man steht mit dem Kinderwagen vor der Treppe und plötzlich, zack, aus dem Nichts kommt Supergirl, Superman und packt einfach mit an. Danke sehr. Wollen wir schnell, kurze Blitzumfrage, Deutschland, wo habt ihr schon mal völlig unerwartet Hilfe bekommen? Einfach schön, diesen schönen Moment vielleicht mit uns teilen, wenn ihr wollt. Wo habt ihr schon mal völlig unerwartet Hilfe bekommen im Leben? Schickt uns gerne eine Sprachnachricht ins Studio 0721 2011. Schreiben geht auch, anrufen geht auch. Wer das noch macht.

0: Hier ist Pop, eure Abendshow. Am Sonntagabend, wir lassen die Woche noch mal ein bisschen Revue passieren. Die schöne Meldung, eine schöne Meldung, die auch anders hätte ausgehen können. Kam aus Speyer, habt ihr vielleicht mitbekommen. Eine in der Bäckerei, die Frau, die die Brote verkauft, weiß, es kommt jeden Morgen pünktlich auf die, wie die Maurer, zur selben Uhrzeit kommt ein Ehepaar, ein älteres oder einer von beiden wenigstens. Und irgendwann in dieser Woche war es so, es kam keiner. Sie kam einfach nicht. Das hat die Frau nicht losgelassen in der Bäckerei und dann ist sie auf eigene Faust, weil sie wusste zufällig, wo die wohnen in der Nähe, ist sie dahin und hinter der Wohnungstür, das Haus war offen oder so, ich weiß nicht, ob sie geklingelt hat, dann habt ihr vielleicht mitbekommen, dann hinter der Wohnung hörte sie leise, ganz leise, Hilfe, Rufe, Polizei verständigt, zack, die beiden alten Herrschaften waren schon sehr, sehr in Bedrängnis. Physisch und wurden gerettet auf diese Art und Weise. Das ist schön. Wir haben euch mal kurz gefragt, Deutschland 0721 2011. Wo habt ihr denn schon mal vielleicht unerwartet Hilfe bekommen? Hier ist eine ganz süße Nachricht von Johannes aus. Schreibt doch nicht dazu. Hallo, an der alten Schule, in der ich war, da gab es jeden Montag Pizza. Als uns, also mir und ein paar Freunden, das Geld für die Pizza mal nicht gereicht hat, da hat unsere Lehrerin uns allen unerwartet Pizza ausgegeben. Hail to the Lehrerin. Sehr süß eigentlich, oder? Hier ist noch Elke aus Stutensee. Hast du gesehen, Luca?
1: Ja, Elke kam rein und zwar, die waren auf der Überfahrt von Norwegen nach Deutschland, hat sie geschrieben, Elke aus Stutensee, haben das Licht vergessen auszumachen, haben das Licht einfach am Auto angelassen.
0: Batterie leer.
1: Ja, und was passiert natürlich, wenn man das Licht anlässt beim Auto, während es aus ist? Die Batterie zieht's leer. Wie sollten sie jetzt von der Fähre kommen? Sie haben total netten Menschen kennengelernt. Richard, der hatte eine Starterbatterie dabei und hat unkompliziert geholfen. Vielen Dank an Richard.
0: Vielen Dank an Richard. Schönen Urlaub in Norwegen gehabt, Elke aus Stutensee. Hier ist noch irgendwann der 0722211, der Philipp aus Kalf irgendwo. Hallo Philipp, hallo, bist du noch da, Philipp?
2: Ja klar, bin ich noch da.
0: Du hast nicht Hilfe erhalten, unverhofft, sondern du hast Hilfe gegeben. Was war da los bei euch?
2: Ja, also ich bin dieses Jahr mit einer Nahrungssucht unterwegs gewesen. Und
0: im Bus?
2: Mit dem Bus, ja, ich bin Busfahrer und war mit dem Reisebus unterwegs und mein Reisebus war voll und da drin waren um die 10 DAK-Mitarbeiter, Rotkreuzler und
0: Ehrenamtliche. Wie praktisch, dass das solche Leute waren, als ihr überholt wurdet. Ne? Du hast mir eben erzählt, ihr seid dann auf der Autobahn überholt worden, waghalsig.
2: Genau, also es war Eisregen, Schneefall, dann kurz danach wieder normalen Regen, also wirklich komplett komisch das Wetter. Mhm. Und es hat dann ein Mercedes relativ flott und zügig überholt.
0: Oh Gott.
2: Und dann hat man gesehen, wie der die Kontrolle verloren hat und dann Warnblinker an war in der Nacht. Und
0: ihr habt ihn gerettet?
2: Ja, dann sind wir haben ihm geholfen, ja. Wir sind mit dem Reisebus auf dem Standstreifen drauf und sind hin zu dem.
0: Ja, war das Auto einigermaßen verblutscht oder wie? Ist das der Kurve geflogen oder wie?
2: Der ist in der Geraden ist er abgeflogen.
0: Oh Mann, Manometer.
2: Krass. Kurz vor Villingen Schwenningen war das.
0: Ja, okay.
2: Der ist so reingeflogen, dann noch in die Leitplanke. Es war komplettes Trümmerfeld auf der Autobahn, auf den Standstreifen.
0: Wie gut, dass ihr da gerade vorbeikamt, Philipp. Danke fürs Helfen, gell?
2: Ja.
0: Tschüssi.
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0: Es ist 7:30.
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3: Heute Nacht wandern vereinzelte Schauer von der Mitte in den Nordosten Deutschlands. Morgen ziehen dichte Wolken über den Norden hinweg Richtung Brandenburg, aus denen es gebietsweise regnet. Ansonsten scheint neben Wolken für längere Zeit die Sonne. Am Nachmittag bilden sich von der Mitte bis in den Süden und Osten einzelne Gewitter, die kräftig sein können. Die Höchstwerte liegen zwischen 20 und 36 Grad.
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4: A9 Richtung München. Zwischen Eisenberg und Bad Klosterlausnitz Behinderungen nach einem Unfall. Die B250 ist zwischen Nebra und Liederstedt nach einem Unfall gesperrt. A2 Richtung Hannover. Zwischen Irxleben und Eilsleben Stau und stockender Verkehr. A14 Richtung Dresden. Vorsicht zwischen Leisnig und Döbel Nord liegt eine Stoßstange auf der linken Fahrspur. Auf der B81 Richtung Halberstadt zwischen Langenweddingen und Altenweddingen Behinderungen wegen eines defekten LKW im Baustellenbereich. Im Salzlandkreis auf der Straße zwischen Aschersleben und Mehringen öffnen die Bahnschranken nicht mehr.
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0: Hier ist Pop, eure Abendshow am Sonntag. Hi. Wir sprechen über Schönes, und zwar, wo habt ihr mal unerwartet Hilfe erfahren, bekommen? Da kommt ganz viel Zeug von euch, das ist schön, es wärmt das Herz. 0722 1 2011, Nachricht von Ralf Kropka aus Niederwinden. Huhu, wir wohnen im Schwarzwald und sind mal mit unserer damals 2-jährigen Tochter zu Weihnachten zu Freunden und Familie ins Rheinland hochgefahren. Mit einer Zwischenübernachtung mussten wir die zweite Etappe quasi nur noch 15 Kilometer zu den Eltern fahren. Es war Winter 2010, man erinnert sich vielleicht, wir sind einfach im super vielen Schnee stecken geblieben im Rheinland. Und jetzt kommt's. Da kam ein Traktor aus dem Nichts und hat uns da rausgeholt. Und dann war er wieder verschwunden, weil er vielen weiteren Leuten noch geholfen hat. Das war der Geistertraktor aus dem Rheinland, Ralf. Sehr schöne Geschichte. Vielen Dank und liebe Grüße an den Mann oder die Frau auf dem Traktor damals. Die hören bestimmt alle zu. Die hören alle immer die Abendshow.
1: Ja. Anna-Lin Pilz hat auch noch geschrieben. Einfach eine super Kollegin, die Anna-Lin hat. Und zwar Schichtübergabe 22 Uhr. Anna, kein Führerschein, musste dann natürlich nach Hause laufen, hat die Kollegin mitbekommen, sehr aufmerksame Kollegin, und hat dann gefragt, ob sie sich spontan fahren soll.
0: Toll.
1: Hat die Kollegin gemacht. Und aus dieser einmaligen Fahrt sind mittlerweile, hat Anna-Lin geschrieben, viele, viele mehr gefolgt. Für mich war das eine kleine, aber wirklich schöne Geste, die mir gezeigt hat, wie viel ein bisschen Aufmerksamkeit und Hilfsbereitschaft bedeuten und den Tag einer anderen Person schöner machen können.
0: Sehr süß, Anna-Lin. Liebe Grüße. Mach einfach überhaupt keinen Führerschein mehr. Du hast doch jetzt diese freundliche Kollegin. Was soll denn das? Hier, Bettina, süß auch. Wir sind vor Jahren mal mit dem Wohnwagen in Frankreich unterwegs gewesen. Wir hatten noch kein Navi und wir haben uns total verfahren. Wir landeten in der tiefsten Pampa. Heulend starten wir am Straßenrand auf unsere uralte Karte. Und da kam ein altes Ehepaar angefangen, fragte, wo wir denn hin wollten. Und zugegeben, der Weg war, sagten sie dann auch, nicht so leicht zu finden. Da fahren die 50 Kilometer vor uns her, bis wir da sind, wo wir hinwollen, obwohl es auch gar nicht ihre Richtung war. Es lebe die deutsch-französische Freundschaft. Liebe Grüße, Bettina.
1: Wie schön.
0: Sehr süß.
1: Arno hat auch noch was reingeschickt. Huhu, unerwartete Hilfe kam bei der USA-Rundreise mit dem Auto. Als wir in den Rocky Mountains waren, der Sprit war knapp, kam ein Holzfäller vorbei, ja, und hat den 5 Liter Sprit geschenkt, ja, reichte bis zur nächsten Tanke.
0: Stop.
1: Und Arno schreibt, jetzt pass auf,
0: ich weiß,
1: Auto lief auch viel besser als vorher.
0: Komisch.
1: Sehr nette Leute damals. Das war der selbstgebrannte Sprit, der gute.
0: Wir haben denen Kerosin gegeben. Sehr gut.

Show. Hey, Ed Sheeran steht mal wieder in den Top 10 der globalen Charts. Und das gleich mit 2 Songs auf einmal. In den Top 10. 2 sind von Ed. Das ist für ihn ja auch nichts Neues unbedingt, ne? Aber das Besondere ist, an diesem Fall, man hört in beiden Songs nicht eine Sekunde Ed Sheeran singen. Kein Feature, nix. Nur klitzeklein in den Credits steht irgendwo, wenn man ganz weit runter scrollt. Ich scroll immer noch weiter, ich drehe das Rädchen bis zum Anschlag. Mein Gott, das Rädchen hört nicht auf. Irgendwo steht hier Ed Sheeran, auch mitgeschrieben, Ed Sheeran. Er hat beide Hits mitgeschrieben, den einen kennen wir, weil wir in alle 3,5 Stunden spielen. Die Die von Shakira. Keine Sorge, der kommt jetzt nicht. Der kam ja eben. Und der andere ist von Cat's Eye, Animal. Das sind die hier mit Hands Up Gabriella. Neue Single von Cat's Eye, ne? Die Frauen-Kombo aus L.E. Aus Leinfeld in Echterdingen? Ne, Los Angeles. 6 Frauen aus 6 verschiedenen Ländern, ne? Zusammen gecastet in der Show. Und Ed hat zufällig letztes Jahr in Mexiko Urlaub gemacht. Dann hat er einen Song von denen gehört, fand ihn richtig gut und schreibt ihr einfach an. Hi, Zitat. Hi, big fan, can I write for you? Ne, hallo, bin sehr großer Fan von euch. Süß, ne, hört die zum ersten Mal. Hi, ich bin sehr großer Fan von euch, seit Jahren. Hm, klar, Ed. Can I write for you? Und die Mädels so, Ed Sheeran möchte für uns was schreiben. Und alle so, ja, oh Gott, super, geil. Cat's Eye, Animal. Jetzt in eurer Abendshow.

0: Dr. Blunt, James.
1: Heart to heart.
0: Wir haben eben gesprochen über unerwartet Hilfe bekommen. Was so schön ist, so ein schönes Sonntagabendthema, oder? Wird dann noch mal warm ums Herz und man vergisst auch, dass morgen wieder vielleicht der Arbeitstag losgeht. Oder auch die Schule teilweise in Deutschland schon wieder. Hier ist noch an der 0722 2011 eine Sprache gekommen von der Gina.
2: Ja, hallo Markus.
0: Hallo.
2: Hier ist die Gina aus Hawaii.
0: Hawaii.
2: Ich habe auch noch eine schöne Geschichte. Ich war mit einem Freund mit dem Auto in Neapel unterwegs und das ist wirklich heftiger Verkehr.
0: Mhm.
2: Und wir mussten ganz dringend auf die Fähre nach Capri und waren immer auf der falschen Seite. Wir mussten diese riesen Kreuzung links in die andere Richtung kommen. Und typisch Neapel-Autofahrer, keiner ließ uns durch. Es war viel zu hektisch, wir total panisch. Und da hat ein Polizeiauto, das neben uns stand, an der Ampel, mitgekriegt, in welcher Stresssituation wir da waren.
0: Die Deutschen, ja.
2: Und hat den Verkehr quasi angehalten, ist dann links ab und wir hinterher und hat uns zur Fähre gebracht. Das fanden wir richtig gut.
0: Ja! Da reden die heute noch von. Tedeschi können einfach nicht Auto fahren.
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1: Um 20 Uhr mit Alexander Thierhorst. Die Elbe ist am Pegel Magdeburg-Strombrücke nur noch 41 cm tief. Das sind 4 cm weniger als der bisherige niedrigste bekannte Wasserstand aus dem Sommer 2019. Laut Informationsportal Elvis der Wasserstraßen- und Schifffahrtsverwaltung soll der Pegel heute Abend weiter fallen. Erwartet wird ein Rückgang auf 40 cm. Zunächst sollte ergiebiger Regen weiter ausbleiben, wird für Dienstag ein Wasserstand von nur noch 35 cm in Magdeburg vorhergesagt. Israels Ministerpräsident Benjamin Netanyahu hat dem 15-Punkte-Plan von US-Präsident Donald Trump für den Gazastreifen eine Absage erteilt. Netanyahu sagte, einige Ideen aus dem Plan der US-Regierung seien annehmbar, andere nicht. Solange er Ministerpräsident sei, werde es keinen Palästinenserstaat im Gazastreifen oder im Westjordanland geben. Einen Rückzug aus Gaza werde er nur nach vollständiger Entwaffnung der radikal-islamischen Hamas anordnen. US-Präsident Trump hatte im vergangenen Monat schon einen Durchbruch bei seinem Plan zur Beendigung des Krieges verkündet. Syrien und Russland haben sich über die Zukunft der beiden verbliebenen russischen Militärstützpunkte im Land geeinigt. Das meldete die amtliche syrische Nachrichtenagentur Sana. Demnach sollen der Flughafen Tartus und der Hafen von Chmeymim in gemeinsame Ausbildungs- und Rehabilitationszentren umgewandelt werden. Die zivilen Teile beider Einrichtungen übernehme der syrische Staat. Der Vereinbarung gingen anderthalb

0: Wetters verzögert. Die Niederländerin Demi Vollering hat die Tour de France Femme gewonnen. Nach 2023 ist es schon ihr zweiter Erfolg bei der Frankreich-Rundfahrt. Die deutsche Antonia Niedermayer gewann das weiße Trikot als beste Nachwuchsfahrerin und wurde gesamt Vierte. Das waren die Nachrichten. Das Wetter. Die Temperaturen. Heute Nacht 20 bis 14 Grad, dabei viele Wolken, gebietsweise einzelne Schauer oder Gewitter. Morgen im Norden dichter bewölkt, etwas Regen, später auch Sonne und trocken. Die Höchstwerte in der Nordhälfte 20 bis 29 Grad, sonst 30.
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3: A9 Richtung München. Zwischen Eisenberg und Bad Klosterlausnitz Behinderungen nach einem Unfall. A2 Richtung Hannover. Zwischen Irxleben und Alsleben Stau und stockender Verkehr. Auf der B81 Richtung Halberstadt. Zwischen Langenweddingen und Altenweddingen Behinderungen wegen eines defekten LKW im Baustellenbereich. Die B99 ist zwischen Hagenwerder und dem Abzweig Kunnerwitz nach einem Unfall gesperrt. Auf der B242 zwischen Sorge und dem Abzweig Elend läuft eine Kuh auf der Fahrbahn.
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4: 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Hi, schön, dass ihr da seid. Wir legen los mit Tate McRae. Greedy!
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0: Hier ist Pop, eure Abendshow. Hallo Deutschland. Ah, wir hoffen, es geht allen gut. Ihr seid alle einigermaßen entspannt. Uns ist hier gerade ein kleines, spontanes, richtig bescheuertes Schnellspiss entgegengeflogen. Wir haben gerade gesehen, dass heute Tag der Melone ist. Tag der Melone. Man kann ja alles, wenn man so will, melonisieren. Wenn man zum Beispiel diesen uralten Hit von Fool's Garden, ne? Just the Dingens, Lemon Tree, dann würde dieser Song natürlich Melon Tree heißen, Melonenbaum. Oder, weiß ich nicht, von, wie heißen Künstler, wenn sie melonisiert würden? Hier, Post Malone. Der würde natürlich Post Malone heißen. Das ist ein richtig übles Quiz, ihr merkt es schon. Meghan Trainor fällt mir gerade ein. Melon Trainor. Die erste Person, Hund, Katze, Maus, lasst eure Kinder oder nee, Tiere anrufen, ist ganz egal. 07221 2011. Wie heißt, wenn wir ihn melonisieren, dieser Hit? 07221 2011. Der Erste, der es richtig sagt, kriegt ein fröhliches Abendshow-Goodie. 07221 2011. Sofort anrufen. Wie heißt dieser Song, wenn wir ihn melonisieren? Das ist wirklich das Bescheuerste, was ich je gemacht habe. Ich gehe mal hier dran. Hallo, wer bist du denn? Na? Max Giesinger am Apparat? Nee? Oh, nee, doch nicht, warte mal. Aufgelegt vor Schreck. Hallo, hier ist der Barschi. Wer
1: hallo.
0: Bist du? Na, wer bist du denn?
1: Hallo, Nadine Kleinen aus Göttinghausen.
0: Ja, Nadine, grüß dich. Wie heißt denn dieser, wie heißt dieser sagenhafte Song von Max Giesinger jetzt, nur heute?
1: In diesem Falle 80 Melonen.
0: 80 Melonen. Es ist genau, wie du sagst, Nadine. Bleib dran, wir schenken dir was.
1: Super.
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Harry Styles, American Girls in eurer Abendshow. Einer von Arzt Melon. Okay. Keine Sorge, das war noch nicht das richtige spontane Schnellsquiz heute. Es fiel uns nur eben gerade so ein. Es gibt noch ein anständiges spontanes Schnellsquiz später hier in der Show. Keine Sorge.

Kurz vor 8:30 ist es. Hier kommt noch eine Info aus dem Verkehrszentrum. Die A3 Nürnberg Richtung Würzburg ist zwischen Wiesentheid und Kitzingen-Schwarzach wegen Bergungsarbeiten gesperrt. Die Polizei bittet noch einmal um die Durchsage. Bitte unbedingt hier die Rettungsgasse offen halten, wie überall, wo es sich staut. Ne? Die A3 Nürnberg Richtung Würzburg zwischen Wiesentheid und Kitzingen-Schwarzach. Sperrung wegen Bergungsarbeiten. Bitte unbedingt die Rettungsgasse auch hier offen halten.

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6: Es ist 8:30.
0: Verkehr für den Osten und Deutschlandwetter. 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
7: Heute Nacht wandern vereinzelte Schauer von der Mitte in den Nordosten Deutschlands. Morgen ziehen dichte Wolken über den Norden hinweg Richtung Brandenburg, aus denen es gebietsweise regnet. Ansonsten scheint neben Wolken für längere Zeit die Sonne. Am Nachmittag bilden sich einzelne Gewitter, die kräftig sein können. Die Höchstwerte liegen zwischen 20 und 36 Grad.
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8: A2 Richtung Hannover. Zwischen Irxleben und Eilsleben Stau und stockender Verkehr. A71 Richtung Sangerhausen. Vorsicht, zwischen Stadt Ilm und Arnstadt Süd sind Personen auf der Fahrbahn. Auf der B81 Richtung Halberstadt. Zwischen Langenweddingen und Altenweddingen Behinderungen wegen eines defekten LKW im Baustellenbereich. Die B99 ist zwischen Hagenwerder und dem Abzweig Kunnerwitz nach einem Unfall gesperrt. Auf der B242 zwischen Sorge und dem Abzweig Elend läuft eine Kuh auf der Fahrbahn. Im Landkreis Mittelsachsen ist die Straße zwischen Großwaltersdorf und dem Abzweig Grenitz nach einem Unfall gesperrt.
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0: echt ist. Es ist 20.37 Uhr und hier ist Pop, eure Abendshow. Hallo, schön, dass ihr da seid. Hallo Deutschland. Die gemeinsame Abendshow in der ARD. Bremen 4, HR3, MDR Jump, NDR 2, RBB 88.8, SR1 und WDR 2. Jetzt mit etwas Philosophie mit F von SWR 3. Alles, was die ganze Woche eventuell, sonntags kann man das immer schön auswalzen, was die ganze Woche vielleicht doof war, am letzten Tag der Woche hauen wir es kurz und klein. So, sollen wir so machen? Oder so, alles, was uns gezwickt hat, das werden wir jetzt gleich nach einer Minute völligem Perspektivwechsel im besten Fall auf keinen Fall mit in die neue Woche tragen. Um Mitternacht macht's Pling und die ganzen Problemchen, die kleinen Problemchen der Woche sind fort. Vielleicht macht's auch gleich schon Pling. Wir haben so schöne Sachen gehabt in der kleinen Philosophie-Ecke diese Woche. Passend zum Klima empfiehlt sich der Gebrauch von Deo, bevor ich jemanden bitte, mir bei irgendwas freundlicherweise unter die Arme zu greifen. Stell mal vor, es ist wörtlich, bildlich, dann ist da alles schmodderig. Schnell weg. Das war auch schön die Woche. Machen Hunde beim Yoga den herabschauenden Menschen? Wow, glaube ja. Gestern, das war auch schön, deutsche Sprache, Wunderwerk, Peter aus Mannheim. Wenn man einfach nicht aufhört einzuschenken, ist der Becher dann überflüssig. Oh. Leute, die Deutsch lernen müssen, die können einem leid tun. Warum überflüssig? Was ist flüssig daran, wenn irgendwas zu viel ist? Hä? Warum ist umfahren das Gegenteil von umfahren? Deutsche Sprache. 899 Trilliarden dieser kleinen Hirnaushänger stehen auch in der Barschen Philosophiegalerie, die ist auf popabend.de. Heute verkabeln wir unsere Synapsen neu über die wundervolle Frage, das ist richtig diepe Philosophie. Von Andreas aus Maulbronn. Liebe Grüße, lieber Andreas in Maulbronn. Der schickt gleich zwei. Ich fange mal mit der Hauchzart, hat er selber auch so gestaffelt. Mit der Hauchzart etwas schwächeren an, aber die ist auch schon gut. Erstens, wenn nichts unmöglich ist, ist dann das Unmögliche möglich? Das ist, da kann man sich mit dem Kopf drüber sprechen. Reinste Philosophie. Und jetzt kommt's. Wenn der Weg das Ziel ist, ja, warum nehme ich denn überhaupt Gepäck mit? Das ist schön.
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0: Hier ist Pop, eure Abendshow. Hallo, am Sonntagabend.
1: Na, wo wart ihr gestern Abend oder am Freitagabend? Wir wissen das, ihr wart eventuell
2: vielleicht in Berlin, bei der Waldbühne oder so.
1: Kommen wir von vorne. Hi, Sebastian Fitzek, so ein Autor, der schreibt seit 20 Jahren Psychothriller und zwar extrem erfolgreich. Gefeiert hat er das gestern und am Freitag in Berlin auf der Waldbühne. Zwei ausverkaufte Abende. Alle lieben Sebastian Fitzek und kriegen Gänsehaut bei seinen Büchern. 40.000 Leute waren da jetzt am Wochenende. Vielleicht wart ihr ja einer von den Leuten. Und dann habt ihr nämlich die zwei, die der Fitzek-Sebastian da zufällig auch mit am Start hatte, auch gesehen bzw. gehört. Das waren nämlich Ray Garvey und sein Kumpel Imran. Die beiden haben aber nicht die Bücher von Sebastian Fitzek alle vorgelesen mit verteilten Rollen. Nein, die beiden haben musiziert. Bei einem Fitzek-Thriller-Abend, da rechnen wir eher mit Leichen im Keller als mit sowas wie einer wunderschönen Liebeserklärung. Genau, die haben aber die beiden mitgebracht, ihren ganz neuen Song Rivers, den haben wir vor ein paar Tagen schon mal gespielt. Da waren sie aber noch nicht bei Fitzek gewesen, deswegen können wir das jetzt erzählen. Es ist auch nicht so, dass Ray Garvey und Imran sich überhaupt noch nie getroffen haben. Quatsch mit Soße, die haben zusammen diesen Song von Ray Garvey schon gemacht. Ach was, Kiss Me. Da war dieser Imran dabei, absolut hat er mitgeschrieben, oder hier auch? Ne? Ray Garvey, Kusavash, Is It Love? Wer hat's mitgeschrieben? Ganz genau, der Imran. Und jetzt haben sie zum ersten Mal gesagt, jetzt machen wir mal wirklich was zusammen und stehen beide quasi vorne im Rampenlicht und das ist sehr schön geworden. Rivers, Ray Garvey und Imran, jetzt in eurer Abendshow.
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Achtung, Falschfahrer auf der A61 gerade Mönchengladbach-Koblenz zwischen Mönchengladbach-Nordpark und Dreieck Mönchengladbach-Wanloh. Da kommt ein Falschfahrer entgegen, ganz rechts fahren nicht überholen auf der A61 Mönchengladbach-Koblenz zwischen Mönchengladbach-Nordpark und Dreieck Mönchengladbach-Wanloh. Falschfahrer unterwegs, Vorsicht in beiden Richtungen.

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1: Um 21 Uhr mit Alexander Terhorst. Die Elbe ist am Pegel Magdeburg-Strombrücke nur noch 41 cm tief. Das sind 4 cm weniger als der bisherige niedrigste bekannte Wasserstand aus dem Sommer 2019. Laut Informationsportal Elvis der Wasserstraßen- und Schifffahrtsverwaltung soll der Pegel am Abend weiter fallen. Erwartet wird ein Rückgang auf 40 cm. Sollte ergiebiger Regen weiter ausbleiben, wird dann für Dienstag ein Wasserstand von nur noch 35 cm vorhergesagt. Der Bund der Steuerzahler hat die Pläne von Bundesfinanzminister Lars Klingbeil für eine Steuerreform als Scherz oder Provokation kritisiert. Verbandspräsident Rainer Holznagel sagte der Augsburger Allgemeinen, Klingbeils Entwurf bei der Einkommenssteuer lese sich wie eine Giftliste. Statt Entlastungen seien in der Mehrzahl Belastungen enthalten. Klingbeil will laut Gesetzentwurf die Bürger brutto um rund 10 Milliarden Euro entlasten. Allerdings sind auch Maßnahmen zur Einnahmenerhöhung geplant. Unter Einrechnung dieser Gegenfinanzierung schmilzt die Entlastung auf knapp 5 Milliarden Euro. Israels Ministerpräsident Benjamin Netanyahu hat dem 15-Punkte-Plan von US-Präsident Donald Trump für den Gazastreifen eine Absage erteilt. Netanyahu sagte, einige Ideen aus dem Plan der US-Regierung seien annehmbar, andere nicht. Solange er Ministerpräsident sei, werde es keinen Palästinenserstaat im Gazastreifen oder im Westjordanland geben. Einen Rückzug aus Gaza werde er nur nach vollständiger Entwaffnung der radikal-islamischen Hamas anordnen. US-Präsident Trump hatte im vergangenen Monat schon einen Durchbruch bei seinem Plan zur Beendigung des Krieges verkündet. 9 Monate nach einem Lawinenunglück in Nepal sind die Leichen eines deutschen Bergsteigers und 4 weiterer Vermisster geborgen worden. Das teilte der Leiter des Expeditionsunternehmens Dreamers Destination der Nachrichtenagentur AFP mit. Die Bergsteiger waren im November vergangenen Jahres am 5630 Meter hohen Yalung Ri von einer

0: 20 bis 13 Grad, morgen 20 bis 29, sonst bis 36 Grad auch. 21 Uhr, 3 Minuten.
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2: A2 Richtung Hannover. Zwischen Irxleben und Eilsleben stockender Verkehr. A71 Richtung Sangerhausen. Vorsicht, zwischen Stadt Ilm und Arnstadt Süd sind Personen auf der Fahrbahn. A72 Richtung Hof. Die Abfahrt Zwickau West ist nach einem Unfall gesperrt. Auf der B81 Richtung Halberstadt zwischen Langenweddingen und Altenweddingen Behinderungen wegen eines defekten LKW im Baustellenbereich. Die B99 ist zwischen Hagenwerder und dem Abzweig Kunnawitz nach einem Unfall gesperrt. Im Landkreis Mittelsachsen ist die Straße zwischen Großwaltersdorf und dem Abzweig Grenitz nach einem Unfall gesperrt.
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Lenny Kravitz hat einfach viel Beatles gehört, sagte aber ja in jedem fünften Satz. Auch Again von vor 200 Jahren von Lenny Kravitz ist very much inspired by Beatles. Das ist auch gar nicht schlimm. Hallo, hier ist Pop, eure Abendshow. Es ist Sonntag, 21.11 Uhr und 23 Sekunden. 21.11 Uhr und 23 Sekunden ist eine super Zeit für ein spontanes Schnellstquiz. Wir gucken mal gerade, wir wollen euch was schenken. Wir wollen euch was Schönes schenken. Ein kleines Abendshow-Überraschungspäckchen schicken wir euch in den Briefkasten. Da passt es vielleicht gar nicht rein, je nachdem, was wir da reintun. Da müssen wir klingeln. Vielleicht seid ihr nicht da. Dann stellen wir es vor die Tür, wenn wir eine Abstellgenehmigung haben. Ihr wisst, wie es ist. Guck mal, der allwissende Abendshow-Kalender sagt, heute ist Ehrentag der Kunst. Also der International Art Appreciation Day. Also dieser Tag steht ganz im Zeichen, Kunst zu lieben, zu ehren, sich zu verinnerlichen. Ohne Kunst wäre die Welt ärmer. Das ist sehr, sehr schön. Weißt du, was wir machen? Habt ihr schon mal davon gehört, dass in Museen zum Beispiel versehentlich, weil Menschen, die da arbeiten oder da aufräumen oder da auch mal wischen oder sowas, die denken, Moment mal, ist das Kunst oder kann das weg? Und dann ist ein Kunstwerk teilweise abgebaut worden, weil sie dachten, das ist doch Müll. Ich tue das mal lieber in die Tonne draußen, in die gelbe oder sonstige. Wir machen das Spontane. Versehentlich im Museum als gar nicht für Kunst, sondern für Abfall gehaltene Sachen sind plötzlich verloren gegangen. Schnellstquiz. Oder wir haben sie entsorgt. Irgendwie sowas. Ich suche mir gleich noch einen griffigeren Namen, aber ihr ruft schon mal an. 07221 2011. Wo ist im Museum schon mal was entsorgt worden, weil man dachte, das gehört?

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1: Hallo, hier ist Pop, eure Abendshow. Heute ist der internationale Ehre und Liebe die Kunst, der International Art Appreciation Tag Day. Und wir spielen das spontane, bekloppte Schnellquiz. Manchmal wird im Museum auch etwas versehentlich weggenommen, was gar nicht hätte weggenommen oder weggeworfen hätte dürfen, weil es war tatsächlich Kunst. Manchmal weiß man das einfach nicht, da gibt es kuriose Fälle. Vielleicht habt ihr auch schon mal von einem gehört. Vielleicht hat der Ulf auch eine Idee. Hallo Ulf!
2: Hallo, hallo Markus!
1: Hey, hi, da bist du ja auf der Autobahn irgendwo in Deutschland unterwegs.
2: Ja, ich bin unterwegs nach Ladenburg, genau.
1: Du bist ursprünglich mal aus Berlin, dann über Köln Richtung Ladenburg gezogen.
2: So ungefähr.
1: Das nächste ist Österreich, oder? So, oder was ist denn das?
2: Nein,
1: Schweiz,
2: nein, nein, nein, ich bleib hier an der Bergstraße.
1: Okay, ja. Alles klar. Hast du schon mal im Museum was gesehen, wo du gedacht hast, das gehört aber doch nicht hierher oder ich tue es mal eben in den Papierkorb?
2: Gesehen nicht, aber als ich noch jung war, ich bin ja nicht mehr das jüngste Semester,
1: hört man
2: gab
1: doch gar
2: es
1: nicht.
2: Diesen wahnsinnig tollen Fall mit dem Herrn Beuys und der Badewanne.
1: Oh verdammt, lass mich kurz überlegen, ob ich das hier schon mal mir gerade hingekritzelt habe. Nee, habe ich zum Glück nicht.
2: Das hast du bestimmt auf deinem Zettel.
1: Ich habe ein ähnliches Quiz gemacht, aber es ist Jahre her. Aber ist egal, ich habe jetzt den Beuys nicht drin. Da gab es in der Tat eine Badewanne.
2: Ah, so ein Pech aber auch.
1: Ulf, 2025. In einem Museum in Taiwan hängt ein Spiegel. Was hat ein Mitarbeiter gemacht? A. Er hat den Satz "You are beautiful, no matter what they say" mit Filzer auf den Spiegel draufgeschrieben, weil das auf jedem Spiegel stehen sollte. Ne? Du bist schön, egal was sie sagen, die anderen. Weil er ist auch großer Christina Aguilera-Fan. B. Er hat eine 40 Jahre alte Staubschicht vom Spiegel geputzt, weil das sieht ja nicht aus, dachte er.
2: Also ich bin für den Stift. Also er hat das da draufgeschrieben.
1: Nee, leider nein. B.
2: Ach nee.
1: Der hat dieser Spiegel, das Spiegelkunstwerk heißt natürlich Inverted Syntax 16 des Künstlers Chen Sung-hee. Ich hoffe, ich habe es einigermaßen ausgesprochen.
2: Es ist
1: 40 Jahre lang angesammelte Staubschicht auf diesem Spiegel. Die ist echt gewesen. Ein beabsichtigter, ja essentieller Bestandteil dieses Werks. Das Werk konnte demnach nicht wiederhergestellt werden.
2: Ja, das ist nicht zu retten. Da müssen wir ja nochmal 40 Jahre warten.
1: Totalausfall. Eigentlich ist das wieder ein Kunstwerk. Für Banksy wäre das jetzt genau wieder das neue Kunstwerk. Okay. 2024. In einem Museum in den Niederlanden steht das Kunstwerk All the Good Times We Spent Together. All die schönen Zeiten, die wir zusammen verbracht haben. Vom französischen Künstler Alexandre Lavey. Was hat ein Aufzugtechniker, weil dieses Kunstwerk im Aufzug stand, gemacht? A. Er hat den zum Kunstwerk gehörenden Vanillepudding, im Original natürlich Vanillefla, Tetrapack in Holland, aufgemampft, weil alle lieben Vanillefla, der Moderator auch. B. Er hat die zwei verbeulten leeren Bierdosen, die er da im Aufzug fand, entsorgt, weil er dachte, die haben da irgendwelche Assis, Familie Flodder hat die da liegen lassen.
2: Nee, ich bin für den Vanilleflammen.
1: Schon klar. Wieder daneben, das gibt es doch gar nicht. Wie soll nur alles werden? Nee, den Vanilleflammen habe ich erfunden, weil ich den liebe. Das waren jetzt zwei verbeulte Bierdosen. Er hätte beim Entsorgen merken können, dass die gar nicht sich so anfühlen wie normale Bier sind, weil die sind liebevoll von Hand mit Acrylfarbe bemalt worden. Vom Künstler. Sie konnten zum Glück aus dem Müll gerettet. Sie konnten gerettet werden, die Dosen.
2: Markus, wir haben ja nicht ausgemacht, was ich gewinne, wenn ich was richtig mache. Was verliere ich denn jetzt?
1: Das sagen wir dir nachher. Das ist das Lustigste. Letzte Chance. Einen musst du richtig haben. 2011. Ja. Im Museum Ostwall in Dortmund steht das Kunstwerk. Wann beginnt es vom Dach zu tropfen? Das heißt wirklich so. Des Künstlers Martin Kippenberger. Sicherlich ein Freund von dir, Ulf. Was hat eine fleißige Reinigungskraft mit diesem Kunstwerk, mit diesem zum Kunstwerk gehörenden Holz-Stahl-Trog gemacht? Ja? Sie rief, wie praktisch. Ausgerechnet heute habe ich meinen Putzeimer vergessen. Steht hier so ein Trog, dufte. Sie hat Wasser und Putzmittel reingefüllt und ihn ins Eimer benutzt. B. Sie entfernte an diesem Holz-Stahl-Trog die gewollte Patina. Kunstwerk im Eimer. Was hat die gemacht?
2: Nee, also Patina dauert ja viel zu lange. Sie hat es wirklich zum Reinigen benutzt als Droh.
1: Das ist eine Sensation. Du hast zum ersten Mal keinen einzigen richtig im Quiz seit Jahren. Das ist
2: ja aber sag bitte niemand, dass wir das von vornherein so vereinbart haben.
1: Das ist total lustig. Das Schönste ist, ich finde das so toll, dass du natürlich gewonnen hast und ich glaube gleich mehreres. Nee, die hat ausgerechnet, die hat tatsächlich den nicht als Wassereimer benutzt. Die hat diesen so lange drauf rumgewienert, bis die Patina weg war. Es ist kolportiert. passiert, dass sie die 800.000 Euro nicht aus eigener Tasche zahlen musste.
2: Oh, okay, also
1: bitte bleib lieber dran, lieber Ulf. Wir schenken dir alles, was ihr findet. Alles, was ich hier sehen kann, kriegst du geschenkt.
2: Hier ist zum Beispiel. Spaß.
1: Ja,
2: danke.

Ich habe schon wieder den Ocelot vergessen, schreiben hier viele ganz enttäuscht. Das stimmt. Muss nachher noch irgendein Ocelot-Quiz machen, oder? Ist noch lang bis Mitternacht. Guck mal, ist euch mal aufgefallen, die Älteren erinnern sich vielleicht oder auch nicht. Michael Schulte, Lovesick, gerade neu in der Abendshow, ne? Das Klavier da hinten. Ne? Kennt ihr Randy Newman noch? Nee, der ist glaube ich mittlerweile 100, ist aber egal. Ne? Der ist eine andere Tonart, aber es ist alles so derselbe Style, findet ihr nicht? Derselbe Style. Short People hieß das Ding, war ein Riesenhit vor circa 600 Jahren. Ich finde es immer so lustig, dass dann diese Leute, die diese Songs machen, wie dieses Team um Michael Schulte und er selber, das stimmt, gut, dass du sagst, da haben wir uns ein bisschen inspirieren lassen, weil das haben die garantiert. Und ich habe schon 100.000 Leute interviewt, die geben das nie zu. Wenn der Michael das nächste Mal kommt, dann frage ich den das. So, yo.

0: Highlight 2026 ist der hier, Shakira Burna Boy. Mitgeschrieben natürlich wieder von Mister, ich habe eigentlich überall meine Finger drin, was soll ich denn machen? Ed Sheeran, der kommt gleich lustigerweise in 2 Minuten.
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0: Es ist 9:30.
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7: Heute Nacht wandern vereinzelte Schauer von der Mitte in den Nordosten Deutschlands. Morgen ziehen dichte Wolken über den Norden hinweg Richtung Brandenburg, aus denen es gebietsweise regnet. Ansonsten scheint neben Wolken für längere Zeit die Sonne. Am Nachmittag bilden sich einzelne Gewitter, die kräftig sein können. Die Höchstwerte liegen zwischen 20 und 36 Grad.
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8: A4 Richtung Frankfurt. Vorsicht, zwischen Gotha-Boxberg und Waltershausen befindet sich eine ungesicherte Unfallstelle. A2 Richtung Hannover. Zwischen Irxleben und Eilsleben stockender Verkehr. A71 Richtung Sangerhausen. Vorsicht, zwischen Stadt Ilm und Arnstadt Süd sind Personen auf der Fahrbahn. A72 Richtung Hof. Die Abfahrt Zwickau Personen auf der Fahrbahn. A72 Richtung Hof. Die Abfahrt Zwickau West ist nach einem Unfall gesperrt. Auf der B81 Richtung Halberstadt zwischen Langenweddingen und Altenweddingen Behinderungen wegen eines defekten LKW im Baustellenbereich. Im Landkreis Mittelsachsen ist die Straße zwischen Großwaltersdorf und dem Abzweig Grenitz nach einem Unfall gesperrt.
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1: Am 9. August. Hi. Eben haben wir nochmal erzählt, dass Die Die ja nun offiziell, diese Woche kam das raus, der Sommerhit 2026 in Deutschland ist. Ne? Weil das stimmt einfach alles. Alle kennen und lieben ihn. Sag die jetzt einfach mal so. Es gibt auch Leute, bestimmt, denen Die Die total auf den Sack geht. Egal, es ist ein sehr, sehr beliebter Song. Und als wir das erzählt haben dieser Tage, dass Die Die jetzt offiziell gewählt worden ist von der Stelle, die das macht, da haben wir aus Spaß, weil es einfach Spaß macht und sofort die Härchen am Arm sich aufstellen, oh geil, ja, das war im Sommer so und so viel oder so, da haben wir 20 Sommer jetzt der letzten, weiß ich nicht, 40 Jahre mal kurz hintereinander geklebt und hier kommen immer noch Mails ins Studio. Kannst du das bitte nochmal spielen, anstatt immer dieses doofe Die Die? Das mache ich mal eben. Hier kommen 20 Sommerhits der letzten x Jahre, einfach ganz schnell hintereinander geklebt. Das macht Spaß. 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
1: Um 22 Uhr mit Alexander Thierhorst. Die Elbe ist am Pegel Magdeburg-Strombrücke nur noch 41 cm tief. Das sind 4 cm weniger als die bisherige niedrigste bekannte Wasserstand aus dem Sommer 2019. Laut Informationsportal Elvis der Wasserstraßen- und Schifffahrtsverwaltung soll der Pegel am Abend weiter fallen. Erwartet werden 40 cm zunächst. Sollte der ergiebige Regen weiter ausbleiben, wird für Dienstag ein Wasserstand von nur noch 35 cm vorhergesagt. Als Reaktion auf den Drohnenvorfall am Flughafen Leipzig-Halle will Bundesinnenminister Alexander Dobrindt offenbar die Anti-Drohneneinheit der Bundespolizei verdoppeln. Das berichtet die Bild-Zeitung unter Berufung auf Regierungskreise. Demnach sollen künftig 300 statt 150 Einsatzkräfte im gemeinsamen Drohnenabwehrzentrum für die Drohnenabwehr zur Verfügung stehen. Zudem werde die Zahl der operativen Stützpunkte bundesweit von 4 auf 8 steigen. Am Leipziger Flughafen war in der Nacht zu Mittwoch eine mit Sprengstoff beladene Drohne entdeckt und entschärft worden. Der Bund der Steuerzahler hat die Pläne von Bundesfinanzminister Lars Klingbeil für eine Steuerreform als Scherz oder Provokation kritisiert. Verbandspräsident Rainer Holznagel sagte der Augsburger Allgemeinen, Klingbeils Entwurf bei der Einkommenssteuer lese sich wie eine Giftliste. Statt Entlastungen seien in der Mehrzahl Belastungen enthalten. Klingbeil will laut Gesetzentwurf die Bürger brutto um rund 10 Milliarden Euro entlasten. Allerdings sind auch Maßnahmen zur Einnahmeerhöhung geplant. Unter Einrechnung dieser Gegenfinanzierung schmilzt die Entlastung auf knapp 5 Milliarden Euro. Israels Ministerpräsident Benjamin Netanyahu hat dem 15-Punkte-Plan von US-Präsident Donald Trump für den Gazastreifen eine Absage erteilt. Netanyahu sagte, einige Ideen aus dem Plan der US-Regierung seien annehmbar, andere nicht. Solange er Ministerpräsident sei, werde es keinen Palästinenserstaat im Gazastreifen oder im Westjordanland geben. Einen Rückzug aus Gaza werde er nur nach vollständiger Entwaffnung der radikal-islamischen Hamas anordnen. US-Präsident Trump hatte im vergangenen Monat einen Durchbruch bei seinem Plan zur Beendigung des Krieges verkündet. Die Niederländerin Demi Vollering hat die Tour de France Femme gewonnen. Nach 2023 ist es ihr zweiter Erfolg bei der Frankreich-Rundfahrt. Die Deutsche Antonia Niedermayer gewann das weiße Trikot als beste Nachwuchsfahrerin und wurde gesamt Vierte. Das waren die Nachrichten. Die Zeit, es wird gleich 22 Uhr und 3 Minuten.

0: gesamten LKW im Baustellenbereich. A4 Dresden-Frankfurt. Zwischen Hohenstein-Ernsthal und Glauchau-West wird in Richtung Frankfurt die Fahrbahn erneuert. Bis voraussichtlich Dezember wird der gesamte Verkehr mit je 2 Fahrspuren pro Richtung auf der Richtungsfahrbahn Dresden geführt. Dadurch ist in Richtung Frankfurt die Anschlussstelle Glauchau-Ost bis Ende Oktober gesperrt.
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2: Am Samstagabend mit Markus Barsch, hallo, 22.04 Uhr, noch eine Stunde 56 Minuten. Da geht die neue Woche los. Wir blicken in sie hinein. Was wird sie bringen? Hier in 10 Minuten.
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0: Jet, ich falte uns um. Na, na, na, na, na, hallo Deutschland, hier ist Pop, eure Abendshow. Das ist die gemeinsame Abendshow von Bremen 4, HR3, MDR Jump, NDR 2, RBB 888, SR1 und WDR 2. Produziert für euch jetzt mit dem kugeligen Kristallkugelblick. Nee, gar nicht Kristallkugel, wir wissen genau, was passiert. In der Kristallkugel ist so alles so neblig. In die kommende Woche, das machen wir zusammen, mit Pia Ritter aus unserem Pop-Aktuell-Team. Pia, eins ist schon mal klar, so ein paar 10.000 Leute müssen ab morgen wieder früher raus.
1: Schüler in Rheinland-Pfalz, Hessen und im Saarland und natürlich auch die Lehrer, Schulhausmeister und viele Eltern, die da so mit dranhängen, so als Fahrdienst, Butterbrotschmierer, Motivatoren. Okay, für viele gibt es an Tag R1 erstmal nur den Stundenplan und man erfährt, welche Lehrer man so bekommt.
0: Ja,
1: aber Tatsache ist, die Sommerferien sind rum. Aber ist ja auch schön, alle Freunde wiederzusehen. Und schon mal für den Kalender in Rheinland-Pfalz, Hessen und dem Saarland. In nicht einmal 2 Monaten Anfang Oktober sind schon wieder Herbstferien.
0: Und es wird finster diese Woche. Stichwort Sophie.
1: Am Mittwoch ist es soweit. Je nachdem, so von der Arktis bis Mallorca gibt es eine totale Sonnenfinsternis. Entsprechend teuer bzw. ausgebucht sind gerade viele Malle-Flüge. Aber auch bei uns reicht es für eine partielle Sonnenfinsternis. Und das von der Uhrzeit her kurz vor Sonnenuntergang. Die Experten sagen, deswegen wird das farblich besonders spektakulär und schön. Also laut Berechnung wird zum Beispiel in Kiel und Berlin 84% der Sonne bedeckt sein ab 20.07 Uhr. In Frankfurt 7 Minuten später 87% und kurz darauf in Freiburg gegen 20.18 Uhr sogar fast 90%. Und wir alle wissen ja, nur mit einer speziellen Sophie-Brille in den Himmel gucken, sonst riskieren wir massive Schäden an der Netzhaut.
0: Kann man sich ja wohl noch besorgen bis Mittwoch. Sterne gucken könnt ihr auch ohne Brille. In der Nacht übrigens dann, am Mittwoch auf Donnerstag, da geht es noch mehr am Himmel ab. Ne? Ab 22 Uhr ist dann gleich noch der Höhepunkt der Perseidenschauer. Könnt ihr euch schon mal überlegen und auf den Zettel schreiben, was ihr euch alles wünschen wollt.
1: So. Also unsere Leichtathleten wünschen sich sicher viele Medaillen. Morgen beginnt in Birmingham die EM. Mit Weitspringerin Malaika Mihambo, Kugelstoß-Olympiasiegerin Yemisi Mebri, vor der Heirat noch Ogunleye. Mhm. Wir haben tolle Zehnkämpfer wie Leo Neugebauer oder auch Niklas Kaul. Und nachdem unsere Schwimmstars bei der EM in Paris bisher bei den Sprungwettbewerben im Synchronschwimmen und im Freiwasser schon toll abgeliefert haben, geht's jetzt im Becken weiter.
0: Ist doch herrlich. Danke für den Ausblick, Pia.
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Malte, warte mal gerade. Achtung, Falschfahrer auf der B100. Oitsch Richtung Halle in Höhe Landsberg kommt ein Falschfahrer entgegen. Ganz rechts war nicht überholen auf der B100. Oitsch Richtung Halle, Höhe Landsberg. Falschfahrer unterwegs. Vorsicht in beiden Richtungen.

0: gleich. Wunderschönes Ding. Tovelo Stromae de Fleur. In eurer Abendshow. Komm, wir machen noch ein spontanes Schnellsquiz. Das haben wir schon mal gemacht heute Abend. Das war ganz bescheuert, weil heute ist nämlich Tag der Melone. Und der Moderator der Sendung verstieg sich dazu, einfach Sachen zu melonisieren. Und zwar musikmäßig. Wir haben dann angespielt von Max Giesinger ein Lied, das viele kennen. Es hat eine 80 im Titel. Und dann kommt eigentlich Millionen. Und die Frage, die Quizfrage war, wenn wir alles melonisieren, wie heißt dann dieser Titel von Max Giesinger? Richtig, ich glaube Nadine aus vergessen Ruhrgebiet wusste das natürlich das Wort. Ja, das sind dann 80 Melonen. So in dem Level ist das Quiz jetzt. Auch, weil mir fällt hier gerade. Guck mal, wenn man alles, das ist natürlich schwierig, da muss man jetzt wissen, wie dieser Post hier mit Nachname richtig heißt, um den zu melonisieren. Der erste Mensch, Hund, Katze, Maus, ihr wisst, wie es ist, der jetzt anruft auf der 07221 2011, hier direkt im Abendschaustudio, der jetzt anruft und sagt, wie heißt, wenn wir diesen Titel hier und den Interpreten vor allen Dingen melonisieren. Das ist das Bescheuerste. Wie heißt der da? Der Song heißt Chemical. Der Vorname von dem Typen ist Post. Der heißt ganz anders, egal. Guck mal, klingeln schon diverse Leitungen hier. Es ist sehr lustig. Ich weiß nicht. Ich will mal, dass alle Leitungen gleichzeitig leuchten. Es ist dann so ein Riesenbrett hier bei uns. Da kann man das Studio abdunkeln und das leuchtet dann trotzdem. Wie heißt, wenn wir diesen Interpreten hier melonisieren? Das sind noch nicht alle. Ich sehe erst 90 Leitungen, die blinken. Ist egal. Wie heißt, wenn wir diesen Interpreten melonisieren? Wie heißt der dann? Er heißt zwar immer noch Post, aber der Song heißt auch immer noch Chemical. Okay, jetzt ist das Ding voll. Warte mal, das ist geil, ich werde blind hier. Warte mal, geh mal hier dran. Hallo, mein Name ist Markus, aber es spielt nicht zur Sache, tut nicht zur Sache. Wie heißt der Interpret, wenn wir ihn melonisieren?
1: Melone, Post Melone. Post
0: Melone. Ja, wer bist du? Du bist ein lustiger Typ, du hast gewonnen.
1: Der Jürgen, guten Tag.
0: Jürgen, du bist der Beste, bleib dran. Post Melone, Chemical, gerade kurz in der Abendschau. Ist richtig flach, das Quiz. So obvious, so es wird wieder besser. Es war schon wieder kein Ozelot dabei. 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

0: Es ist 10:30.
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3: Heute Nacht wandern vereinzelte Schauer von der Mitte in den Nordosten Deutschlands. In Bayern sind Gewitter möglich. Meist ist es aber trocken und gering bewölkt. Morgen ziehen dichte Wolken über den Norden hinweg Richtung Brandenburg, aus denen es gebietsweise regnet. Ansonsten scheint neben Wolken für längere Zeit die Sonne. Am Nachmittag bilden sich von der Mitte bis in den Süden und Osten einzelne Gewitter, die kräftig sein können. Die Höchstwerte liegen zwischen 20 und 36 Grad.
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4: Die A4 Richtung Frankfurt ist zwischen Gotha-Boxberg und Waltershausen nach einem Unfall gesperrt. Stau. Auf der B81 Richtung Halberstadt zwischen Langenweddingen und Altenweddingen Behinderungen wegen eines defekten LKW im Baustellenbereich. A4 Dresden-Frankfurt zwischen Hohenstein-Ernsthal und Glauchau-West wird in Richtung Frankfurt die Fahrbahn erneuert. Bis voraussichtlich Dezember wird der gesamte Verkehr mit je 2 Fahrspuren pro Richtung auf der Richtungsfahrbahn Dresden geführt. Dadurch ist in Richtung Frankfurt die Anschlussstelle Glauchau-Ost bis Ende Oktober gesperrt.
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Es ist 20 vor 11 am Sonntagabend. Hier ist Pop, eure Abendshow. Hi. Och, der arme Benny Blanco. Nee, der ist ja süß. Benny Blanco, also seine Frau, Selena Gomez, hat Geburtstag neulich, ist aber blöderweise auf der anderen Seite des Atlantiks gerade. In London ist Selena Gomez bei einem Dreh in London und er ist in New York. Und er will aber unbedingt bei ihrem Geburtstag sein. Aber er hat schlimm Flugangst. Das ist wahr. Benny Blanco ist nicht in der Lage, in ein Flugzeug zu steigen. Er hat so große Angst. Das ist bedauernswert, der Arme. Aber er hat eine Idee. Ich will trotzdem bei dir sein. Und weißt du, was ich für dich tue? Oh, du meine Liebe. Ich steige in einen absoluten, super teuren Luxusdampfer und fahre tagelang bei 7 Mahlzeiten am Tag, die unter einer silbernen Klosch in meine Privatkajüte kommen und komme zu dir. Hat er so gemacht. Hat aber scherzhaft trotzdem geschrieben, in den sozialen Medien. Ich hocke hier tagelang auf der Titanic und fahre über einen großen Teich, bloß um meine Frau zu besuchen. Aber ist ja eigentlich süß. Weil er kann halt echt nicht fliegen. Es geht einfach nicht. Nächste Woche hat Benny Blanco was ganz anderes zu feiern als den Geburtstag seiner Frau. Denn am Freitag, kommende Woche, kommt jetzt sein 4. Album, Hermoso. Das heißt so viel wie schön. Und das Besondere, es ist sein erstes Album komplett auf Spanisch. Die zweite Vorab-Single ist soeben eingetroffen. Te olvido. Ich vergesse dich. Er meint nicht seine Frau. Er arbeitet schon wieder auch auf dieser Single mit seiner Frau Selena Gomez zusammen. Und hier auch mit Becky G. Die kennen wir gerade auch, ne? Von Sorry Papi mit Topic zusammen. Hier Sonne, hüpfende Cadillacs und der halbe Block tanzt auf der Straße. Hier ist neu in Pop für euch.

0: Komm, wir machen Geräusche raten. Das geht im Radio gut?
1: Nein. Spaß beiseite. Die 80er und 90er haben angerufen, oder? Oder die 70er? Geräusche raten. Wer war da schon auf der Welt? Keiner. Ich habe einen Glückskeks gefunden. Hallo, jetzt Pop, eure Abendshow. Das machen wir sonntagsabends gerne. Ich habe einen Glückskeks hier zufällig gefunden. So ein Zufall. Ich mache den auf. Wer braucht ein bisschen Weisheit für die kommende Woche? Kann nie schaden. Der Spruch aus dem Glückskeks ist natürlich für einen von euch oder eine von euch. 07221 2011. Jetzt sofort anrufen. 07221 2011. Ich esse den Keks. Jawohl. Keine Sorge. Ich weiß nicht, wie alt er ist. Wo kommt der überhaupt her? Der lag hier hinterm Schrank. 07221 2011. Ich werde ihn essen. Ich habe ihn gerade schon halb ausgehört. Ich breche ihn noch nicht auf. Das mache ich ja erst gleich für euch. Ihr kriegt den Spruch. 07221 2011.

0: Burn, Katy Perry, watch it burn. Das ist viel negative Energie bei Katy Perry. Die verarbeitet immer noch ihre Trennung von Orlando Bloom auf diesem neuen Album. Nun gut, wir machen was Schönes. Wir schenken euch etwas Weisheit. Vielleicht für kommende Woche, wer es braucht. Die kommende Woche beginnt in einer Stunde und acht Minuten. Ich habe hier gerade einen Glückskeks im Studio gefunden. Wir machen es immer so am Sonntagabend. Der Moderator mampft den Glückskeks, egal wie alt er ist. Ich tue es für euch. Und ich breche ihn auf. Und zwar heute Abend gehen wir, das ist der Yahya irgendwo. Yahya aus Neuss. Hallo Yahya. Yahya.
1: Hallo Marco.
0: Da bist du ja. Yahya, wir haben gerade schon gefragt, schöner arabischer Name. Du sagtest mir, das sei quasi das arabische Pendant zu Johannes. Okay.
1: Richtig.
0: Yahya, du bist unterwegs gerade in Neuss mit dem Automobil, weil ihr habt Gastronomie in der Familie, sagtest du, ne?
1: Richtig, Freunde der Familie.
0: Okay, und das ist ja super, die muss man ja immer am Laufen halten. Da kannst du bestimmt hier ein wenig Weisheit aus dem Keks gut brauchen. Warte.
1: Ja, immer doch.
0: Ich breche den Keks auf. Wir haben ja magische Glückskekse, wie alle wissen, wie viele wissen. Da erscheint natürlich als erstes der Name. Lieber Yahya. Das steht hier wirklich, Yahya. Guck mal, das ist schön. Dir wird gesiezt in den Keks, das ist ein sehr höflicher Keks. Lieber Yahya. Sie sind schlau und anpassungsfähig. Da kann man doch mit arbeiten, Yahya.
1: Also, da kann man nichts gegen zu sagen.
0: Oder? Das ist doch super. Weiter ein gutes Gelingen für eure Gastro. Tschüss, Yahya.
1: Vielen Dank.
0: Schöne Abend. Woche. Tschüss.
1: Ciao. Ciao.
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1: Um 23 Uhr mit Katharina Scheer. Nach dem Drohnenvorfall am Leipziger Flughafen will Bundesinnenminister Dobrindt laut einem Bericht der Bild am Sonntag das Personal für das gemeinsame Drohnenabwehrzentrum von Bund und Ländern verdoppeln. Es wird vermutet, dass Russland für die Vorfälle verantwortlich ist. Beweise gibt es bisher nicht. Der Sicherheits- und Geheimdienstexperte Hans-Jakob Schindler sagte im ZDF-Heute-Journal:
2: Es ist klar, dass natürlich der Punkt ist, dass wir darüber diskutieren, wer es sein könnte. Und im Netz kursieren jetzt auch schon wieder ungefähr 43.000 Theorien, wer es außer Russland sein könnte. Auch das ist ein Hinweis, dass hier sich sehr viel Mühe gegeben wird von russischer Seite in der üblichen Art und Weise, die sozialen Medien, das Internet voll zu pumpen mit Miss- und Disinformationen, um eben zu erreichen, dass zum Schluss die Mehrheit denkt, man kann es einfach nicht sagen, wer weiß schon, was wahr ist und wen kann man noch glauben. Das ist der Punkt der rigiden Kriegsführung.
1: Internationale Experten sehen Europa schlecht auf Drohnenangriffe aus dem Ausland vorbereitet. Eine britische Denkfabrik für Militärpolitik hat dazu eine Studie veröffentlicht. Darin heißt es, die europäischen Staaten arbeiteten nicht ausreichend zusammen und hätten zu wenig Möglichkeiten, um auf solche Angriffe zu reagieren. Das US-Verteidigungsministerium hat die Rüstungsindustrie des Landes dazu aufgerufen, schneller und mehr Waffen zu liefern. Entsprechende Berichte hat das Pentagon bestätigt. Zuvor hatten US-Medien immer wieder davon berichtet, dass die Waffenreserven der USA wegen des Iran-Kriegs entscheidend abgenommen hätten. US-Präsident Trump will auf weitere Angriffe auf den Iran anscheinend vorerst verzichten. Dem Nachrichtenportal Axios sagte er am Abend, man verhandle, Zitat, so halb mit dem Iran und beobachte, wie das Land wirtschaftlich weiter unter Druck gerate. Trump hatte vor einer Woche neue massive Angriffe auf den Iran angekündigt, diese dann aber wieder ausgesetzt. Linken-Chef Pantisano schließt nicht aus, dass seine Partei einen CDU-Ministerpräsidenten in Sachsen-Anhalt unterstützt. Pantisano sagte im ZDF, jetzt gehe es darum, eine AfD-Regierung zu verhindern. Sachsen-Anhalt wählt am 6. September einen neuen Landtag. Laut Umfragen könnte CDU-Ministerpräsident Schulze im Landtag nur mit Stimmen der Linkspartei wiedergewählt werden. Die CDU schließt eine Zusammenarbeit mit der Linken bisher genauso aus wie mit der AfD. Das Wetter in Deutschland. In der Nacht viele Wolken, vor allem im Norden. Dort kann es örtlich regnen. Tiefstwerte 20 bis 13 Grad. Morgen in der Mitte am meisten Sonne, sonst Wolken, im Norden Schauer. 36 Grad in Mannheim, 23 Grad in Hamburg und Wismar. Die Zeit, es wird 23.03 Uhr.
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3: Die A4 Richtung Frankfurt ist zwischen Gotha-Boxberg und Waltershausen nach einem Unfall gesperrt. Stau.

0: Voraussichtlich Dezember wird der gesamte Verkehr mit je 2 Fahrspuren pro Richtung auf der Richtungsfahrbahn Dresden geführt.
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3: 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Hi. Nico Santos fängt an. Why don't you stay?
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0: guck mal, hier ist noch die Yoga-Musik. Die Glückskeks-Musik von eben. Geil. Die nehme ich. Hallo, hier ist Pop, eure Abendshow. Wir sind alle sehr entspannt. Atmen ein und aus. Was ist? Wie bitte? Ihr habt noch nicht gelacht heute? über dieselben bekloppten Formulierungen. Das ändern wir natürlich sofort. Wir sind doch immer an eurer Seite. Wir richten euch auf, wenn wir dürfen und das können. Jetzt kommt Jan van Weide, sehr lustiger Comedy-Mann. Er weiß, mit Kindern muss man immer klar und verständlich reden, weil die halt sonst unter Umständen etwas missverstehen. Und dann ist eben das Geschrei groß.
1: Hat ein sehr schönes Missverständnis. Und zwar sollte das erste Mal die Babysitterin auf die Dreijährige aufpassen. Und meine Frau meinte zu mir, kannst du das bitte der Kleinen erzählen? Und ich habe gesagt, ja klar kann ich dir davon erzählen. Und dann bin ich zugegangen. Meinst du, pass mal auf, Schatz, Clarissa passt heute Abend auf dich auf. Und ihre Kindergärtnerin heißt Larissa. Und sie so, die Larissa aus dem Kindergarten? Und ich so, ach so, nee, die heute kommt, das ist die Clarissa. Clarissa. Clarissa mit einem C vorne. Ah, okay. Ist sie so etwas irritiert in ihr Zimmer gegangen und ich dachte, ich habe meinen Teil erledigt. Wunderbar. Dann kam irgendwann nachmittags meine Frau zurück und meine Kleine, wie von der Tarantel gestochen, zur Tür gerannt. Aber die Clarissa soll nicht auf mich aufpassen. Und meine Frau meint, wieso nicht? Die ist ganz und ganz liebe. Nein, ich habe Angst vor dir. Brauchst du nicht? Doch. Der Papa hat gesagt, dass die kaputte Füße hat. Und meine Frau guckt mich an und meint, was hast du der gesagt? Und ich so, hab ich nicht. Hab ich nicht gesagt. Ja, was hast du denn gesagt? Ja, was hab ich gesagt? Ich habe gesagt, die Clarissa kommt heute Abend. Clarissa. Clarissa. Mit einem C vorne. Da hab ich wirklich...
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Hier kommt noch was aus dem Verkehrszentrum gerade. Vorsicht bitte in beiden Richtungen. Auf der A281 Bremenburg-Gramke, A27 Industriehäfen zwischen dem Übergang von der Bremenburg-Gramke und Dreieck Bremen-Industriehäfen. Da sind Personen auf der Fahrbahn.

0: Es ist 11:30.
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3: Heute Nacht wandern vereinzelte Schauer von der Mitte in den Nordosten Deutschlands. In Bayern sind Gewitter möglich. Meist ist es aber trocken und gering bewölkt. Morgen ziehen dichte Wolken über den Norden hinweg Richtung Brandenburg, aus denen es gebietsweise regnet. Ansonsten scheint neben Wolken für längere Zeit die Sonne. Am Nachmittag bilden sich von der Mitte bis in den Süden und Osten einzelne Gewitter. Die Höchstwerte liegen zwischen 20 und 36 Grad.
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4: Die A4 Erfurt Richtung Kirchheimer Dreieck ist zwischen Gotha-Boxberg und Waltershausen nach einem Unfall gesperrt. Auf der B81 Richtung Halberstadt zwischen Langenweddingen und Altenweddingen Behinderungen wegen eines defekten LKW im Baustellenbereich. Auf der A4 Dresden-Frankfurt wird zwischen Stadtroda und Jenatzentrum die Fahrbahn Richtung Frankfurt erneuert. Bis voraussichtlich Dezember wird der gesamte Verkehr mit je zwei Fahrspuren pro Richtung auf der Richtungsfahrbahn Dresden geführt. Auf der A9 Richtung München ist zwischen Eisenberg und Bad Klosterlausnitz wegen Bauarbeiten bis voraussichtlich Ende September die Fahrbahn auf zwei Fahrspuren verengt. Hier erfolgen Bauwerksarbeiten an einer Lärmschutzwand.
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0: Hier ist Pop, eure Abendshow am Sonntagabend. Auf jedem Familienfest, vielleicht hattet ihr eins am Wochenende, auf jedem Familienfest kommt ja irgendwann der Moment, wo plötzlich alle tanzen, oder?
1: Es gibt's.
0: Bei Dasha, die mit Austin, ne? Da war das jetzt genauso, nur dass so schön alle zu ihrem Song abgegangen sind und sie selbst war aber gar nicht dabei.
1: Wegen der Arbeit natürlich.
0: Also hat ihr die Familie dieses Video geschickt. Das hat sie heute in der Insta-Story gepostet, total süß. Die komplette Verwandtschaft auf der Terrasse, alle am Tanzen. Dasha läuft. Schöner kann man jemanden nicht vermissen, oder? Okay. Hier ist neu von Dasha. Memo.
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Dieses Piepen am Ende von In the End finde ich immer schlimm. Da denkt man immer, ich habe einen Tinnitus. Weg damit. Aber guter Song. Hier noch was aus dem Verkehrszentrum. Vorsicht bitte auf der B3, Messeschnellweg, Waldheim Richtung Seelhorst zwischen Bischofshohl und Seelhorster Kreuz. Personen auf der Fahrbahn.

Gleich ist Dennis Hienert hier für euch in der Popnacht. Ist ja schon gleich 12. Hey, Moment, was poppt denn hier noch? Für ein Posting auf wie ein Pilz aus dem Boden in unseren Lieblings-Sozial-O-Netzwerken. Hier, ist ein Kollege, oder? War der nicht beim Spiegel mal? Hasnain Kasim postet, süße Geschichte. Im Zug sitzt eine Frau neben mir, holt eine Tupperbox mit ungeschälten Kartoffeln raus. Eine zweite Box mit Wasser. Sie kramt einen Schäler aus ihrem Rucksack, nimmt Kartoffel für Kartoffel, schält sie und legt sie dann in das Gefäß mit Wasser. Das Ganze steht hier unter dem Hashtag MealPrep mal andersrum, oder wie? Anschließend schließt sie beide Dosen, nachdem alle Kartoffeln geschält sind, und verstaut alles wieder in ihrem Rucksack. Vermutlich möchte sie gleich nach der Ankunft zu Hause kochen. Notiz für mich, zur nächsten Bahnreise Huhn zum Rupfen mitnehmen. Das war Pop die Abendshow mit Markus Barsch. Habt eine schöne Woche. Bis.

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1: Um 0 Uhr mit Cedric Pies. Linken-Chef Pantisano schließt nicht aus, dass seine Partei die CDU in Sachsen-Anhalt unterstützen könnte. Da wird am 6. September ein neuer Landtag gewählt. Aus dem Hauptstadtstudio berichtet Dietrich Karl Meurer.
2: Noch vor wenigen Wochen verglich Luigi Pantisano die CDU mit der AfD und warf ihr faschistische Politik vor. Im ZDF-Sommerinterview schlägt der linken Co-Chef nun deutlich andere Töne an. Seinen früheren Vergleich von CDU und AfD nimmt der linken Co-Chef erneut zurück. Er schließt sogar eine Unterstützung der CDU in Sachsen-Anhalt nicht aus. Vor der Landtagswahl liegt die AfD in Umfragen weit vorn. Die bisher regierende CDU könnte deshalb bei der Wahl des Ministerpräsidenten auf Stimmen anderer Parteien angewiesen sein.
1: Das US-Verteidigungsministerium will, dass die Rüstungsindustrie des Landes schneller und mehr Waffen liefert. Das Pentagon hat entsprechende Berichte bestätigt. US-Medien hatten gemeldet, dass die Waffenreserven der USA wegen des Irankriegs stark abgenommen hätten. US-Präsident Trump hat angekündigt, dass er erstmal keine Angriffe auf Iran mehr fliegen lassen will. Stattdessen wolle er das Land wirtschaftlich unter Druck setzen. Trump hatte vor einer Woche neue massive Angriffe auf Iran angekündigt, die dann aber wieder ausgesetzt. Die Vereinigten Arabischen Emirate haben einen mutmaßlichen Drogenboss an Irland ausgeliefert. Der 49-Jährige soll Kopf der mächtigsten kriminellen Organisation in Irland gewesen sein. Sein Vermögen wird auf mehr als 1 Milliarde Euro geschätzt. Ihm werden unter anderem Mord und Drogenhandel vorgeworfen. Die Vereinigten Arabischen Emirate hatten vor 2 Jahren schon ein anderes führendes Mitglied derselben Organisation festgenommen und an Irland ausgeliefert. Dieser Mann war unter anderem wegen Mordes zu 24 Jahren Haft verurteilt worden. In Birmingham beginnen am Montag die Leichtathletik-Europameisterschaften. Das deutsche Team ist mit einem großen Kader am Start. Hoffnung auf Medaillen können sich vor allem die etablierten Stars machen, berichtet Martin Roschitz aus der Sportredaktion.
3: Weitspringerin Malaika Mihambo geht als Titelverteidigerin an den Start. Auch Zehnkampf-Weltmeister Leo Neugebauer gehört zu den Goldkandidaten. Für einen gelungenen Auftakt will Kugelstoß-Olympiasiegerin Yemisi Mabry sorgen. Auch im Laufbereich ist das DLV-Team bestens aufgestellt. Frederik Ruppert ist als Europarekordhalter Topfavorit über 3000 Meter Hindernis. Die Sprintstaffeln müssen allerdings ohne den schnellsten Deutschen auskommen. Owen Ansah wird nur im Einzel über 100 und 200 Meter starten, weil er nachträglich disqualifiziert werden könnte. Dem Hamburger droht wegen einer mutmaßlich verweigerten Dopingprobe eine lange Sperre.
1: Das Wetter in Deutschland. In der Nacht gibt es viele Wolken, vor allem im Norden. Da kann es auch ab und zu regnen. Die Temperaturen liegen zwischen 20 und 13 Grad. Am Tag dann in der Mitte am meisten Sonne, sonst wieder Wolken und im Norden weiter Regenschauer. Dazu wird es teilweise heiß mit bis zu 36 Grad am Tag. Die Zeit, es ist 0:03 Uhr.
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4: Vorsicht bitte auf der A4 Dresden Richtung Chemnitz. Im Dreieck Dresden West in der Überleitung zur A17 Richtung Prag liegt ein Tier. Vorsicht bitte auf der A13 Schönefelder Kreuz Richtung Dresden. Zwischen Karlau und Bronco steht ein defektes Fahrzeug. Die A4 Erfurt Richtung Kirchheimer Dreieck ist zwischen Gotha-Boxberg und Waltershausen nach einem Unfall gesperrt. Auf der B81 Richtung Halberstadt zwischen Langenweddingen und Altenweddingen Behinderungen wegen eines defekten LKW im Baustellenbereich.
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Glück ist hier wieder die Elite des Landesversammels. Gabi erinnert hier gerade schon gekonnt. Moin Dennis, ans Aufschließen muss ich dich doch nicht erinnern. Da denkst du doch selber dran. Ich hätte es fast vergessen. Gabi, danke fürs Erinnern. Und das übrigens auch allen anderen. Matthias, Danny, Tommy, alle, die sich hier gemeldet haben. Haben wir gemacht. Weil alles, was zwischen Mitternacht und 5 passiert, bleibt uns unter uns garantiert. Das ist die Regel. Kommt rein, macht's euch bequem. Und wir fangen mit den schlechten Nachrichten an. Alle, die sich auf eine Woche mit Ben gefreut haben, muss ich leider enttäuschen. Ben lässt sich die Woche gut gehen. Und wir sind hier bis Freitag zusammen. Das heißt, wir haben 5 gemeinsame Nächte. Also ich freue mich. Ich hoffe, ihr könnt damit trotzdem leben. Und macht jetzt nicht plötzlich nachts so Sachen wie schlafen oder so. Das wäre doof. Wir nehmen uns hier bei der Hand und halten uns gemeinsam wach. Egal, wo ihr gerade atmet, meldet euch gerne rein. Das ist die Sendung zum Mitmachen, zum Eingreifen, zum Reinschauen und Geschichten teilen. Vielleicht wollt ihr einfach nur sprechen, jemanden grüßen. Ja, vielleicht könnt ihr vor Aufregung aber auch nicht pennen, weil ihr heute euren ersten Arbeits- oder Schultag habt. Nach dem Urlaub oder den Ferien vielleicht, wenn ihr in Rheinland-Pfalz, im Saarland oder Hessen wohnt. Vielleicht seid ihr auch ganz woanders auf der Welt, in einer anderen Zeitzone. Auch dahin connecten wir uns gerne. 07221 2011, ihr wisst, das ist die Nummer hier zu mir ins Studio. Über WhatsApp, Signal oder ganz einfach auch per Telefon. Könnt ihr auch anrufen. Freue mich auch immer über Sprachnachrichten. Wo lauscht ihr der Popnacht? Was passiert bei euch vorm Radio? Nehmt uns da gerne mit in eure Nachtwelt. 07221 2011.

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1: Lucia in der Popnacht. Und der Eddie aus Rothenburg ob der Tauber kann nicht schlafen. Wieso, was macht ihr da?
2: Meine Frau und ich sind gerade ganz fertig heimgekehrt vom letzten Abend des Taubertal Open Airs.
1: Ach ja.
2: Ja, das war gut. Ein geniales Wochenende.
1: Schön.
2: Kennst du das?
1: Nee.
2: Du kennst das Taubertal Open Air
1: nicht? Nee, leider nicht.
2: Das ist das beste Festival.
1: Ich sag mal,
2: in Deutschland. Ja, da war jetzt heute Abend SDB-Headliner. Rob Dick Murphys waren hier. Am Donnerstag war Feine Sahne Fischfilet.
1: Also alles, was ran um Namen hat.
2: Weil ich in jedem Moshpit war, der irgendwie ging.
1: Hast du blaue Flecke?
2: Nö. Nee. Ich kann mich da ganz gut behaupten.
1: Ah ja. Also die anderen um dich herum haben dann blaue Flecken eher.
2: Nee, auch nicht. Da passt man, im Moshpit passt man noch aufeinander auf. Selbst bei Dropkicks, da werden die mal zu Boden gehen, die werden aufgehoben. Und wir sind ein bisschen faul mittlerweile. Hier in Rothenburg, ob der Tauber, da gibt es einen großen Zeltplatz, wo die alle zelten und campen.
1: Ja.
2: Aber meine Frau und ich sind seit ein paar Jahren. Das darf man aber, darf ich das im Radio sagen, wir sind in der Pension. Wir gehen nämlich in die Stadt und übernachten in der Pension. Aber es ist gerade bullewarm hier im Zimmer und ich kann nicht schlafen und muss morgen wieder auf die Arbeit.
1: Man wird halt etwas gemütlicher, oder?
2: Ja. Genau. Also ich schiebe es immer auf meine Frau. Ich sage immer, die Frau ist zu bequem zum Zelten. Aber ja, ich finde es auch ganz angenehm. Wir haben hier eine Kühlbox. Jetzt haben wir noch ein Bier aufgemacht, ein Abschlussbier auf das schöne Festival.
1: Und seid noch eine Weile bei uns?
2: Auf jeden Fall. Immer. Wir hören immer SWR3. Also das ist unser Lieblingssender. Hören wir zu Hause auch.
1: Dieser Akzent, dieses Fränkisch. Ja. Total sympathisch.
2: Das kann ich nicht ablegen. Will ich auch gar nicht.
1: Nein, sollst du auch auf überhaupt keinen Fall machen. Behalt dir das bei. Versuch's gar nicht erst Hochdeutsch zu reden. Es gelingt dir sowieso nicht.
2: Richtig, richtig.
1: Schön, Eddie, dann liebe Grüße.
2: Alles klar.
1: Macht's gut.
2: Vielen Dank. Gute Sendung dir noch.
1: Danke, ciao.
2: Gute Woche. Ciao.

0: Es ist 0 Uhr 29.
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2: Heute ziehen dichte Wolken über den Norden Deutschlands hinweg Richtung Brandenburg, aus denen es gebietsweise regnet. Ansonsten scheint neben Wolken für längere Zeit die Sonne. Am Nachmittag bilden sich von der Mitte bis in den Süden und Osten einzelne Gewitter, die kräftig sein können. Die Höchstwerte liegen zwischen 20 und 36 Grad.
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3: Vorsicht bitte auf der A4 Dresden Richtung Chemnitz. Zwischen Hermsdorf und Dresden-Hellerau steht ein unbeleuchtetes Fahrzeug. Vorsicht bitte auf der A4 Görlitz Richtung Dresden. Zwischen Görlitz und Kodersdorf steht ein defekter Schwertransport. Vorsicht bitte auf der A13 Schönefelder Kreuz Richtung Dresden. Zwischen Karlau und Bronco steht ein defektes Fahrzeug. Vorsicht bitte auf der A38 Halle Richtung Göttingen. Zwischen Eisleben und Raststätte Rhonetal Nord befindet sich eine ungesicherte Unfallstelle. Auf der B81 Richtung Halberstadt zwischen Langenweddingen und Altenweddingen Behinderungen wegen eines defekten LKW im Baustellenbereich.
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0: Guns N' Roses machen On Have in Store in der Popnacht 0:39. Ich finde, an einem Montagmorgen um diese Uhrzeit können wir schon mal mit gutem Beispiel vorangehen und schon mal alles in unserer Macht Stehende tun, um die Welt ein bisschen zu verbessern. Dafür haben wir nämlich das beste Quiz der Welt, das das kann. Es ist das einzige Quiz der Welt, bei dem ihr nichts wissen müsst und bei dem ihr mit allem, was ihr nicht wissen müsst, wisst, die Welt auch noch gleich ein bisschen besser machen könnt. Wir nennen es liebevoll Quizzen ohne Wissen. Das ist auch perfekt für diese Uhrzeit, na? Wenn wir eigentlich alle müde und ausgelaugt vom Wochenende sind oder vielleicht schon aufstehen müssen, aber noch nicht so ganz hochgefahren, dann ist das ein entspanntes Quiz. Jede Frage könnt ihr mit einem Karma-Joker überspringen, wenn ihr das denn nötig habt. Das ist irgendetwas Nettes, was ihr für einen anderen Menschen tut. 07221 2011. Wir spielen natürlich um ein Popnacht-Goodie. Wer ist um 0.40 Uhr schon oder noch wach genug, um nichts zu wissen und möchte sich ein Popnacht-Goodie verdienen hier in der Popnacht?
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0: Adele, Someone Like You.
1: Wir begrüßen den Stefan aus Kluftern am Bodensee. Guten Morgen.
2: Ein wunderschöner.
1: So, und du brauchst ein bisschen so einen Ego-Push, ne? Weil du gerade gefragt hast, gegen wie viele Leute hast du dich denn jetzt durchgesetzt hier an der 0722-1-2011?
2: Richtig.
1: Da haben wirklich genug angerufen, aber es ist manchmal so, einfach wenn ich ans Telefon gehe und du bist es, dann bist es halt. Da hast du Glück gehabt heute.
2: Okay.
1: Ja. Wir spielen eine Runde Quizzen ohne Wissen. Du liegst noch wach, weil du schichtgeschädigt bist.
2: Ne? Genau.
1: Du hast irgendwie nachts gearbeitet, liegst jetzt wach und ab Dienstag geht es dann erst weiter. Heißt, du hast mal einen Tag Luft zum Durchatmen. Und ja, wir spielen dann einfach jetzt eine Runde Quizzen ohne Wissen, unser Weltverbesserungsquiz. Drei Fragen kriegst du mit jeweils drei Antwortmöglichkeiten. Wenn die dir nicht weiterhelfen, kannst du jede Frage mit einem Karma-Joker überspringen. Das ist irgendetwas Nettes, was du für einen anderen Menschen tust. Okay. Eine Möglichkeit gibt es zu verlieren. Wenn du dich auf eine falsche Antwort festlegst, ist das Spiel vorbei. Das Popnacht-Goodie, um das wir hier zocken, weg. Und alle bis dahin angebotenen Joker muss natürlich trotzdem einlösen. Ne? Ist Ehrensache. Frage 1. Wir sagen erstmal Happy Birthday Oli P. Schauspieler, Sänger und Moderator Oliver Petzokat wird heute 48. Welchen Weltrekord hat der 2019 in Köln angeblich aus Versehen aufgestellt? A. Die längste Autogrammstunde nach einem Konzert. Die meisten Konzerte hintereinander an verschiedenen Orten am selben Tag. Oder die häufigste Wiederholung eines Songs auf einem Konzert.
2: Oli P.
1: Kennst du noch?
2: Gib mir mein Herz. Oli P. Der Junge, der ist so alt wie ich, aber Oli P. so oft wiederholt? Nein, oder?
1: Also Tipps gebe ich dir natürlich jetzt nicht, ne? Du hast so alle Möglichkeiten. Du kannst ja auch einfach einen Joker ziehen. Du kannst ja einfach vor allen zugeben, dass du keine Ahnung hast.
2: Es muss A sein.
1: Bist du sicher?
2: Ich bin, also alles andere ist ja nicht. Ja.
1: Hey, Stefan, du überrascht mich. Es ist tatsächlich die längste Autogrammstunde nach einem Konzert. 6 Stunden am Stück hat er da geschrieben.
2: Ist es, oder?
1: Ja.
2: Er ist völlig krank, ja, genau.
1: Heute vor 129 Jahren hat der Chemiker Felix Hoffmann das erste Mal Acetylsalicylsäure hergestellt. Ein bis heute beliebtes Mittel, unter anderem gegen Schmerzen und Fieber. Ne? Was hat denn derselbe Mann noch entdeckt? Penicillin, die Tetanusimpfung oder Heroin?
2: Penicillin.
1: Da willst du dich jetzt auch festlegen?
2: Ja.
1: Ohne vielleicht mal die Welt ein bisschen besser zu machen.
2: Ja, ich würde gerne die Welt besser machen, aber es tut mir leid, bei den Namen und den Vorschlägen. Tut mir leid, Mavi.
1: Das ist dir zu einfach, das Quiz, oder?
2: Nee, das passt schon. Das ist alles gut.
1: Ja.
2: Aber ich will ja was gewinnen für meinen Enkel.
1: Okay. Aber das heißt, du legst dich jetzt auf A fest, Penicillin.
2: Oh, sag mir nochmal die Antwort.
1: Penicillin, die Tetanusimpfung oder Heroin? Derselbe Mann, der
2: Penicillin war der Pilz, ja, okay.
1: Letzte Chance?
2: Ja.
1: Eingeloggt?
2: Ja.
1: Nein,
2: Penicillin, nein.
1: Es ist Heroin gewesen.
2: Nein.
1: Derselbe Typ, der auch Heroin, was Gutes getan hat, ja.
2: Heroin, nein, ich fall vom Glaube ab.
1: Tja, guck mal, so ist es manchmal.
2: Alles klar.
1: Schade, es ärgert mich ein bisschen auch mit dir. Ich ärgere mich mit dir, weil wir nicht die Welt verbessert haben. Weißt du, wenn ich einen Joker
2: aus der Rippe gehalten hätte. Aber Heroin hätte ich nie gedacht.
1: Tja, das war doch, manchmal ist es so.
2: Das ist doch viel früher.
1: Stefan, wir wünschen dir trotzdem irgendwann, dass du ins Bett kommst. Liebe Grüße nach Kluftern am Bodensee. Mach's gut.
2: Ein Viertel noch.
1: Ciao.
2: Aber die Ehre.

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1: Um 1 Uhr mit Cedric Bies. Innenminister Dobrindt will die Zahl der Spezialkräfte im gemeinsamen Drohnenabwehrzentrum von Bund und Ländern verdoppeln. Das berichtet die Zeitung Bild am Sonntag. Sein Plan ist offenbar eine Reaktion auf den vereitelten Sprengstoffanschlag mit einer Drohne am Leipziger Flughafen. Sven Weingärtner aus der Nachrichtenredaktion berichtet.
2: Bislang sind es 150 hochspezialisierte Einsatzkräfte in der erst Ende vergangenen Jahres aufgestellten Antidrohneneinheit. Künftig sollen es 300 sein. Auch die Zahl der Stützpunkte soll laut Zeitung von 4 auf 8 verdoppelt werden. Im Alarmfall können die Spezialkräfte schneller an möglichen Einsatzorten wie Flughäfen, militärischen Einrichtungen oder Logistikknoten sein. Dobrindt will zudem, dass in Deutschland mehr zur Drohnensicherheit geforscht wird. Das Wettrüsten erfordere eigene Forschungseinheiten, um Schritt halten zu können, so Dobrindt in der Bild am Sonntag.
1: Der Chef der Partei Die Linke, Pantisano, schließt nicht aus, dass seine Partei einen CDU-Ministerpräsidenten in Sachsen-Anhalt unterstützt. Pantisano hat im ZDF gesagt, das gelte vor allem, wenn es darum gehe, eine AfD-Regierung zu verhindern. Sachsen-Anhalt wählt am 6. September einen neuen Landtag. Aktuelle Umfragen zeigen, dass CDU-Ministerpräsident Schulze nur mit Stimmen der Linkspartei wiedergewählt werden könnte. Die CDU schließt eine Zusammenarbeit mit der Linken bisher allerdings genauso aus wie mit der AfD. Die Waldbrände in der kanadischen Provinz British Columbia breiten sich langsamer aus. Die Feuer sind aber immer noch nicht unter Kontrolle. Die Provinzregierung meldet, dass 50 Menschen gerettet werden konnten, die von den Flammen eingeschlossen waren. 20.000 Menschen mussten ihre Häuser verlassen. Das Feuer hat bisher eine Fläche von rund 100 Quadratkilometern zerstört. Das ist etwa so viel wie die Großstadt Heilbronn. Die Boni für Bahnmanager streichen, wenn die Züge nicht pünktlicher werden. Für diesen Vorschlag bekommt der neue Bundesverkehrsminister Bilger jetzt Unterstützung. Politikerinnen und Politiker von SPD und Grünen loben die Initiative des CDU-Politikers. Die Reaktionen aus Berlin fasst Bianca Schwarz zusammen.
3: Die stellvertretende Grünen-Fraktionschefin Julia Verlinden sagte den Funke-Zeitungen, natürlich würden Menschen erwarten, dass Bonuszahlungen an erreichte Ziele gekoppelt sind. Sie gab aber auch zu bedenken, dass die Ursache für Verspätungen und Zugausfälle darin liege, dass über Jahrzehnte zu wenig in die Schieneninfrastruktur investiert worden sei. Die Obfrau der SPD im Verkehrsausschuss des Bundestages, Isabel Cademartori, hat sich im Berliner Tagesspiegel dazu geäußert. Sie meint, dass der Bund Rekordinvestitionen für die Infrastruktur zur Verfügung stelle und deswegen auch erwarte, Zitat, dass sich das in der Pünktlichkeit zeigt.
1: Das Wetter in Deutschland. In der Nacht gibt es viele Wolken, vor allem im Norden. Da kann es auch ab und zu regnen. Die Temperaturen liegen zwischen 20 und 13 Grad. Am Tag dann in der Mitte am meisten Sonne, sonst wieder Wolken und im Norden weiter Regenschauer. Dazu wird es teilweise heiß mit maximal 23 bis 36 Grad. Die Zeit? Es ist 1.03 Uhr.
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5: Vorsicht bitte auf der A38 Göttingen Richtung Halle. Zwischen Bleicherode und Großwechsungen steht ein defektes Fahrzeug und es befindet sich eine Ölspur auf der Fahrbahn. Die B2 Gera Leipzig ist zwischen Audigast und Rüssen-Kleinstorkwitz wegen eines Feuerwehreinsatzes in beiden Richtungen gesperrt. A4 Dresden-Frankfurt. Zwischen Hohenstein-Ernsthal und Glauchau-West wird in Richtung Frankfurt die Fahrbahn erneuert. Bis voraussichtlich Dezember wird der gesamte Verkehr mit je 2 Fahrspuren pro Richtung auf der Richtungsfahrbahn Dresden geführt. Dadurch ist in Richtung Frankfurt die Anschlussstelle Glauchau-Ost bis Ende Oktober gesperrt.
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0: immer da. Der Pierre, der freut sich schon. Besser kann die Woche nicht starten. Eine ganze Woche Chartroulette. Ja, mal gucken, wie lange du dich noch freust. Es kommt nämlich stark darauf an, was hier gleich rauskommt.
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0: Ich habe gerade so ein kleines Spiel entdeckt. Die KI, hier gibt es so ein neues Sprachmodell, ne? Und mit der kann man so richtig reden. Und das ist wirklich erschreckend. Ich sag mal hier ganz kurz. Hallo, wir beide sind jetzt live im Radio, ne? Nur, dass du vorgewarnt bist. Ist das okay für dich?
2: Ja. Absolut, alles gut. Danke für die Vorwarnung. Ich passe auf, was ich sage und freue mich drauf.
0: Super. Vielleicht kannst du den Job übernehmen. Ich bin eigentlich der Moderator hier von dieser Sendung, aber wenn du jetzt schon da bist, wir spielen jetzt in der ARD Popnacht das Chartroulette. Kannst du den Leuten mal erklären, wie das funktioniert?
2: Alles klar. Also im Chartroulette bekommt ihr, also die Moderatorin oder der Moderator, eine zufällige Chartplatzierung zugelost, spielt den dazugehörigen Song an und dazu gibt's kurze Infos zum Track, zum Act oder eine kleine Besonderheit aus der Chartgeschichte.
0: Nee, das ist leider komplett falsch, was du da erzählst.
2: Nicht?
0: Nee.
2: Okay, dann hake ich nach.
0: Nee, lass mal. Ich mach das mal besser selbst, okay? Ich leg dich mal beiseite.
2: Alles klar.
0: Leute, ist das nicht crazy? Das ist verrückt. Jetzt muss ich es nochmal selber erklären. Man sieht, okay, es klingt gut, aber die KI weiß auch nicht alles. Wir spielen dieses Spiel schon seit ein paar Jahren und es ist bei der KI noch nicht angekommen, wie es funktioniert. Also deswegen mache ich das jetzt mit euch. Wir brauchen wieder ganz viele Zahlen von euch. Die nächsten vier Songs sammle ich vier Zahlen ein. Im ersten Song die Zahl für den Tag, im zweiten die Zahl für den Monat, im dritten die Zahl für das Jahr und im vierten Song brauche ich noch eine Chartplatzierung. Und dann haben wir einen ganzen Topf voller Zahlen. Ich ziehe dann nach dem vierten Song diese vier Elemente raus, dann bauen wir uns ein Datum zusammen und dann schauen wir in unserer schlauen Datenbank, was war an diesem Tag Platz so und so in den deutschen Singlecharts und egal was es ist, wir werden diesen Song spielen. Ja? Ihr müsst alle mitmachen, Handy raus, nur so funktioniert's. Während Ausdies jetzt läuft bei euch im Radio Pickup, schickt ihr eine Zahl von 1 bis 31, jetzt bitte an die 07221 11.

Matthias das Ganze erleichtert. Danke, dass du moderierst und nicht die KI. Ja, Matthias, fragt sich nur, wie lange noch. Wir werden sehen. Ist auf jeden Fall total erschreckend. Das Ding kann auch lachen und so weiter. Ihr habt selber gerade gehört, wie das, wie mittlerweile menschlich das schon fast klingt. So Leute, wir haben den Tag am abgehakt. Jetzt brauchen wir für Gentleman und Michael Patrick Kelly, also während dieser Song läuft mit Wildfire, als nächstes den Monat. Habt ihr vielleicht zufällig einen Lieblingsmonat? Dann schickt den jetzt rüber an die 07221211 fürs

Jetzt das Wichtigste, das Jahr, aus dem der Song sein soll, den wir hier gleich zufällig aus der Chartgeschichte ziehen. Alles von 1980 bis heute ist erlaubt. Was ist euer Lieblingsmusikjahr? Rüberschicken jetzt an die 07221 2011.

So, eine Tat noch von euch. Einmal noch eine Zahl schicken. Für die Chartplatzierung brauchen wir jetzt noch eine Zahl. Eine Zahl von 1 bis 10 jetzt noch überschicken an die 07221 2011.

10 Sekunden habt ihr noch, um irgendeine Zahl zu schicken von 1 bis 10. Jetzt 0722 1 2011. 5 4 3 2 1. Zack. So, wir haben alles, was wir brauchen. Ganz viele Zahlen für Tag, Monat und Jahr. Und wir machen es wie immer. Wir, solange die Roulette-Kugel sich dreht, kreist mein Mauszeiger hier durch das Postfach. Fällt die Kugel, bleibt der Zeiger stehen. Und das ist unsere Zahl. Wir beginnen wie immer mit dem Tag. Und wir landen auf Mirko, der uns die 11 geschickt hat. Die 11 in welchem Monat? Den gibt uns die Biene. Es ist die 9. Wir befinden uns also im September. 11. September. Da sind wir mal aufs Jahr gespannt. Das kommt von Christa Seiter. Es ist 1989. 11. September 1989. Jetzt brauchen wir nur noch die Platzierung. Und das kommt, die kommt von Florian. Hallo, liebes Popnacht-Team. Meine Zahl ist die 1. Grüßte aus Sömmer da. Was war also am 11. September 1989 auf Platz 1 der deutschen Singlecharts? Fragen wir unsere schlaue Datenbank. Jetzt habe ich mich vertippt. Moment, ich glaube, ich muss das jetzt gleich nochmal neu machen und es dauert ewig. Ich weiß nicht, was damit los ist. Diese Datenbank ist neuerdings immer so langsam. Guck mal da. Den Song suchen wir doch schnell raus. Oh Gott, das erinnert mich, glaube ich, an meine Kindergartenzeit. Jive Bunny and the Master Mixer.

0: Ja, dieser Song war tatsächlich am 11. September 1989 Platz 1 der deutschen Singlecharts und das sogar 3 Wochen, insgesamt 25 Wochen in den deutschen Singlecharts. Jive Bunny and the Master Mixer, Swing the Mood. Dazu haben wir im Kindergarten, deswegen sagte ich, es erinnert mich an Kindergarten, damals einen Tanz einstudiert für so ein Eltern-Sommerfest, zu dem ich einen blauen Faltenrock getragen habe, freiwillig, als 5-Jähriger. Das Trauma sitzt bis heute fest. Ja, das war unser Chartroulette. Aber wir haben ja, wie hier, wer hat das denn gerade geschrieben? Ich glaube, Manu gesagt, ja, Gott sei Dank haben wir ja noch die ganze Woche Chartroulette. Ja, da freuen wir uns drauf. Morgen wieder, 12:45 hier in der Popnacht.
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7: Heute ziehen dichte Wolken über den Norden Deutschlands hinweg Richtung Brandenburg, aus denen es gebietsweise regnet. Ansonsten scheint neben Wolken für längere Zeit die Sonne. Am Nachmittag bilden sich von der Mitte bis in den Süden und Osten einzelne Gewitter, die kräftig sein können. Die Höchstwerte liegen zwischen 20 und 36 Grad. Am Dienstag ist es oft sonnig, im Norden gibt es auch Wolken. Am Alpenrand sind Gewitter möglich, sonst bleibt es überwiegend trocken. Mit viel Sonne geht es in den Folgetagen weiter und es wird erneut heiß.
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8: Die B2 Gera-Leipzig ist zwischen Audigast und Rüssenkleinstorkwitz wegen eines Feuerwehreinsatzes in beiden Richtungen gesperrt. Auf der A4 Dresden-Frankfurt wird zwischen Stadtroda und Jenatzentrum die Fahrbahn Richtung Frankfurt erneuert. Bis voraussichtlich Dezember wird der gesamte Verkehr mit je 2 Fahrspuren pro Richtung auf der Richtungsfahrbahn Dresden geführt.
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0: Boy Loco.
1: Praise you. In der Popnacht. So Leute, jetzt haben wir was zu tun. Wir gehen wieder auf Deutschland Safari und werden wieder eine weitere besondere Einzigartigkeit entdecken, von denen dieses Land ja so viele tolle hat. Wir spielen eine neue Runde Deutschland Dart. Das Rätsel, bei dem ich wild einen imaginären Dartpfeil auf eine ebenfalls imaginäre Deutschlandkarte schmettere. Achtung, Köpfe runter! Der Pfeil, wie der irgendwo steckt und euer Job ist, bis zum Ende der Sendung ist, herauszufinden, wie dieser oder wo dieser Pfeil stecken geblieben ist. Wie immer geht es nicht um einen Ortsnamen, ne? Das wäre uns zu langweilig. Auch nicht irgendwelche Gebäude, die es überall gibt, also sowas wie Kirchen oder Schlösser oder sowas, sind da auch raus. Nein, es geht um eine konkrete Sache, um eben eine besondere Einzigartigkeit. Manchmal deutschlandweit einzigartig, manchmal europaweit einzigartig und manchmal, so wie heute, weltweit einzigartig. Und es gibt wie immer auch einen Einstiegstipp für alle, die jetzt sich trauen, die erste Runde zu machen und sich ranzufragen, weil wir noch keine Informationen haben, außer dieser Einstiegshinweis. Und der ist, Achtung, sehr teure Tickets. Das ist mein Hinweis für euch. Sehr teure Tickets. Vielleicht habt ihr da schon eine Idee. Vielleicht wollt ihr aber auch erstmal einkreisen, ranzoomen, einschränken, nach Himmelsrichtungen, Autobahnverläufen, Flussläufen, Bundesländern, ne? So kann man anfangen. Wer es rauskriegt, verdient sich natürlich ein Popnacht-Goodie und die Ehre der Nacht, ganz klar. 07-221-2011. Wer will anfangen hier bei Deutschland Dart? Ihr dürft so lange fragen, Ja-Nein-Fragen, ne, dürft ihr mir stellen, bis ihr drei Neins euch verdient habt, dann wäre der Nächste dran. Verlieren, zu verlieren habt ihr nichts, deswegen einfach mal probieren. 07-221-2011.

0: Stunden Autofahrt haben sie hinter sich. Eugen aus Hannover und die Familie, die mit im Auto sitzt. Hallo, ihr da.
1: Hallo.
0: Ihr kommt gerade aus Kroatien aus dem Urlaub. Wie sehr tut der Hintern weh?
1: Ah, ich bin gerade erst wieder aufgestanden. Also der schmerzt schon ordentlich. Ja. Ne?
0: Bist du komplett durchgefahren oder hast du dich wenigstens mit der Frau abgewechselt irgendwie?
1: Ja, meine Frau hat es irgendwie erwischt und sie ist dann nur 2 Stunden gefahren. Also ich hatte echt, das Vergnügen gehabt.
0: Aber ihr seid sicher durchgekommen. Ihr seid jetzt quasi schon zu Hause. Ihr seid quasi gerade vorgefahren.
1: Genau, das Auto ist gerade geparkt. Und
0: okay, dann bevor jetzt die ganze Ausräum-Action beginnt, hast du gesagt, rufst nochmal an hier auf der 0722211 und spielst mit bei einer Runde Deutschland-Dart. Wir haben wie immer den Pfeil blind auf die Deutschland-Karte geworfen. Das steckt jetzt in irgendeiner besonderen Einzigartigkeit fest, also einer Sache. Und ja, der Job ist es, mit geschickten Ja-Nein-Fragen der Sache näher zu kommen. Du hast gesagt, du hättest jetzt schon eine Idee.
1: Genau.
0: Ja, wie geht die denn?
1: Du meintest ja irgendwie, es ist sehr teuer.
0: Genau, sehr teure Ticketpreise.
1: Und da fiel mir direkt eben das Oktoberfest ein.
0: Ne? Ah, nein.
1: Das Oktoberfest
0: ist es nicht, nein. Oh. Wir befinden uns, so viel kann ich vielleicht als weiteren Tipp geben, geografisch auch ganz woanders.
1: Ganz woanders, ja. Das heißt komplett nördlich.
0: Das ich würde jetzt vielleicht nicht komplett sagen, aber auf jeden Fall deutlich nördlicher als München.
1: Überhalb Hannover.
0: Nein, tatsächlich nicht.
1: Gibt's doch nicht.
0: Ja, ist ja nicht schlimm. Aber also es ist nicht nördlicher als Hannover. Okay. Aber auch nicht wahnsinnig viel südlicher.
1: Was gibt es denn hier teuer?
0: Sehr teure Ticketpreise. Ein Nein darfst du dir noch holen. Mit einer Frage.
1: Eichbrandfestival?
0: Nein.
1: Das meinte meine Frau gerade.
0: Nein, das ist es nicht. Aber ist das so teuer?
1: Schade.
0: Ich glaube,
1: vermutlich nicht. Nein.
0: Ich glaube auch wirklich, also ich kenne jetzt die Ticketpreise nicht, aber diese Tickets, die ich meine, die sind noch viel, viel teurer. Da bin ich mir sehr, sehr sicher. Es sind wirklich sauteure Ticketpreise. So,
1: jetzt
0: so
1: hast
0: viel.
1: Du mich wirklich neugierig gemacht. Da muss ich jetzt aber vermutlich noch die ganze Nacht dranbleiben.
0: Ja, das ist der Sinn dieses Spiels. Deswegen machen wir das hier nachts. Und um natürlich auch eine Menge Sachen, die wir in Deutschland haben, so kennenzulernen, ne? Von denen man nichts weiß oder vielleicht, die halt eben kurios sind oder für die wir weltweit bekannt sind. Sowas in der Art. Aber Eugen, es hat mir riesen Spaß gemacht. Wir machen die Leitung frei für den Nächsten, der weiterfragt. 0722211, wer macht weiter? Sehr teure Ticketpreise. Wir wissen, wir befinden uns nicht nördlicher als Hannover, aber auch nicht so tief im Süden wie München. 0722211.
1: Viel Erfolg an alle. Viel Erfolg.
0: Mach's gut. Ciao.
1: Vielen Dank. Ciao.

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1: Um 2 Uhr mit Cedric Bies. Letztes Jahr sind weltweit mindestens 350 Helferinnen und Helfer bei humanitären Einsätzen getötet worden. Das zeigen Zahlen der Aid Worker Security Database. Details dazu von Klaus Regner.